0: Wahlen für den 29. November angekündigt. Vergangene Woche war er im Parlament mit Plänen zur Bekämpfung der Wohnungsnot gescheitert. Der britische Bestsellerautor Jeffrey Archer ist tot. Sein Verlag HarperCollins teilte mit, der 86-Jährige sei völlig unerwartet und friedlich zwischen zwei Schreibeinheiten gestorben. Aus London berichtet Lisa Maria Röhling.
1: Archer hatte gerade seine Buchtour zum neuen Roman Adam und Eve gestartet, der in dieser Woche erscheint. Schon vor seinem Tod hatte Archer angekündigt, dass es sein letzter Roman sein würde. Sein bekanntestes Werk Kain und Abel aus dem Jahr 1979 ist bis heute eines der meistverkauften Bücher der Welt. Jeffrey Archer hat Belletristik, Sachbücher und Kurzgeschichten veröffentlicht. Von seinen Werken wurden weltweit fast 300 Millionen Exemplare verkauft.
0: Das Wetter für Deutschland. In der Nacht im Süden und in der Mitte locker bewölkt oder sternenklar, im Norden stärker bewölkt, an den Küsten örtlich Regen. Die Tiefstwerte 16 bis 5 Grad. Tagsüber in der Mitte und im Süden sonnig, im Norden stärker bewölkt und örtlich Regen. Auch im Südosten Bayerns später Quellwolken, aber kaum Schauer. Dazu Temperaturen von maximal 17 bis 24 Grad. Die Zeit, es ist 2.03 Uhr.
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4: A14 Richtung Magdeburg. Zwischen Halle Ost und Halle Peißen sind die rechte und mittlere Fahrspur wegen Reinigungsarbeiten gesperrt. A4 Dresden-Frankfurt. Zwischen Hohenstein-Ernsthal und Glauchau-West wird in Richtung Frankfurt die Fahrbahn erneuert. Bis voraussichtlich Dezember wird der gesamte Verkehr mit je zwei Fahrspuren pro Richtung auf der Richtungsfahrbahn Dresden geführt. Dadurch ist in Richtung Frankfurt die Anschlussstelle Glauchau-Ost bis Ende Oktober gesperrt. Auf der A4 Dresden-Frankfurt wird zwischen Stadtroda und Jenatz-Entrum die Fahrbahn Richtung Frankfurt erneuert. Bis voraussichtlich Dezember wird der gesamte Verkehr mit je zwei Fahrspuren pro Richtung auf der Richtungsfahrbahn Dresden geführt.
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5: Mit Ben Streubel und der Highlight-Preis, das ist das PPPPP. Das ist das perfekt fantastisch polierte Popnacht-Package. Das habe ich neben meinem linken Schuh gerade noch stehen. Im Moment steht es noch dort. Und ich werde noch was dazulegen und dann bekommt ihr das. Ich werde es nicht wieder mit nach Hause nehmen. 07221 2011, wer möchte um ein Popnacht-Package spielen? 07221 2011. Ich freue mich, wenn Leben im Raum ist. Klingelt mal durch, wenn ihr eins gewinnen möchtet. 07221 2011.
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0: Kaio Cruz und Kylie Minogue in der Popnacht.
1: Zeitmaschine.
0: Oh, wir drehen das Zeitrad zurück. Was war denn also los an diesem heutigen 6.10. in der Geschichte? Alois aus Kuden, guten Morgen, Alois.
2: Ja, schönen guten Morgen.
0: Du bist unser Kandidat. Das ist schön in Kuden. Ich war noch nie in Kuden. Das liegt wo genau?
2: In Dithmarschen, auf der Insel Dithmarschen.
0: Was ist das Highlight von Kuden? Gibt es irgendwie eine Sehenswürdigkeit, die man unbedingt mal gesehen haben soll?
2: Die Aussichtsplattform. Kann man runtergucken.
0: Da guckt man runtergucken und sieht dann ein Haus. Und das ist dann deins, deine große Villa wahrscheinlich. Ne? Du bist im AdBlue-Bereich tätig. Ne? Also du stellst als Chemikant mit AdBlue her.
2: Genau.
0: Und gibt es ja nun auch für Autos in Kanistern. Ich sehe das immer mal an irgendwelchen Tankstellen, die keine AdBlue-Zapfsäule haben. Und dann kippen die Leute das rein, die Hälfte läuft über die Hose und dann oder über Schuhe und dann hat man da Löcher drin. Ne? So ungefähr ist das, oder?
2: Ja, so ungefähr ist das. Ich kenne das selbst nicht ehrlich am Zimmer, aber
0: ja,
2: ansonsten.
0: Die Verbindung ist so ein bisschen schlecht gerade, aber es wird schon wieder. Aber ich denke mir immer, das ist doch eigentlich gar nicht so im Sinne der Umwelt, wenn man das aus dem Kanister ins Auto kippt und dann werden die Plastikkanister, sind ja Sondermüll dann, aber eigentlich ist das doch nicht gut, ne?
2: Ja,
0: was wollen wir sagen? Das hat sich irgendjemand ausgedacht. Und dann müssen wir halt irgendwie da durch, weil es ist halt so, ne? So.
2: Da müssen wir durch.
0: Aber wir kritisieren es trotzdem. Heute vor 75 Jahren, und da sind wir bei Frage Nummer 1, da ist ein deutscher Ingenieur zum Patentamt und hat ein Patent angemeldet mit der Bezeichnung eine Schutzvorrichtung, die Fahrzeuginsassen bei Kollisionen vor Verletzungen bewahren soll. Eine Beschreibung für A, ABS, B, Airbag oder C, den Schleudersitz.
2: Das ist der Airbag.
0: Jawohl, 30 Jahre ist es her, da wurde ein elektronisches Haustier, man kann sagen, das erste elektronische Haustier dieser Art, das man in der Tasche hatte, rausgebracht in Japan. Erstmal Testkäufe, Verkäufe und dann in der ganzen Welt war es ein Marktrenner. War das der Super Mario, das Tamagotchi oder die Babitschka?
2: Das Tamagotchi.
0: Jo, hast du noch ein Tamagotchi?
2: Nee, aber ich hatte früher mal einen.
0: Ja, ich hatte auch einen, so dann habe ich ein original verpacktes behalten, weil ich damals schon dachte, als es rauskam vor 30 Jahren, als ich gerade geboren wurde, wenn du es behältst, dann bist du irgendwann Millionär, weil das ist in der Originalverpackung bestimmt entwickelt sich das so. Das ist aber leider Gottes nicht so gewesen, wenn man bei eBay guckt, hat sich nichts getan. Wir sind weiter hier zusammen, wir zwei, und versuchen die Nacht gemeinsam umzukriegen, ist auch in Ordnung. Ich schicke dir

Neue von Miley Cyrus, Best Pursuits in der Popnacht. Vorsicht, ich bin auf der A9 Nürnberg in Richtung Halle Leipzig. Da liegen Gegenstände auf der Autobahn rum zwischen Lederhose und Hermsdorf Süd. Was Kultisches vom Eric Clapton, Layla. In der ganz kurzen Unplugged-Version, die ganz lange Originalversion von Derek and the Dominos, die spiele ich dann irgendwann nochmal bis zur Kündigung. Aber nicht heute. Heute hier die MTV Unplugged-Version.

0: What's love got to do with it? Den Kreativen gehört die Nacht. Johanna aus Lüdenscheid ist eine der Kreativen. Sie schreibt ein Buch, ein Märchenbuch. Und möchte das dann irgendwann auch mal vertonen. Also sie hat hier so die einzelnen Seiten abfotografiert. Ich kann sie leider nicht lesen. Ich müsste dann noch irgendwie vielleicht, ich weiß nicht, wie ich das ich probiere das mal. Ich habe es mal eben rangezoomt. Also, er möchte seinen Augen kaum trauen. So, mehr kann ich nicht lesen, ehrlich gesagt. Aber das klingt auf jeden Fall schon mal spannend und vielversprechend. Bin gespannt, wenn es fertig ist. Dann werden wir das hier natürlich vielleicht von dir persönlich als Mini-Hörbuch mal so in einer Minute 30 vortragen lassen. Und wenn es ein Welterfolg wird, dann können wir sagen, also hier in der Popnacht fing alles an. Wenn ihr noch irgendeine Idee habt oder habt Großes gestaltet, eine Erfindung gelandet, dann melde ich das gerne auch beim Patentamt an unter meinem Namen, wenn die Sonne wieder aufgeht. 07221 2011. Geht per WhatsApp Audio, wer noch bei Stimme ist oder Signal. Hier ist die Popnacht jetzt mit Shaggy. Das hat sich Johanna ausgesucht. Es gibt noch mehr kreative Energie. Schicke ich mal nach Lüdenscheid. 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

0: und it wasn't me in der Popnacht. Es ist 2.31 Uhr.
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8: Heute ist es im Süden und in der Mitte sonnig, mancherorts bleibt es bis zum Mittag neblig trüb. Im Norden gibt es neben Sonne auch dichte Wolken. Einzelne Schauer sind am Nachmittag in den Alpen möglich. Die Höchstwerte liegen bei 17 bis 24 Grad. Am Mittwoch nach Auflösung von Nebelfeldern oft sonnig oder nur locker bewölkt. Im äußersten Norden

0: wolkiger mit einzelnen Schauern. In den westlichen Landesteilen gegen Abend Wolkenverdichtung und aufkommender Regen. Am Donnerstag wechselhaft und kühler.
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2: A4 Dresden-Frankfurt. Zwischen Hohenstein-Ernsthal und Glauchau-West wird in Richtung Frankfurt die Fahrbahn erneuert. Bis voraussichtlich Dezember wird der gesamte Verkehr mit je 2 Fahrspuren pro Richtung auf der Richtungsfahrbahn Dresden geführt. Dadurch ist in Richtung Frankfurt die Anschlussstelle Glauchau-Ost bis Ende Oktober gesperrt.
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3: Und die am meisten unterschätzte Höchsttemperatur in Deutschland heute in Putbus werden 17 Grad. Und hier ist die Popnacht. Mein Name Ben Sträubel.

0: Seit ich bei dir bin.
1: Ja, dann wird er mal wieder laut geschrien. Wir haben jetzt einen Zeitvergleich. In Deutschland ist es 2.39 Uhr unserer Zeit zurück. In Vancouver ist es 17.39 Uhr am Vorabend. Und Dirk, der ist in seinem selbstgebauten Haus gerade und überlegt sich, was könnte er denn noch machen mit dem angebrochenen Abend. Hallo Dirk.
2: Hallo.
1: Ja, ich meine, das ist ein schönes Haus auf so einer kleinen Insel, ne?
2: Ja, auf einer kleinen Insel, schön selbstgebaut.
1: Beschreib mal, wie du da lebst.
2: Ja, lustig in den Tag hinein. Ich verbringe mein Rentnerdasein hier.
1: Ja, ne? Ja, Rentner darf man ja gar nicht mehr sagen. Wir sind ja junge, dynamische Menschen hier, weißt du, da gibt es ja keine Rentner. Wir arbeiten ja alle. Wie lange hast du an deinem Haus gebaut?
2: Wie lange ich daran gebaut habe?
1: Ja.
2: Oh, weiß ich nicht. Also, ich habe das ja schon fertig gebaut gekauft.
1: Also, ne? die Älteren haben es vergessen, die Jüngeren können sich nicht mehr dran erinnern.
2: Ja, so ist 70er das. Jahre, ne?
1: So lange hast du gebaut da dran, okay. Und da lebst du ganz alleine, fällt dir da nicht auch mal die Decke oder so ein Balken auf den Kopf?
2: Nö, das kann ich eigentlich nicht sagen.
1: Was vermisst du denn an Hamburg, wo du herkommst?
2: Gar nichts Besonderes.
1: Das kann wohl nicht wahr sein.
2: Heimatstadt,
1: so eine tolle Stadt. Und fliegst du ab und zu mal nach Hamburg zurück oder ist die Kohle ausgegangen über die Jahrzehnte?
2: Nö, ich fliege ab und zu mal zurück. Ne? Ich habe da ja auch noch so kleines Geschäft. Ne?
1: Ach so.
2: Ja, ich habe ja auch.
1: Wo man nicht drüber spricht.
2: Worüber man nicht. Nö, ganz normale, reelle Sachen, aber nicht.
1: So,
2: also irgendwas, was mich dann auch mal
1: so hast du da noch,
2: verpflichtet, mal nach Hause zu fahren.
1: Verstehe das. Na gut, mein lieber Dirk, es ist aber toll, dass du zuhörst. Und wie muss man sich das vorstellen jetzt, die Situation des Zuhörens, einfach, dass ich mal ein Bild davon habe?
2: Wir haben ja hier jetzt schön Indian Summer, nicht? Oktober, Golden, nicht? Also herrlich draußen rauszugucken und so. Und mehr brauchst du eigentlich nicht. Wenn du das hier hast, ne, dann brauchst du nichts.
1: Mit deinem Smartphone sitzt du dann da und wartest, dass die Bären vorbeikommen. Und
2: halt meinen Ofen am Laufen hier, dass ich schön mollig warm habe.
1: Toll.
2: Und genieße einfach die Jahreszeit.
1: Du genießt das schön weiter. Ich finde es toll, dass du das so hinbekommen hast. Und spiel deinen Lieblingssong und schick den nach Vancouver. Viel Spaß, lieber Dirk, noch mit dem anderen.

Es ist 2.47 Uhr, da piept's nochmal für die A3. Ein defektes Fahrzeug steht rum. A3 Würzburg in Richtung Frankfurt zwischen Dreieck Würzburg-Westen und Helmstadt gehört nicht hin. Aber ihr fahrt da vorsichtig und Gegenstände liegen auf der A5 Karlsruhe Richtung Basel zwischen Riegel und Teningen.

Gaga in der Popnacht. Man hört uns aber nicht nur in Vancouver geradezu, also sind ja alle möglichen Zeitzonen hier mit dabei. Also Zeitvergleich bei uns 2.51 Uhr inzwischen und in Kuala Lumpur, da ist es unserer Zeit voraus, 8.51 Uhr. Harald Christ, der ist da gerade beim Frühstück und genießt da sein Leben, war früher mal in Berlin zu Hause. Lange bei der Bundeswehr. Jetzt gönnt er sich mal da ein paar Sonnenstrahlen in Kuala Lumpur. Und dann kommen am Wochenende die Neffen, Nichten und dann wird's sehr spaßig, weil es geht auf eine Hochzeit nach Sumatra. Das ist doch auch toll. Das sind doch viele Bilder, die ich da sofort im Kopf habe. Aber er braucht trotzdem einen Song. Den geben wir ihm jetzt. Schicken mal ein bisschen Lebensenergie, Freude und Rhythmus nach Kuala Lumpur. Lenny Kravitz hat sich Harald ausgesucht. Stillness of Heart in der Popnacht.

auch. Die ganze Welt ist irgendwie unterwegs. Plötzlich Peter Beyert gemailt ins Studio hier an der Popnacht. Hab gehört von der Welt. Bin beim Abendessen in Merritt und auf dem Weg nach Vancouver. Ja, da könntet ihr dann, also Peter und Silke, die da gerade Urlaub machen, die könnten dann vielleicht auf dieser einsamen Insel dann unseren Dirk noch treffen aus Hamburg. Wer weiß, was da für eine Konstellation entsteht. Es ist jetzt 2.55 Uhr. Vorsicht bitte auf der A61. Koblenz in Richtung Mönchengladbach. In Höhe Rastplatz im Sinkten. Da ist ein Unfall passiert. Die Unfallstelle ist noch nicht gesichert. Eine Ölspur auf der A8 Stuttgart Richtung Karlsruhe zwischen Pforzheim Nord und Pforzheim West. Hier passt da bitte auf und genießt mal hier Ray und 070 Shake.

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1: Um 3 Uhr mit Christine Beidt. In Frankreich wird ein neuer Höhepunkt der Schülerproteste erwartet. Im ganzen Land sind heute Demonstrationen für eine bessere Ausstattung der Schulen und bessere Lernbedingungen geplant, auch in der Hauptstadt Paris. Unterstützung bekommen die Schüler von Gewerkschaften und auch einige Lehrer haben Streiks angekündigt. Aus Paris berichtet Kai Rienecker.
2: Die französische Regierung befürchtet eine weitere Ausweitung der Protestbewegung. Seit Beginn der Schülerunruhen sind nach Regierungsangaben bereits 5000 Personen in Polizeigewahrsam genommen worden. Fast 90% von ihnen sind Minderjährige. Es gibt massive Kritik an der Härte der Polizeieinsätze gegen die Jugendlichen. Neuester Fall ist der eines 15-jährigen Schülers im nordfranzösischen Lens, dem unter noch nicht geklärten Umständen durch eine Polizeigranate die Hand abgerissen wurde. Zum Wochenbeginn kam es erneut an rund 600 Schulen in Frankreich zu Unruhen.
1: Die Zahl der Kriegsdienstverweigerer in Deutschland ist dieses Jahr deutlich gestiegen. Die Funke-Medien berichten, bis Ende August seien beim zuständigen Bundesamt der Bundeswehr 12.000 Anträge eingegangen, dreimal so viele wie im gesamten vergangenen Jahr. Trotz des Wehrdienstgesetzes, das Anfang des Jahres in Kraft getreten ist, gilt keine Wehrpflicht. Aber Anträge auf Kriegsdienstverweigerung können trotzdem gestellt werden. In der Ukraine sind im September durchschnittlich fast 200 Züge pro Tag wegen Drohnenalarms geräumt worden. Insgesamt waren es mehr als 5.800, das hat der Bahnbetreiber mitgeteilt. Demnach werden die Züge gestoppt, sobald russische Drohnen näher als 100 Kilometer herankommen. Die Schriftstellerin Shayda Basya hat den diesjährigen Deutschen Buchpreis gewonnen. Die 38-Jährige aus dem rheinland-pfälzischen Hermeskeil wurde am Abend in Frankfurt für ihren Roman Die Lücken ausgezeichnet. Das Buch handelt von Flucht, Schweigen und dem Nationalsozialismus. Aus Frankfurt Anne Bassack.
3: Sie widmete den Preis auch den vertriebenen und ermordeten Juden von Hermeskeil, in das ihre Eltern Ende der 80er Jahre aus dem Iran geflüchtet waren. Shayda Basya verwies auf die aktuelle politische Lage in Deutschland. Antisemitische und rassistische Taten seien bei uns auf dem Höhepunkt. Keine Minderheit sei gerade sicher. Dennoch hofft die Autorin, dass die Figur

0: an ihres Romans durch den Buchpreis Aufmerksamkeit bekommen und sie kann sich auch über ein Preisgeld von 25.000 Euro freuen.
1: Das Wetter für Deutschland. In der Nacht im Süden und in der Mitte locker bewölkt oder sternenklar, im Norden stärker bewölkt, an den Küsten örtlich Regen. Die Tiefstwerte 16 bis 5 Grad. Tagsüber in der Mitte und im Süden sonnig, im Norden stärker bewölkt und örtlich Regen. Auch im Südosten Bayerns später Quellwolken, aber kaum Schauer. Meist schwacher Wind, im Norden mäßiger West- bis Südwestwind. Dazu bis 24 Grad. Die Zeit, es ist 3.03 Uhr.
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4: A4 Dresden-Frankfurt. Zwischen Hohenstein-Ernsthal und Glauchau-West wird in Richtung Frankfurt die Fahrbahn erneuert. Bis voraussichtlich Dezember wird der gesamte Verkehr mit je 2 Fahrspuren pro Richtung auf der Richtungsfahrbahn Dresden geführt. Dadurch ist in Richtung Frankfurt die Anschlussstelle Glauchau-Ost bis Ende Oktober gesperrt. Auf der A9 Richtung München ist zwischen Eisenberg und Bad Klosterlausnitz bis voraussichtlich Ende November die Fahrbahn auf 2 Fahrspuren verengt. Hier erfolgen Bauwerksarbeiten an einer Lärmschutzwand.
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5: Mit Ben Streubel. Dann werden wir gleich mal nach Thüringen fliegen oder wir überfliegen zunächst einmal Deutschland. Mit dem Private Jet natürlich. Und dann werde ich nachhaltig landen mit AdBlue neben der Backstube von Eckhard Holland Kunz. Und er spielt dann auf einem Instrument seiner Wahl einen Song. Erkenne ich den Titel, erspiele ich euch wertvolle Backwaren in 7 Minuten.
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0: Nelly Furtado, say it right. Wenn du was zu sagen hast, dann sag schon mal das Richtige. Ne? Sonst brauchst du hier nichts zu erzählen.
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0: Und da sind wir schon gelandet, neben der Backstube von Eckhard Holland-Grund, unserem Bäckermeister in Meiningen in Thüringen. Guten Morgen.
2: Ja, guten Morgen, mein lieber Benny Bär.
0: Hast du ein schönes, langes Wochenende gehabt?
2: Ja, ich war wie immer unterwegs. Meine Frau beschwert sich immer, ich wäre nie zu Hause.
0: Wo warst du denn?
2: Entweder wäre ich in der Backstube oder ich wäre nie zu Hause. Ich war bei einem Bekannten, der hat einen kleinen Weinberg. Und dank Klimawandel gedeihen ja auch mittlerweile Thüringen Weintrauben.
0: Ja.
2: Und jetzt ist ja Lesezeit und da gibt es federweise.
0: Okay, hast du
2: gemacht. Der eine mag, der andere nicht.
0: Ja, na gut.
2: Und ich wurde eingeladen. Ich war eigentlich der Meinung, dass ich nur zum Federweise trinken gehen muss. Nein, ich habe Zwiebelkuchen backen müssen.
0: Ja, wunderbar. Wie
2: 25 Zwiebelsplots.
0: Zwiebelsplots.
2: Ja, sagen Sie ja.
0: Das ist
2: einen runden Plot.
0: Ah, Plots. Wie wird das geschrieben? Plots?
2: Ach, wie Platz? Ich weiß es auch nicht.
0: Plots.
2: Das ist ja, das ist Altdeutsch-Platt-Sprache.
0: Also in Thüringen sagt man das. Zwiebelplots, gut.
2: Und musst dir vorstellen, das waren so Bleche, ich weiß nicht, wie alt die waren. 2 Meter Durchmesser. Und dann hast du diesen Brotreich ganz dünn das aufgemacht und dann kamen diese gedünsteten Zwiebeln mit Speck.
0: Ja. Da kannst du so ein ganzes Dorf mit umbringen.
2: Das ist schon lecker. Wenn das in so einem Steinbackofen gemacht wird, ist das lecker.
0: Also 25 Teile, die über 2 Meter Durchmesser haben. Ich meine, da musst du ja einen Kredit aufnehmen.
2: Ja, ich habe mich geschunden und gewunden und war da wirklich den ganzen Tag beschäftigt.
0: Ah, super.
2: War nichts mit Feiern, Füße hoch.
0: Also kam aber gut an. Du bist wieder beliebt sozusagen. Hast dich
2: ich will aber nicht beliebt
0: gemacht.
2: Sein.
0: Doch, du willst beliebt sein. Ich spüre das doch. Du bist ein Mensch, der Liebe braucht, die er von seiner Partnerin nicht bekommt. Deswegen streicheln wir dich jede Nacht.
2: Ja, die Partnerin, ja.
0: Ja. So, welches Instrument hören wir denn gleich?
2: Ja, da kommt heute wahrscheinlich doch ein bisschen die Bosheit durch. Heute kommt die Baerbock-Flöte. Gleich zu Anfang der Woche.
0: Nein, bitte nicht die Baerbock.

0: ist die Popnacht.
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2: Eckart spielt heute auf der Flöte. Das ist das Instrument, vor dem ich am meisten Angst habe, weil ich dann Tinnitus bekomme. Lieber Eckart, dann blas mal rein.
3: Ja, mein lieber Benny Bär, ich füge mich einer unserer lieben Hörerschaft. Und zwar der Vorschlag kam von der Silke aus Kral-Müritz.
2: Mhm.
3: Ich dachte, das liegt an der Müritz. Aber ich habe mal gegoogelt, es liegt an der Ostsee. Also es geht ein Gruß an die Ostsee. Und sie hat folgenden Song vorgeschlagen.
2: Ja.

0: So, wir haben noch einen Telefonjoker. Hallo, hier ist die Popnacht. Wer da?
1: Gibst du auf?
0: Nee, hat aufgelegt. Der Telefonjoker hat aufgegeben.
1: Ich Alter, nicht. Das ist schlecht.
0: Ja, schlecht ist das nicht.
1: Hat er Angst gekriegt?
0: Das kann sein, aber ist alles in Ordnung, weil ich ja weiß, hier, Moment, hallo?
2: Hallo?
3: Moin.
0: Wer ist da?
2: Ich bin Lars aus Celle.
0: Lars, du bist der Telefonjoker. Okay, Lars, was hast du denn erkannt?
4: Das ist Mad World.
0: Von, weißt du auch von wem?
4: Ach, naja, im Original ist es von Tears for Fears.
0: Das ist also, richtig, so, es gibt auch verschiedene Versionen. Ich habe sogar, als ich das jetzt eingetippt habe, eben kam ein Song, der tauchte hier auf, den ich sehr lustig finde. Ich spiele den mal ganz kurz an, ob Eckart das erkennt von einem Fernsehfilm, einer Fernsehserie. Hat jemand eine Idee von euch?
4: Ach, du grüne Neune.
1: Du meine Güte.
0: Nee. Robby, Tobi und das Fliebertüt.
1: Oh, das Fliebertüt, ja, Robby, Tobi. Ja, das ging so ähnlich.
0: Ja, lustig, das dachte ich.
1: Also, aber mein lieber Lars.
0: Mad World, Mad World.
1: Ruf bitte nie wieder an.
0: Ruf immer wieder an, Lars, du bist der beste Mann. Ja, du kriegst sehr viele Smartphones jetzt von Marlon Brando aus dem Himmel runtergekippt, ja? Ciao, ciao, tschüss, Lars. Guter Mann.
1: Die also. Woche fängt wieder mal gar nicht gut an.
0: Was bekommt der Erste, der in deine Backstube reinbrüllt? Popnacht.
1: Ja, ich habe heute ein schönes Kürbiskernbrot gebacken.
0: Ja.
1: Lecker.
0: Und vom Zwiebelkuchen ist nichts mehr übrig geblieben, oder was?
1: Nein. Heute gibt es Kürbiskernbrot.
0: Bis morgen. Ciao, ciao.

0: 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Es ist 3.31 Uhr.
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2: Heute ist es im Süden und in der Mitte sonnig. Mancherorts bleibt es bis zum Mittag neblig trüb. Im Norden gibt es neben Sonne auch dichte Wolken und Richtung Küsten ein paar Schauer. Die Höchstwerte liegen bei 17 bis 24 Grad. Am Mittwoch nach Auflösung von Nebelfeldern oft sonnig oder nur locker bewölkt. Am Donnerstag wechselhaft und kühler.
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3: Vorsicht bitte auf der A9 Nürnberg Richtung Halle-Leipzig. Zwischen Dittersdorf und Triptis liegen Gegenstände. A4 Dresden-Frankfurt. Zwischen Hohenstein-Ernsthal und Glauchau-West wird in Richtung Frankfurt die Fahrbahn erneuert. Bis voraussichtlich Dezember wird der gesamte Verkehr mit je 2 Fahrspuren pro Richtung auf der Richtungsfahrbahn Dresden geführt. Dadurch ist in Richtung Frankfurt die Anschlussstelle Glauchau-Ost bis Ende Oktober gesperrt.
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0: Und die am meisten unterschätzte Höhe.

0: Rising Highs, hier ist die Popnacht und wer in Berlin unterwegs ist, also gerade heute Nacht, der wird sich auch wieder mal ärgern über den Tiergartentunnel, der ist ja öfter mal gesperrt, aber diesmal eben, ja, man hätte es nicht so kommen sehen, dass er gesperrt ist. Josh Kochan aus der ARD Popnacht Redaktion, warum ist denn der Tiergartentunnel dicht?
1: Personalprobleme, Wahnsinn. Das teilt ja ein Sprecher des Berliner Verkehrssenats mit. 3 von 5 Mitarbeitern seien derzeit krank und deshalb kann die vorgeschriebene Rund-um-die-Uhr-Überwachung des Tunnels nicht eingehalten werden.
0: Aha.
1: Aus Sicherheitsgründen sperre man deshalb den Tunnel, weil die Überwachung eben nicht gewährleistet werden könne. Aber nach Angaben der Verwaltung sei bereits ein Stellenbesetzungsverfahren eingeleitet worden.
0: Also wie muss man sich das vorstellen? Da ist so ein Häuschen oder was oder intern im Tunnel kann man, ist da so ein Platz, wo man sitzt und dann beobachtet man schon. Also ich verstehe das. Es gibt zu wenig Tunnelüberwachungsexperten in Berlin.
1: Absolut.
0: Da. Und da haben die eine Stelle ausgeschrieben. Aber vielleicht ist die Stelle nicht so attraktiv beschrieben. Das muss man einfach vielleicht attraktiver gestalten. Man muss,
1: du meinst, wir sollen das mal helfen jetzt?
0: Ja, aber ich finde, vielleicht hört ja auch jemand zu, der sagt, also wir wollen da in Berlin mal ein bisschen tätig werden im Bereich von Tunnelarbeit. Tunnelüberwachungsexperte müsste man schon mal anders nennen. Das ist ein altmodischer Begriff. Ich finde so ein Tunnel Facility Administrator.
1: Oder klingt sowas, cooler.
0: Ja. Und dann Autogrammkarten auch verteilen, Visitenkarten, sowas braucht man natürlich oder irgendwie Smartphones.
1: Vieles läuft ja heutzutage auch über so Benefits, ne? Also was könnte man noch machen? Beispielsweise der Verkehrssenator könnte, weil der braucht ja nachts das Auto nicht, der könnte sozusagen seinen Dienstwagen zur Verfügung stellen und den Mitarbeiter von zu Hause abholen lassen, ja, so einen Shuttle-Service.
0: Sehr gut, ARD Popnacht kann jede Nacht angehört werden, sehr laut im Tunnel, also dass es ordentlich vibriert, muss man natürlich gucken, dass da nicht wieder was runterkommt von den Bauarbeiten. Gleichzeitig könnte man vielleicht auch diese Überwachungsmonitore mit Netflix-Abo verknüpfen. Ja, das ist kostenlos. Kann man auch mit nach Hause nehmen, wenn man dann mag. Oder was könnte man noch tun? Ja, also sag mal, ist das auch ein Job für Homeoffice? Na, da wird sich keiner melden. Ne? Falls doch, 07221 2011, wir geben die Bewerbung weiter. Tunnel Administrator.

Jetzt hatten wir es eben ja vom Tiergartentunnel in Berlin, der gesperrt ist, weil es kein Personal gibt, keine Tunnel sozusagen Aufpasser oder wie wir es genannt haben, die Tunnel Facility Administrators, die gesucht werden jetzt, wer sich da bewerben möchte. Didi aus Spandau hat eine WhatsApp geschrieben gerade dazu und meinte, also wenn es eben so ist, dass der Tunnel gesperrt ist deswegen, dann sollte man eine sofortige Tunnelenteignung einleiten. Ja, das passt zu Berlin.

Puff, no doubt, just a girl. 3.48 Uhr, Vorsicht auf der A1, dort brennt ein LKW. Und zwar Hamburg in Richtung Bremen zwischen Harburg und Maschner Kreuz, ein brennender LKW. Ihr passt da bitte besonders auf. Wir sind bei

Déjà-vu und Clouseau haben wir gerade gehört. Hat sich Michael Roth darüber sehr gefreut über diesen Song. Er frühstückt gerade, oder ist ja fast schon ein Spätstück. 9 Uhr und 51 Minuten ist es bei ihm in Cebu City, Philippinen. Da hält er sich gerade auf und er schreibt, er hat ein paar Freunde zu Besuch aus Deutschland und dann wird er durch die Stadt latschen, nachher die Umgebung zeigen müssen, obwohl er sich gar nicht so gut auskennt. Aber er würde gerne einen Song hören, dann haben die beim Frühstück auch noch ein bisschen Spaß mit dem neuen Hit von Alex Warren. Dann lasst es euch schmecken, ich habe den Flügel reingeschoben, Emerald Eyes.

Chase hier, Rico und Stuck. 3.57 Uhr ist es. Passt bitte auf der A5 Basel in Richtung Karlsruhe. Da steht ein defektes Fahrzeug auf der Autobahn zwischen Appenweier und Aachen. Hier ist die Popnacht mit der Purple Disco Machine.

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1: Um 4 Uhr mit Christine Beit. Immer mehr junge Männer in Deutschland verweigern den Kriegsdienst, sozusagen vorsorglich für den Fall, dass es in Zukunft eine Wehrpflicht geben könnte. Die Funke-Medien berichten, dass beim zuständigen Bundesamt der Bundeswehr von Januar bis August gut 12.000 Anträge eingegangen seien. Aus der Nachrichtenredaktion Markus Wolf.
2: Der Trend habe sich zuletzt stark beschleunigt. Allein in den Monaten Juli und August habe sich die Zahl der Anträge verdoppelt. Laut dem Bericht sorgt das für massive Probleme bei der Bearbeitung der Anträge. Hinzu komme, dass viele Schreiben fehlerhaft seien und unbearbeitet zurückgeschickt werden müssten. Hintergrund ist das neue Wehrdienstgesetz, das seit Jahresanfang gilt. Es sieht vor, dass jeder deutsche Staatsbürger zum 18. Geburtstag einen Fragebogen zugeschickt bekommt, in dem seine Eignung für den Dienst an der Waffe abgefragt wird. Männer müssen antworten, Frauen können es.
1: Die USA erleben zurzeit den größten Masernausbruch seit Jahrzehnten. In Pennsylvania wurden zuletzt mehr als 1.000 Fälle gemeldet. Dass ein einzelner Bundesstaat diese Marke überschreitet, hat es seit 35 Jahren nicht gegeben. USA-Korrespondentin Nina Barth berichtet.
3: Fast 200 Menschen liegen deshalb im Krankenhaus. Nach Angaben der Gesundheitsbehörden in Pennsylvania sind außerdem 5 Menschen im Zusammenhang mit Masern gestorben. Auch andere Bundesstaaten sind betroffen. Bundesweit sind in den USA rund 3.900 Erkrankungen registriert. Der Masernausbruch in den USA liegt vor allem daran, dass sich weniger Amerikaner impfen lassen. Von den mehr als 1.000 an Masern erkrankten Menschen in Pennsylvania sind nicht mal 1% vollständig geimpft.
1: Frankreich bereitet sich auf einen neuen möglichen Höhepunkt der Schülerproteste vor. Im ganzen Land sind Demonstrationen für eine bessere Ausstattung der Schulen und bessere Lernbedingungen geplant. Allein im Großraum Paris sollen deshalb vorsorglich 200 Gymnasien geschlossen bleiben. In den vergangenen Tagen war es bei den Protesten immer wieder zu gewaltsamen Ausschreitungen gekommen. In Spanien gehen die Proteste gegen die Wohnungsnot weiter. Tausende Menschen sind am Abend in Barcelona zusammengekommen, weitgehend friedlich, allerdings kam es gegen Ende zu vereinzelten Auseinandersetzungen. Laut Medienberichten nahm die Polizei mehrere Jugendliche fest. Der spanische Ministerpräsident Sanchez hatte gestern wegen der Wohnungskrise Neuwahlen angekündigt. Das Wetter für Deutschland. Gegen morgen an Flüssen und Seen teils dichter Nebel, die Tiefstwerte 16 bis 5 Grad. Tagsüber in der Mitte und im Süden sonnig, im Norden stärker bewölkt und örtlich Regen. Auch im Südosten Bayerns später Quellwolken, aber kaum Schauer. Meist schwacher Wind, im Norden mäßiger West- bis Südwestwind, dazu maximal 17 bis 24 Grad. Die Zeit 4.03 Uhr.
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4: A4 Dresden-Frankfurt. Zwischen Hohenstein-Ernsthal und Glauchau-West wird in Richtung Frankfurt die Fahrbahn erneuert. Bis voraussichtlich Dezember wird der gesamte Verkehr mit je 2 Fahrspuren pro Richtung auf der Richtungsfahrbahn Dresden geführt. Dadurch ist in Richtung Frankfurt die Anschlussstelle Glauchau Ost bis Ende Oktober gesperrt. Auf der A9 Richtung München ist zwischen Eisenberg und Bad Klosterlausnitz bis voraussichtlich Ende November die Fahrbahn auf 2 Fahrspuren verengt. Hier erfolgen Bauwerksarbeiten an einer Lärmschutzwand.
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5: Mit Ben Streubel, da haben wir noch ein schönes Paketchen. Also das ist kein Paketchen, das ist ein Riesenpaket. Da fehlt nur euer Name noch auf dem Adressfeld 07221 2011. Habt ihr euch schon mal vorgemerkt, diese Ziffernfolge. Wäre ganz reizvoll, wenn ihr sie eintippt auf dem Smartphone. Aber vorher die Tasten ordentlich putzen, weil das bin ich mir wert. Und dann spielen wir gleich in wenigen Minuten. Es geht um 2 Songs, die heute Geburtstag feiern an diesem 6.10.
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0: 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Nelly in der Popnacht.
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0: Diese Aufgabe ist lösbar. Das sind zwei Nummer 1 Hits des heutigen 6.10. Welche beiden Songs haben da heute Geburtstag? Konzentration, por favor. Habt ihr da zwei Hits erkannt? Beides Nummer 1 Hits des 6.10. Dann gerne WhatsApp schicken und ein Popnacht-Package verdienen. 07221 2011. 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
0: Welche beiden Nummer 1 Hits sind denn das? Das muss jemand lösen. Und Walter ist der Erste aus Düsseldorf. Guten Morgen, Walter.
2: Guten Morgen.
0: Ja, welche beiden Songs waren das?
2: Ja, das müsste Maxi Priest, Close to You und White Black von Gaido sein.
0: Jawohl.
2: Ja, von Gaido, so.
0: Ja, genau. ja, das ist vollkommen richtig. Du gewinnst damit einen oder verdienst dir damit ein Pop-Nacht-Package. Du hast eine schöne WhatsApp noch geschrieben, dass du gerade einen Song gehört hast, einen Hochzeitssong von dir selbst komponiert. Lustig.
2: Und ja, das war voll super, genau.
0: Wann war denn die Hochzeit?
2: 28.06.24.
0: Ah, okay. Und dann hast du selbst einen Song geschrieben und hast ihn dann performen lassen oder hast du ihn auch selbst live gesungen?
2: Also beim Antrag habe ich ihn selber gesungen, aber dann an der Hochzeit selber habe ich doch einer Hochzeitssängerin als Profi überlassen, die mir das mit ihrem Pianisten gemacht hat. Das war total super.
0: Okay, und du würdest dir natürlich wünschen, dass ich das mal hier leite. Ich habe ihn aber nicht von dir geschickt bekommen, sonst würde ich ihn natürlich jetzt hier 14 Stunden lang abspielen hintereinander bis zur Kündigung, ist ja klar. Ne? Aber wenn du irgendwann mal die kommenden Nächte schickst, dann können wir ja mal so ein bisschen reinhören.
2: Das war super lieb.
0: Aber schon in das, was du selbst gesungen hast, weil sonst ist das ich finde schon, wenn du jetzt so unterwegs bist, dann kannst du doch mal nochmal irgendwas so mal reinsingen, dass wenn man diese, es muss ja auch diese Empathie, diese Liebe, diese Romantik muss rüberkommen.
2: Dann bringe ich mich an.
0: Warte mal, weil diese Show lebt davon, von Romantik und Liebe.
2: Super.
0: Aber schön, dass du das gemacht hast und immer noch gerne deine eigenen Sachen hörst. Ja, das muss man erstmal hinkriegen. Also vielleicht ist ja ein Hit dabei. Ich wünsche dir auf jeden Fall eine gute Fahrt. Ich schicke dir was Schönes zu, ein Pop-Nacht-Package.
2: Wunderbar, ganz vielen Dank.
0: Ja, ciao.
2: Ja, danke, ciao.

Ich schreie Luis Capaldi. Es ist 4.28 Uhr. Vorsicht bitte auf der A3. Würzburg in Richtung Frankfurt. Da steht ein defektes Fahrzeug auf der Autobahn. Zwischen Dreieck Würzburg West und Helmstadt. Das ist Justin Nosuka aus New York. Jetzt in der Popnacht mit Heartless.

0: von Romantik. Justin Nuzuka und Heartless, hier ist die Popnacht. Es ist 4.32 Uhr.
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2: Heute ist es im Süden und in der Mitte sonnig. Mancherorts bleibt es bis zum Mittag neblig trüb. Im Norden gibt es neben Sonne auch dichte Wolken. Die Höchstwerte liegen bei 17 bis 24 Grad. Am Mittwoch nach Auflösung von Nebelfeldern oft sonnig oder nur locker bewölkt. Im äußersten Norden wolkiger mit einzelnen Schauern. In den westlichen Landesteilen gegen Abend Wolkenverdichtung und aufkommender Regen. Am Donnerstag wechselhaft und kühler.
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3: A4 Dresden-Frankfurt. Zwischen Hohenstein-Ernsthal und Glauchau-West wird in Richtung Frankfurt die Fahrbahn erneuert. Bis voraussichtlich Dezember wird der gesamte Verkehr mit je 2 Fahrspuren pro Richtung auf der Richtungsfahrbahn Dresden geführt. Dadurch ist in Richtung Frankfurt die Anschlussstelle Glauchau-Ost bis Ende Oktober gesperrt. Auf der A9 Richtung München ist zwischen Eisenberg und Bad Klosterlausnitz bis voraussichtlich Ende November die Fahrbahn auf 2 Fahrspuren verengt.

0: Hier erfolgen Bauwerksarbeiten an einer Lärmschutzwand.
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2: Und die am meisten unterschätzte Höchsttemperatur heute in Königs Wusterhausen bekommen wir 21 Grad. Hier ist die Popnacht. Ich bin Ben Sträubel.

0: von Clock Clock. Haben wir gerade gehört, gemeinsam Skeletons in der Popnacht.
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0: 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Oliver Gebhardt hat gerade aus Thüringen geschrieben, an der WhatsApp, unbedingt die Freunde grüßen, die alle jetzt zuhören. Die sind alle wach geworden. Leon, David, Nicole und Kevin. So, das sind alles gute Leute. Teilweise leben sie in Nordrhein-Westfalen. Andere, die kommen ihn auch besuchen am Wochenende. Also, alle mag er sehr. Oliver Gebhardt, guter Mann. Und Thomas in Berlin, der ist auch unterwegs. Guten Morgen, Thomas.
1: So, einen wunderschönen guten Morgen.
0: Ja, jetzt was besser? Machst du denn? Ja, ich höre dich sehr gut. Was machst du denn noch nachts?
1: Na, ich bin auf meiner morgendlichen Runde mit Batman. Das mache ich immer, bevor ich arbeiten gehe.
0: Ja, und Batman ist ein Hund oder was ist das?
1: Ja, das ist ein englischer Cocker Spaniel.
0: Macht der Angst, wenn man da die Runde macht mit dem Cocker Spaniel? Klingt da nicht so recht harmlos. Ist ja kein ausgebildeter Kampfhund, oder?
1: Ja, aber bei Fremden kann er schon mal bissig werden.
0: Ach so, also wenn man hingeht und sagt, kann ich den mal streicheln oder so, dann verwandelt er sich plötzlich, ne?
1: Außerdem ist er ganz gut als Wildschweinbremse.
0: Wildschweinbremse? Wofür braucht man das in Spandau?
1: Ja, hier rennen so viele von den Viechern rum.
0: Okay, und dann, was macht er dann mit den Wildschweinen? Rennt dann hinterher? Die Wildschweine sind doch eigentlich doch recht zäh, ne? Die lassen sich doch vom Cockerspaniel nichts sagen.
1: Doch, wenn der die anbellt, dann hauen die ab.
0: Mhm. Das ist tatsächlich, mach mal ein Video davon, will ich mal sehen.
1: Ja, das muss ich mal gucken beim nächsten Mal.
0: Ich halte das ja mal hoch. Okay, dann halte noch ein bisschen durch. Wann ist Schichtende?
1: Na, ich fange erst um 7 Uhr an zu arbeiten.
0: Ach so, da bist du so früh schon auf der Baustelle, was das ist, was du da geschickt hast als Foto?
1: Auf dem Platz, ja, wir stehen jeden Morgen um 4 Uhr auf und dann drehen wir unsere Runde hier an der Havel entlang.
0: Ja, aber du sagst, das ist mit dem Hund privat.
1: Genau.
0: Sag, um 7 Uhr fängst du an zu arbeiten. Na gut, okay. Also dann hast du einen ordentlichen Vorlauf, muss ich sagen. Ne?
1: Ja, kann gleich in Ruhe noch schön Kaffee trinken.
0: Ja, mach das mal. Es ist schön, dass du uns hier im Therapiekreis zugelaufen bist. Und ich mag außerdem auch Hunde, insofern passt das alles. Ja. Ich wünsche dir eine gute Nacht und spiel deinen Lieblingssong jetzt hier ein bisschen lauter. Bis bald. Ciao, Thomas.
1: Danke schön und einen schönen Feierabend.
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It's okay. Es ist 12:05. Vorsicht auf der A3 Würzburg in Richtung Frankfurt zwischen Wertheim-Lenkfurt und Marktheidenfeld. Ein defekter LKW steht dort. Habt ihr noch was für die letzte Amtshandlung? Ein bisschen bin ich noch da, aber nicht mehr so lange. WhatsApp schicken 0722 1 20 11.

0: ja, so, dann machen wir noch mal kurz den Mund auf. Ne? Mhm. Es ist 5:05 schon. Das heißt, Notaufstaste ist abgeklemmt, Antennenleistung wieder hochgefahren auf volle Suppe. Ich habe zusammengepackt, Schuhe angezogen, Lichtstimmung auf OP, damit die nachfolgenden Kolleginnen und Kollegen ein bisschen schlechter haben. Und letzte Amtshandlung, hallo?
1: Moin, hier ist der Lars aus Celle und ich bin auf dem Weg nach Portugal beruflich. Als letzte Amtshandlung würde ich mir von Black Effect Bang Bang wünschen. Viel Spaß.
0: Oh, da haben wir Spaß mit. Da habe ich auch Spaß dran. KI, was machst du?
2: Nach Hause.
0: Okay.
2: Nach Hause.
0: Ich komm mit dir. Alles gut. Ja, ja, ja. Alles wird gut, liebe KI. Das war die Popnacht. Mein Name ist Ben Sträubel und ein schönes Leben in Deutschland. Wir hören uns kommende Nacht wieder. Yeah.

0: schon.
1: Tja, guten Morgen, ja, an diesem Dienstag gleich unsere Frühaufsteherprämie.
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3: Um 5 Uhr mit Olaf Knapp. Der neue Landtag von Sachsen-Anhalt kommt heute zu seiner konstituierenden Sitzung zusammen. Auf der Tagesordnung steht die Wahl des Landtagspräsidenten. Aus der NDR-Nachrichtenredaktion Christiane Rüther mit Einzelheiten.
4: Es ist genau einen Monat her, dass die AfD die Wahl in Sachsen-Anhalt mit fast 44% der Stimmen gewonnen hat. Heute will sie nun einen aus ihren Reihen zum ranghöchsten Politiker des Landes wählen lassen. Für die Position des Parlamentspräsidenten schlägt sie ihren Abgeordneten Tobias Rausch vor. Sollte er gewählt werden, wäre er in Deutschland der erste AfD-Politiker an der Spitze eines Landesparlaments. Das BSW hat bereits angekündigt, für Rausch zu stimmen. Die CDU-Fraktion will sich enthalten. Grüne, SPD und Linke lehnen einen AfD-Parlamentspräsidenten klar ab.
3: Immer mehr junge Menschen stellen einen Antrag auf Kriegsdienstverweigerung. Laut Funke Mediengruppe waren es in diesem Jahr bisher etwa 12.000. Mehr als die Hälfte der Anträge wurden allein im Juli und August gestellt. Aus der Nachrichtenredaktion Markus Wolf.
5: Laut dem Bericht sorgt das für massive Probleme bei der Bearbeitung der Anträge. Hinzu komme, dass viele Schreiben fehlerhaft seien und unbearbeitet zurückgeschickt werden müssten. Hintergrund ist das neue Wehrdienstgesetz, das seit Jahresanfang gilt. Es sieht vor, dass jeder deutsche Staatsbürger zum 18. Geburtstag einen Fragebogen zugeschickt bekommt, in dem seine, respektive ihre, Eignung für den Dienst an der Waffe abgefragt wird. Männer müssen antworten, Frauen können es.
3: Die Lage auf der arabischen Halbinsel droht weiter zu eskalieren. Die Houthi-Miliz im Jemen hat offenbar wieder Ziele in Saudi-Arabien angegriffen. Ein Reporter der Nachrichtenagentur AFP berichtet von einer Reihe von Explosionen in der saudischen Hauptstadt Riad. Die Houthi erklärten, sie hätten den dortigen Flughafen attackiert. Saudi-Arabien geht gemeinsam mit der jemenitischen Regierung gegen die Houthi-Miliz vor. Zuletzt hatten sie Geländegewinne gemeldet. Die Houthi, die vom Iran unterstützt werden, kontrollieren die für den Welthandel wichtige Meerenge Bab al-Mandab zum Roten Meer. Wer in diesem Jahr den Physiknobelpreis erhält, wird am Mittag bekannt gegeben. Dann verkündet die Königlich Schwedische Akademie der Wissenschaft den oder die Preisträger. 125 Jahre nachdem Wilhelm Konrad Röntgen den ersten Physiknobelpreis bekommen hatte für die von ihm entdeckten Röntgenstrahlen. Gestern sind schon zwei deutsche Forscher und ein amerikanischer Kollege mit dem Nobelpreis für Medizin ausgezeichnet worden. Die Nobelpreise werden am 10. Dezember überreicht. Das waren die Nachrichten.
1: 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Hier sind die neuesten Meldungen aus dem MDR Jump Verkehrszentrum. Vorsicht, eine Gefahrenmeldung von der A9 Richtung München. Zwischen Halle und Wiedemar, da liegt daran im Unfall ein totes Wildschwein auf der rechten Fahrspur. 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Und wir kommen direkt zum Wetter. So schnell geht das hier am frühen Morgen. Wie wird denn der Dienstag, Sarah?
6: Ja, also wir haben ja noch ein bisschen Zeit bis zum Sonnenaufgang, so 7.20 Uhr wird es sein. Bis dahin ist es natürlich erstmal dunkel und teilweise auch neblig, also sieht nicht ganz so vielversprechend aus. Aber im Laufe des Tages gibt es mal wieder das, was wir in den letzten Tagen gesehen haben, nämlich ganz viel Sonne gemischt mit nur ein paar harmlosen, dünnen Wölkchen. Es ist fast immer trocken und die Temperaturen steigen auch nochmal auf herbstlich milde 23 Grad maximal.

0: Morgen sieht es nochmal ganz ähnlich aus, bevor es ab Donnerstag deutlich wechselhafter und dann auch deutlich kühler wird.
1: Guten Morgen!
0: 4:05.
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1: Oh, es ist das erste Mal, dass ich dienstags nicht müder bin als montags.
0: Das erste Mal in deinem Leben, das erste Mal in dieser Woche.
1: Das erste Mal. Hei, die Sarah mit dem ersten Gag des Tages, mein lieber Freund. Sehr gut. Oi, na wunderbar, da können wir direkt weitermachen. Und zwar mit unserer Tasse, ja. Frühaufsteher-Prämienzeit. 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

0: 5:11.
1: Ja, das ist die Eingangsmelodie für den Dienstag, sag ich mal so.
2: Guten Morgen.
3: Hallo, guten Morgen.
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1: So, ihr könnt sie sehen, Sarah gähnt gerade. Das ist doch eine gute Gelegenheit, mal dem Marc guten Morgen zu sagen. Hallöchen.
5: Ja, hi.
1: Hallo. Hi. Na, Marc, wo treibst du dich zu dieser unchristlichen Zeit schon rum?
5: Naja, auf dem Weg zur Arbeit, ne?
1: Ja, so. Und wo ist das genau? Also in welchem Ort bist du gerade?
5: In Zettau.
1: Und wo kommst du her?
5: Ich komme von Gräfendal.
1: Ach, okay. Also,
6: man hat immer so ein bisschen das Gefühl, dass Lars so ein Kreuzverhör macht.
1: Ja, ich versuche aber irgendwie was rauszukriegen über den Marc.
6: Ja, weißt du? Dann check ich jetzt erstmal, wird der Name eigentlich mit K oder mit C geschrieben?
5: Mit C bitte, mit C.
6: Weil das ist immer sehr wichtig. Man hört es zwar nicht, aber wenn wir jetzt quasi Marc sagen und denken, wissen wir Marc mit C.
1: Ach so.
5: Aha. Jawohl, genau.
1: Okay. So. Und Marc, was ist denn jetzt dein Job, dass du so früh raus musst, quasi als Warnung an nachfolgende Generationen, dass sie den vielleicht nicht ergreifen, damit sie also ausschlafen können quasi? Genauso wenig wie mein übrigens da, was das angeht.
5: Ich arbeite in einer Glashütte.
1: Ah, ja, aber das ist eigentlich geil. Aber so früh raus, fällt dir das schwer oder ist das irgendwie, also...
5: Nee, man gewöhnt sich dran.
1: Und was machst du genau in der Glashütte? Also was ist genau da deine Aufgabe? Das ist ja...
5: Werkzeuge aufarbeiten.
1: Okay. Ja, krass.
6: Ja. Aber das ist ja so richtig traditionelles Handwerk.
1: Ja, das ist ja toll.
5: Ja. Kann man so sagen.
1: Man könnte auch sagen, der Marc kann was im Gegensatz zu
6: wirklich,
1: uns.
6: Ja, ich bin. Ist so.
1: Ja, toll. Ja. Wir sind beide beeindruckt und sind völlig geflasht jetzt hier, Marc. Klasse. Jetzt gibt's ein bisschen was. Ja, weil du willst ja wahrscheinlich auch morgens erstmal einen Kaffee trinken, damit du fit wirst oder so. Ne? Deswegen kriegst du von uns unsere tolle Tasse, mein lieber Marc.
5: Auf jeden Fall, vielen Dank.
1: Ja, wunderbar. Ja, kannst du denn grundsätzlich so traditionell im Handwerk raten, sag mal?
5: Was kann ich?
1: Kannst du denn grundsätzlich zu traditionellem Handwerk raten, den jungen Leuten? So, jetzt wo gerade wieder...
5: Ja, freilich, wenn das Interesse da ist.
1: Ja, finde ich gut. Noch.
6: Also ich sage immer meiner Tochter, sie soll mal Handwerkerin werden. Das wird erstmal nicht durch KI ersetzt, weißt du?
1: Oh, ist es nämlich.
6: Also jemand, der seine Leitung verlegt, Handwerk, irgendwie, egal was man macht, in der Glashütte, was weiß ich, das ist auf jeden Fall ein Zukunftsjob.
1: Hervorragend, Marc, alles Liebe, hau rein und weiter viel Spaß.
5: Mit Sarah und Lars.
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0: beginnt in einer mittelschweren Katastrophe, und zwar in der Kaffeetasse, kann man, glaube ich, sagen.
1: Unserem Dr. M-Kurs ist was? Die Milch ausgegangen.
2: Ja. Wisst ihr, was mich nervt? Wenn du morgens mit kleinen Augen und Puls auf Sparflamme in die Küche schlürfst, dich auf den ersten heißen Kaffee freust, die Milchtüte aus dem Kühlschrank reißt und dieses Ding federleicht in der Hand liegt, weil irgendein Spezialist aus der Sippe genau einen halben Teelöffel Alibi-Milch drin gelassen hat. Nicht genug zum Weißen, nicht mal genug für eine Katze, aber Hauptsache, die leere Packung steht wieder brav im Kühlschrank. Wenn du den Schuldigen dann zur Rede stellst, kommt eiskalt das ungeschriebene Ding: Ich hab sie ja nicht leer gemacht, war ja noch was drin, also muss ich keine neue holen. Da stehst du da mit deiner schwarzen Brühe, starrst auf diese drei verirrten Tropfen am Becherboden und spürst, wie der Blutdruck ganz ohne Koffein völlig durch die Decke schießt. Aber bei so viel dreister Auslegungsakrobatik am frühen Morgen spart man sich glatt die juristische Vorlesung. Und wer gelernt hat, seinen Kaffee im Notfall auch pechschwarz wie Waldhonig runterzuwirken, den wirft tagsüber garantiert nichts mehr aus der Bahn.
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0: Gleich haben wir es 5.30 Uhr. Hier ist die MDR Jump. Guten Morgen, Familie. Am Dienstag und jetzt der Blick auf die Straßen. Hier sind die neuesten Meldungen aus unserem Verkehrszentrum, die A4 Frankfurt Richtung Dresden. Höhe Erfurt West, da steht ein defekter Schwertransport auf der Fahrbahn und im Landkreis Weimarer Land. Da ist die Straße zwischen Haberg und Klettbach nach einem Unfall gesperrt. Habt ihr was gesehen heute Morgen? Staus oder Blitze? Ruft einfach an, kostenlos 0800 123 2340. Sarah, was gibt denn das für einen Tag heute? Wettermäßig,
1: ja,
0: meine ich. Also.
1: Den Tag von heute, ja, das kann ich sagen, wie er wettermäßig wird. Den kennen wir so noch von gestern und auch aus den letzten Tagen. Es wird ein richtig schöner Altweibertag. 18 bis 23 Grad sind drin, fast immer ist es trocken. Es gibt in der Früh ein bisschen Nebel, ansonsten ganz viel Sonne und nur harmlose Wolken. Morgen das Wetter nochmal ganz ähnlich, bevor es ab Donnerstag deutlich unbeständiger und deutlich kühler wird.
0: Guten Morgen, 5.30 Uhr haben wir es.
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0: Ja, und das ist doch mal ein echter Knaller. Gleich zum Auftakt in die Nobelpreiswoche. Räumen deutsche Forscher ab oder was?
1: Irre, ja. Wie emotional sich ein Wissenschaftler freut, das hören wir gleich. Und dann fragen wir euch, für was hättet ihr eigentlich mal einen Preis verdient?
4: Auf die schnelle Stein.
5: Ich? Oh. Wüsste ich nicht.
6: Ich fürchte, ich habe für nichts den Preis verdient. Keine großen Taten, die das wert wären, würde ich sagen.
1: Oh. Das können wir so nicht stehen lassen. Verleihen euch diese Woche unsere ganz eigenen Preise. Um 5.40 Uhr geht's los.
5: Dankeschön. Oh, da freue ich mich.
4: Danke.
1: Vielen Dank.

0: Guten Morgen, 5.37 Uhr, die MDR Jump Guten Morgen Familie ist hier am Dienstag und ja, der kann gerne so weitergehen wie der Montag.
1: Ja? Ey, diese Woche werden die Nobelpreise verliehen und im Bereich Medizin sind zwei deutsche und ein amerikanischer Forscher ausgezeichnet worden. Ich habe gestern mal gesehen, wie emotional der Ami so seiner Familie vom Preis erzählt. Sagen wir mal so, Peter Hegemann aus Berlin ist da deutlich deutscher. Auf die Frage, ob er dann überrascht war, antwortet er so.
2: Ja, es war natürlich schon eine Überraschung. Man ist immer überwältigt, will ich mal so sagen. Und der Hype um die Optogenetik, der ist ja schon weitgehend abgeklungen, würde ich mal sagen. Das heißt, die Optogenetik ist in den Neurowissenschaften schon eine fast Standardtechnik. Das heißt, der Neuigkeitswert, den es für sie hat, hat er für die Neurowissenschaften absolut nicht mehr.
1: Okay. Wie er das Kleine redet, das ist doch irre.
0: Ja, gut, wir gucken mal, was diese Woche noch passiert und kümmern uns so lange um die Heldentaten des Alltags. Janina aus der Guten Morgen Familie war unterwegs, hat euch quasi aus euch echte Preisträger gemacht.
3: So, und hier stehen schon zwei ganz dicht beieinander. Dann hau mal raus, für was hätte deine beste Freundin einen Preis verdient?
4: Weil sie immer an mich denkt. Und weil sie in der Lage ist, eine Freundschaft zum Mann zu unterhalten. Eine Freundschaft.
3: Und das sehen Sie nicht als selbstverständlich?
4: Nein.
3: Ich würde sagen, wir tun uns jetzt zusammen als Fachjury, wir beide, oder?
4: Ja.
3: Und verleihen mal den Preis für besondere Verdienste um die Freundschaft.
4: Machen wir so.
3: Da lacht sie.
5: Ja, genau, so ist es.
4: Noch eine Laudatio? Hatten wir ja eigentlich schon. Ne?
3: Für was hättest du denn mal einen Preis verdient?
6: Ich fürchte, ich habe für nichts einen Preis verdient.
3: Was, warum das denn?
6: Keine großen Taten, die das wert wären, würde ich sagen.
3: Ja komm, da helfe ich aber mal nach. Wie lange brauchst du denn morgens im Bad?
6: Nicht lang, Viertelstunde.
3: Dann bekommst du jetzt von mir den Preis für besondere Effizienz bei der

0: Körperpflege.
1: Immerhin, das ist gut.
0: Für was solltest du denn unbedingt mal einen Preis bekommen?
2: Ich bin Mama, Vollzeit arbeiten, mache eine Fachweiterbildung und ich finde, allein schon dafür haben wir alle hier einen Preis verdient, weil das ist echt harte Arbeit.
0: Und das lasse ich genauso stehen. Allen Mamas gebührt ein besonderer Ehrenpreis. Wir klatschen die Kollegen.
3: Da müssen die echten Nobelpreisträger diese Woche erstmal mithalten.
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0: alle Farben sagt, it's gonna be alright. Alles wird gut und das glauben wir jetzt mal einfach so ohne Rückfragen. Ja. 5:42 Uhr, es ist Guten Morgen hier in eurer MDR Jump Guten Morgen Familie und die ist schon fit.
1: Guten Morgen. Heute in Leutersdorf sind nur frische 7 Grad. Ich vermisse jetzt schon den Sommer. Und Fußball der Hunderunde, dieses Angeziehe jetzt, das ist echt anstrengend am Morgen. Na gut, ihr Lieben, ich fahre jetzt nach Dresden zu meiner Prüfung und wünsche euch allen einen schönen Tag.
2: Oh, Christine, Prüfungstag. Ja, da drücken wir mal allen Prüflingen die Daumen.
0: Allen Prüflingen und allen Dingsbumsern, weil Begriff Nummer 6 ist noch nicht geknackt. Und ja, wir liefern alles, was ihr braucht, um euch den Jackpot zu holen. Ne? Gleich nach Leonie.
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0: Guten Morgen, es ist 5:45. Hier ist die Emma Jump. Guten Morgen, Familie, am Dienstag.
1: Und er darf in einigen Bereichen ruhig etwas erfolgreicher laufen als der Montag.
2: Ach, schade.
3: Ach, schade.
2: Oh, passiert.
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1: 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Ihr hört schon, unser sechster Begriff ist auch gestern nicht gelöst worden. Aber wenn wir schon nicht den Jackpot knacken, dann knackt der Jackpot immerhin die 2000er-Marke.
0: Momentan liegen 2100 Euro bereit. Steht hier zumindest. Ich hoffe, das stimmt. Sagt uns einfach, was unsere Kinder hier beschreiben.
5: Ich hab das. Das kann man nicht kaufen. Das gibt 1000 Mal.
0: Ja, und da, also es geht bei euch schon in eine Richtung, ne?
6: Also mir ist gerade spontan eingefallen, die Haare waren für mich der ausschlaggebende Punkt. Ich würde sagen, die Sommersprossen.
7: Also ich würde sagen, die Sommersprossen.
8: Ich habe spontan die Idee, das Muttermal.
9: Ja, die Idee ist eigentlich fast so ähnlich, aber es ist der Leberfleck.
1: Hm. 1000 Mal gibt's das, ja, wird alles gut passen, aber das war's eben alles nicht. Sind wir überhaupt in der richtigen Richtung unterwegs?
0: Ja. Das hören wir vielleicht in genau einer Stunde. Also gegen 6:50 Uhr gibt es nochmal alle falschen Antworten von gestern. Und dazu einen brandneuen Hinweis unserer Kids.
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1: Guten Morgen an diesem frühen Dienstag, gleich 6.10 Uhr spielen wir Quickie.
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3: Um 6 Uhr mit Rio Takeda. In Sachsen-Anhalt kommt heute erstmals der neu gewählte Landtag zusammen. Auf der Tagesordnung steht unter anderem die Wahl des Landtagspräsidenten. Die AfD hat als stärkste Fraktion den Abgeordneten Tobias Rausch nominiert. Sollte er gewählt werden, wäre er der erste AfD-Politiker an der Spitze eines Parlaments. Das BSW hat angekündigt, für ihn zu stimmen. Zusammen verfügen AfD und BSW über eine Mehrheit. Im neuen Magdeburger Landtag sind außerdem CDU, SPD, Grüne und Linke vertreten. Die Bundesvereinigung Deutscher Apothekerverbände hat Kritik an den Impfungen mit älteren Corona-Impfstoffen zurückgewiesen. In sozialen Medien wird kritisiert, dass derzeit vor allem ein älterer Impfstoff eingesetzt wird und der neue selbst bezahlt werden muss. Der Präsident der Apothekerverbände, Thomas Preis, sagte dem MDR, beide Impfstoffe seien gleichwertig. Das Virus entwickle sich ständig weiter. Dass zunächst ältere Impfstoffe verbraucht würden, habe auch wirtschaftliche Gründe. Der Bund habe dafür langfristige Verträge abgeschlossen. Sachsens Ministerpräsident Michael Kretschmer hat die Ansiedlung einer Rüstungsfabrik in Leipzig verteidigt. Der CDU-Politiker sagte MDR aktuell, Freiheit, Demokratie und Wohlstand seien ohne Sicherheit nicht möglich. Die beste Sicherheit sei immer noch die Abschreckung. Der Verein Leipzig bleibt friedlich hat bislang rund 7000 Unterschriften gegen die Ansiedlung gesammelt. Vereinsvorsitzender Lutz Mücke sagte, aus der Stadt der friedlichen Revolution sollte man keine Stadt der Waffen machen. Das Rüstungsunternehmen Covenant hatte gestern im Leipziger Norden eine Produktionshalle zur Herstellung von Marschflugkörpern eröffnet. Die Zahl der Kriegsdienstverweigerer ist stark gestiegen. Medienberichten zufolge gingen in diesem Jahr bis Ende August mehr als 12.000 Anträge ein. 2025 waren es insgesamt nicht einmal 4.000. Anfang des Jahres ist das neue Wehrdienstgesetz in Kraft getreten. Alle Deutschen erhalten mit 18 Jahren einen Fragebogen. Männer müssen ihn verpflichtend ausfüllen. Der britische Bestsellerautor Jeffrey Archer ist tot. Wie sein Verlag mitteilte, starb der Schriftsteller gestern im Alter von 86 Jahren. Er hat mehr als 300 Millionen Bücher verkauft. Als sein bekanntestes Werk gilt Kain und Abel. Sein letztes Buch Adam und Eva hatte er noch fertiggestellt. Es soll heute erscheinen. Das waren die Nachrichten.
1: 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Hier sind die neuesten Meldungen aus dem MDR Jump Verkehrszentrum. A2 Richtung Hannover zwischen Irxleben und Alsleben. 7 Kilometer Stau und stockender Verkehr an einer Baustelle. Hier dauert es 20 Minuten länger. A4 Frankfurt Richtung Dresden, Höhe Erfurt West. Da steht ein defekter Schwertransport auf der Fahrbahn. Und im Landkreis Leipzig zwischen Dornreichenbach und Falkenhain. Behinderungen durch Rübenernte. Außerdem im Landkreis Weimarer Land. Da ist die Straße zwischen Hartberg und Klettbach nach einem Unfall gesperrt. Und es wird geblitzt am frühen Morgen. Und zwar auf der B80 in Halle, Höhe Feuerwache, stadtauswärts. Und Vorsicht, kommt gerade rein, auf der Straße zwischen Paulinzeller und Stadt-Ilm. Da haben wir in beiden Richtungen eine Ölspur. Ja, alle Staus und Blitzer für eure Region, jederzeit und immer aktuell bei MDR Jump in, ihr ahnt es, genau, ARD Sounds. Und wir gucken mal aufs Wetter. Sarah, was wird denn das für ein Tag heute?
4: Ja, es wird mal wieder ein richtig schöner Altweibertag. 18 bis 23 Grad sind drin. Gestern hatten wir in Papsdorf ja eine Höchsttemperatur von 24,7 Grad. Und das Anfang Oktober, das ist schon irre, weil die Frühwerte oft richtig kalt sind. Saskia ist gerade in Bad Elster unterwegs und meldet nur 6 Grad. Es gibt ein bisschen Nebel in der Früh. Ansonsten aber wieder ganz viel Sonnenschein gemischt mit nur harmlosen Wolken. Fast immer ist es trocken. Morgen gibt es dieses schöne Wetter nochmal, bevor es ab Donnerstag deutlich wechselhafter und deutlich kühler wird.
1: MDR Jump, die guten Morgen, Familie. Guten Morgen.
4: 4 nach 6.
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1: Ja, und hier bei uns, da könnt ihr sowas sagen.
6: Oh, da ist die Woche ja gut gestartet.
4: Ja. Allerdings, Sabine aus Limbach-Oberfrohna räumt gestern zum Start in die Woche 300 Euro in unserem Quickie ab.
6: War eigentlich ganz relaxed.
1: Mal sehen, wie relaxed ihr gleich antretet. Drei frische Fragen liegen bereit. Jede richtige Antwort bringt 100 Euro. 0800 123 2340. Ruft an, die Leitungen sind offen für unsere zweite Runde der Woche. Gleich um 6.10 Uhr. 0800 123 2340.

0: So, Superhai haben den Tipp, ne? Following the Sun, folgt der Sonne, und wir haben den Tipp, folgt der Kohle. Ja? Der führt euch hier zu uns, jeden Morgen um 6.10 Uhr. Ja?
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0: Oh, Melanie ist dran. Guten Morgen.
3: Guten Morgen.
0: Na, Hallo. Wo kommst du denn her, liebe Melanie?
3: Aus Aschersleben.
0: Oh. Bei Aschersleben denkt man ja erstmal an Sachsen-Anhalt logischerweise, aber da wurde nebenbei auch noch Brandenburg erfunden. Wusstest du das? In Aschersleben?
3: Nein.
0: Ja, jetzt weißt du es. So. Also. Ja. So, kannst du mal sehen hier. Das Einzige, was ich von der Uni noch behalten habe. So, also, du kriegst jetzt, haben wir gerade gehört, ne? 3 Fragen. Ja, und 5 Sekunden Zeit pro Antwort. Wir legen direkt los. Liebe Melanie, mit Frage Nummer 1. Wir haben es letztens schon gehört. 2 Deutsche und ein Amerikaner sind gestern für ihre Arbeit in der Medizin ausgezeichnet worden. Und zwar mit dem wohl berühmtesten Wissenschaftspreis der Welt. Wie heißt der?
3: Nobel.
0: Das ist richtig, der Nobelpreis, aber das lassen wir mal gelten, das wird ja ungefähr so. Ja. Wofür hast du einen Nobelpreis verdient, liebe Melanie?
3: Fröhlichkeit.
0: So, Alter. So, bitte. Wichtigste. Ja, der Trixie-Ferienpark sucht Gruselstatisten für seine Halloween-Nacht. Mindestalter 12 Jahre, die Verkleidung muss aber mitgebracht werden. Aber in welcher Nacht ist Halloween nochmal genau?
3: Am 31. Oktober.
0: Sehr gut, kennst dich aus.
2: Du kannst auch einen Nobelpreis bekommen für die schnellsten und kürzesten Antworten.
0: Wirklich wahr? Melanie, du machst hier Druck, ich merke das schon, ja? Nach 7 Jahren Sanierung ist das Schlossmuseum Quedlinburg wieder geöffnet. Ein neues Highlight sind die Fotografien der mittelalterlichen Äbtissinnen. Äbtissinnen, ja. Für die echte Quedlinburgerinnen Model standen oder Modell. Aber wie nennt man so ein Gemälde oder eine Fotografie, bei der nur das Gesicht und der Oberkörper zu sehen sind?
3: Porträt.
2: Alter, mein Gott. Hier durchrast ja. Die Melanie.
0: Also. Gut, also das sind 300 Euro, Melanie.
3: Ja.
0: Das ist ja Wahnsinn. Also, ja. Toll.
3: Vielen Dank.
0: Ja, bitteschön. Dank dir selbst. Ja? Dann wünschen wir dir noch einen schönen Dienstag. Ja?
3: Danke gleichfalls. Mit Sarah und Lars.
0: Ja, Moment. Ja, gut. Von mir aus. Ach gut. Ja,
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0: 6.16 Uhr, die MDR-Job. Guten Morgen, Familie ist hier. Am Dienstag, guten Morgen. All That She Wants, Ace of Base, gibt's in 15 Sekunden.
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0: Leipzig. Hier ist die Endlerjump. Guten Morgen, Familie. Am Dienstag, der hier und da recht, ich nenne es mal, zapfig startet.
1: Ja, ich habe schon die ersten behandschuhten Fahrradfahrer gesehen. Also mittags wird es zwar schön und warm, aber morgens, da zeigt sich doch der Oktober, teilweise mit einstelligen Werten.
0: Also Handschuhe sind mir noch zu krass. Hände in die Hosentaschen muss reichen.
1: Und da hast du 51% der Weltbevölkerung was voraus.
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1: Angeblich sind nämlich Hosentaschen von Frauen extra klein. Und zwar, Achtung, weil sie Handtaschen kaufen sollen. Das ist der Gedanke dahinter. Nicole Malek ist Professorin für Textildesign an der Uni Hof.
3: Ein bisschen Wahrheit steckt da tatsächlich drin. Hosentaschen bei Frauenkleidung sind deutlich kleiner, das zeigen Studien. Das

0: Was aber gemacht wird, um mehr Handtaschen zu verkaufen, ist so nicht belegt. Die Erklärung hierfür liegt eher ja in der Modegeschichte und den damaligen Geschlechterrollen. Während bei Männerkleidung praktische Aspekte häufig wichtiger waren, standen bei Frauenkleidung lange ja die Silhouette und Ästhetik im Vordergrund. Und damit war oft für große Taschen schlichtweg kein Platz. Das heißt, die kleinen Hosentaschen sind Realität. Die angebliche Verkaufsstrategie dahinter ist eher ja eine gute Geschichte und keine belegte Tatsache.
1: Okay, also, aber es ist insofern eine Tatsache, bei Hosentaschen kommen die Frauen, da kommen wir schlechter weg als ihr.
2: Ja, das hindert niemanden, eine Männerhandtasche zu kaufen. Es gibt ein paar Kollegen, die sehen sehr, sehr schick damit aus hier bei uns. Also glauben die dann. Also.
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14: 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Es ist 6.30 Uhr und jetzt alles, was heute wichtig wird mit Ryo Takeda.
15: In Stockholm wird heute der Gewinner des Physik-Nobelpreises bekannt gegeben. Im vergangenen Jahr ging der Preis an 3 Quantenforscher aus Großbritannien, Frankreich und den USA. Der diesjährige Nobelpreis für Medizin wird unter anderem an 2 Deutsche verliehen. In Frankfurt am Main wird am Abend die Buchmesse eröffnet. Zunächst kann sich das Fachpublikum über die Neuheiten informieren, ab Freitag dann auch die Allgemeinheit. Gastland ist in diesem Jahr Tschechien. Mit dem Deutschen Buchpreis ist gestern Abend die Schriftstellerin Shaida Basia ausgezeichnet worden.

0: Im Landkreis Gotha werden heute und morgen Bundeswehrsoldaten bei einem Orientierungsmarsch ausgebildet. Wie der Landkreis mitteilte, üben rund 45 Soldaten rund um Tambach-Dietharz, Friedrichroder, Ohrdruf und Ernstroder. Die Bevölkerung wird gebeten, sich von der Truppe fernzuhalten.
1: Und jetzt der Blick auf die Straßen. Hier sind die neuesten Meldungen aus unserem Verkehrszentrum, die A2. Richtung Hannover, zwischen Irxleben und Eilsleben, da haben wir 9 Kilometer Stau durch einen defekten LKW im Baustellenbereich. Dauert eine Dreiviertelstunde länger im Augenblick. Die A4, Frankfurt Richtung Dresden, in Höhe Erfurt West steht ein defekter Schwertransport auf der Fahrbahn. Und Vorsicht auf der Straße zwischen Paulinzeller und Stadt Ilm, hier haben wir in beiden Richtungen eine Ölspur. Außerdem im Landkreis Weimarer Land ein Problem, da ist die Straße zwischen Haarberg und Klettbach nach einem Unfall gesperrt. Es wird geblitzt auf der B80 in Halle, Höhe Feuerwache, stadtauswärts. Und da kommt noch was rein von der A9 Richtung Berlin. Da ist die Auffahrt Münchberg Nord durch einen defekten LKW blockiert. Habt ihr auch noch was gesehen, Staus oder Blitzer? Dann ruft er einfach an, kostenlos 0800 123 2340. Sarah, was haben wir für ein Wetter heute?
2: Du hast es ja gerade so schön zapfig genannt, ja, jetzt
1: ja.
2: In der Früh. Es ist wirklich ganz schön frisch. Hier und da sind einstellige Werte zu sehen. Im Laufe des Tages wird es dann wieder deutlich milder. Gestern haben wir hier und da an der 25-Grad-Marke gekratzt. Das kann heute auch wieder passieren. Mit viel Sonne, mit dünnen Wolken. Es wird meistens trocken sein. Also nochmal ein richtig schöner Altweibertag. Morgen sieht das ganz ähnlich aus, bevor es dann Donnerstag und Freitag deutlich unbeständiger und deutlich kühler wird. Freitag sind nur noch maximal 10 bis 15 Grad drin.
1: So, und gleich ist bei Böttcher Klartext angesagt.
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0: Gleich 6.40 Uhr, hier ist die MDR Jump. Guten Morgen, Familie, am Dienstag.
1: Und um uns zu erklären, wie man es nicht macht, guckt unser Böttcher heute sogar über Landesgrenzen.
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3: Habt ihr das von dem Italiener gehört, der 223 Millionen im Lotto gewonnen hat und danach ist er überall rumgelaufen und hat das rumposaunt? Also man steckt nicht drin, aber wie blöd muss man denn sein, wenn man so viel gewinnt? Einfach mal die Fresse halten, weil was ist passiert? Klar, seine getrennt lebende Ehefrau hat das spitz bekommen und fordert jetzt die Hälfte ein. Dabei hat er sie eigentlich nur angerufen, um zu fragen, ob sie jetzt für ihn in die schlechtere Steuerklasse wechseln könnte. Ich würde mir an seiner Stelle jetzt 15 Betonmischer kaufen und die geforderte Summe aus Rache in 1-Cent-Münzen in ihren Vorgarten kippen. Nochmal, das macht man einfach nicht. Ich verstehe ja, dass es schwer ist, plötzlich ein Reichtum vor der Öffentlichkeit zu verbergen, aber wenn man sich nur an ein paar Regeln hält, ist das machbar. Na klar kannst du nicht am Tag nach der Lottozahlenziehung nach 12 Uhr an die Tanke fahren, um die Karre voll zu tanken. Natürlich fällt sowas auf. Genauso wenig, wie du nicht plötzlich 5-mal die Woche Döner essen gehen kannst und seit neuestem nicht mehr zum Zigaretten, sondern immer zum Zigarren holen gehst. So schwer ist das doch nicht. Mich betrifft es ja Gott sei Dank nicht. Erstens, weil ich nie spiele und zweitens, ich hab Glück in der Liebe.
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0: Ja, da ist er, der frühe Dienstag. Guten Morgen, hier ist eure MDR Jump. Guten Morgen, Familie. Gleich haben wir es 6:45.
1: Und da haben wir heute Morgen ja schon über die Nobelpreiswoche gesprochen und festgestellt, also für so einen ernsthaften Preis wird es bei uns wohl nicht mehr reichen mit diesem Leben. Also,
0: aber egal, weil darum geht's doch am Ende gar nicht.
2: Guten Morgen, ihr zwei. Hier ist Katja aus dem ziemlich vernebelten Dreiländereck Bayern-Sachsen-Böhmen. Also Spaß ist doch eigentlich das Stichwort. Also ich glaube schon, bei euch beiden kommen Beruf und Berufung zusammen. Wenn man Spaß an der Arbeit hat mit netten Kollegen, das ist doch tausendmal mehr wert als jeder Cent im Portemonnaie. Insofern viel Spaß diese Woche mit uns, mit euch und insgesamt.
1: Oh, danke schön, Katja. Das macht doch Lust auf alles, was kommt, hä?
0: Ja gut, ich sag mal, wir sind bei unserem Job, da muss man schon Idealist sein. Aber neben Spaß geht es natürlich schon auch um Kohle hier bei uns, aber eher für euch, ne? Um 2.100 Euro. Wir bereiten uns vor auf die erste Dingsbums-Runde des Tages. Und zwar gleich nach Fastboy.
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0: Beautiful Life. Und wenn das Leben am Dienstag schon so beautiful ist, wo führt das noch hin, frage ich mich. Guten Morgen. Hier ist die MDR Jump. Guten Morgen, Familie. 6.47 Uhr haben wir es gleich.
1: Ja, zum kompletten Glück fehlen vielleicht noch 2.100 Euro extra auf dem Konto.
0: Nicht nur vielleicht.
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1: 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Er schraubt den Jackpot weiter nach oben. Unser sechstes Dingsbums ist noch ungelöst.
0: Das hier sind die aktuellen Hinweise unserer Kids.
3: Ich hab das. Das kann man nicht kaufen. Das gibt 1000 Mal.
1: Gestern habt ihr euch schon mit den unterschiedlichsten Antworten ausprobiert.
4: Ich würde mich in allererster Linie für die Haare entscheiden.
5: Ich versuche es mit den Milchzähnen.
6: Die Sommersprossen.
7: Meine Idee wären die Geschwister.
8: Ich würde es versuchen mit dem Wunsch.
1: Das ist alles nicht die richtige Lösung, hätte aber alles wirklich gut gepasst.
0: Bis jetzt. Weil hier kommt nämlich ein ganz, ganz neuer Hinweis von unseren Dingsbums-Kids.
3: 100.000 Mal gibt's das.
1: Was? Noch mehr? Alter, was ist denn jetzt los?
0: Ja, nur zur Klarstellung, das ist unser Dingsbums, ne? Unser Dingsbums-Jackpot liegt bei 2.100 Euro, nur dass wir uns richtig verstehen. Also ich weiß auch nicht so genau, was die Kinder jetzt da so... Also gut, kurz nach 7 gehen hier die Leitungen auf und dann wählt ihr bitte folgende Nummer. 0800 123 2340. Nummer ist kostenlos, übrigens auch vom Handy aus.
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1: Um 7 Uhr mit Rio Takeda. In Sachsen-Anhalt kommt heute erstmals der neu gewählte Landtag zusammen. Auf der Tagesordnung steht unter anderem die Wahl des Landtagspräsidenten. Die AfD hat als stärkste Fraktion den Abgeordneten Tobias Rausch nominiert. Sollte er gewählt werden, wäre er der erste AfD-Politiker an der Spitze eines Parlaments. Das BSW hat angekündigt, für ihn zu stimmen. Zusammen verfügen AfD und BSW über eine Mehrheit. Im neuen Magdeburger Landtag sind außerdem CDU, SPD, Grüne und Linke vertreten. Der ehemalige Präsident des Deutschen Bundestages, Norbert Lammert, hat mit Blick auf die Wahl des Landtagspräsidenten in Magdeburg vor einer Vermischung von Ämtern gewarnt. Hintergrund ist die Tatsache, dass der AfD-Bewerber Tobias Rausch auch Generalsekretär der Landespartei ist. Lammert sagte dem MDR, die Erwartungen an beide Ämter seien völlig verschieden. Ein Generalsekretär müsse die Position der eigenen Partei vertreten, ein Parlamentspräsident solle genau das nicht tun. Er müsse ausgleichen und auf gleiche Rechte für alle Abgeordneten achten. Sachsens Ministerpräsident Michael Kretschmer hat die Ansiedlung einer Rüstungsfabrik in Leipzig verteidigt. Der CDU-Politiker sagte MDR aktuell, Freiheit, Demokratie und Wohlstand seien ohne Sicherheit nicht möglich. Die beste Sicherheit sei immer noch die Abschreckung. Der Verein Leipzig bleibt friedlich, hat bislang rund 7000 Unterschriften gegen die Ansiedlung gesammelt. Vereinsvorsitzender Lutz Mücke sagte, aus der Stadt der friedlichen Revolution sollte man keine Stadt der Waffen machen. Das Rüstungsunternehmen Covenant hatte gestern im Leipziger Norden eine Produktionshalle zur Herstellung von Marschflugkörpern eröffnet. Die Zahl der Kriegsdienstverweigerer ist stark gestiegen. Medienberichten zufolge gingen in diesem Jahr bis Ende August mehr als 12.000 Anträge ein. 2025 waren es insgesamt nicht einmal 4.000. Anfang des Jahres ist das neue Wehrdienstgesetz in Kraft getreten. Alle Deutschen erhalten mit 18 Jahren einen Fragebogen. Männer müssen ihn verpflichtend ausfüllen. Der britische Bestsellerautor Jeffrey Archer ist tot. Wie sein Verlag mitteilte, starb der Schriftsteller gestern im Alter von 86 Jahren. Er hat mehr als 300 Millionen Bücher verkauft. Als sein bekanntestes Werk gilt Kain und Abel. Sein letztes Buch Adam und Eva hatte er noch fertiggestellt. Es soll heute erscheinen. Das waren die Nachrichten.
2: 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Hier sind die neuesten Meldungen aus dem MDR Jump. Verkehrszentrum A2 Richtung Hannover. Zwischen Ilxleben und Alsleben. 12 Kilometer Stau durch einen defekten LKW im Baustellenbereich. Dauert hier 40 Minuten länger im Augenblick. A4 Frankfurt Richtung Dresden in Höhe Erfurt West. Da steht ein defekter Schwertransport auf der Fahrbahn. Vorsicht auf der Straße zwischen Oberhof und Zellamelis. Hier laufen Wildschweine am Fahrbahnrand. Und in Burg in der Parchauer Chaussee öffnet die Bahnschranke nicht mehr. Es wird außerdem geblitzt und zwar auf der B80 in Halle, Höhe Feuerwache, stadtauswärts. 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Es wird hell, aber wird's auch schön. Sarah hat die Einzelheiten.
3: Das Wetter der letzten Tage gibt's im Prinzip heute. Entschuldigung, ich hab Schluck auf.
2: Was hast du?
3: Schluck auf.
2: Doch, es ist.
3: Ich kann es nicht verhindern. Ich versuche es runterzuschlucken.
2: Ja, versuch mal.
3: Das Wetter der letzten Tage gibt es heute noch mal ganz genau so. Schönes Altweiberwetter mit viel Sonnenschein. Es ist fast immer trocken, wenn sind nur harmlose Wolken unterwegs. Es gibt ein bisschen Nebel in der Früh, der sollte sich aber schnell verziehen und dann wird es auch warm mit bis zu 23 Grad. Morgen das Wetter von heute noch mal, bevor es am Donnerstag und Freitag deutlich unbeständiger wird und dann auch deutlich kühler.
2: Das war das Wetter mit Schluck auf. Ja, guten Morgen.
3: 4 nach 7.
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2: Also eins kann man schon mal sagen, unser aktuelles Dingsbums scheint keine Mangelware zu sein.
5: Ich hab das. Das kann man nicht kaufen. Das gibt 1000 Mal.
6: 100.000 Mal gibt's das.
3: Was gibt's 100.000 Mal? Ja, jetzt mitraten und immerhin 2.100 Euro abholen.
2: Ja, also bitte 0800 123 2340 ruft jetzt an, Leitungen sind auf. Es braucht ein richtiges Lösungswort. 0800 123 2340. 7.10 Uhr geht's in die erste Runde des Tages.

0: Taxi. Und was treibst du heute Morgen schon? Warum bist du schon unterwegs? Oder wach? Oder?
1: Nee, ich gehe gleich auf Arbeit.
0: Aha, Maxi. Ja, wollen wir noch mal kurz reinhören, ne? In die Tipps unserer Kids.
2: Ich hab das. Das kann man nicht kaufen. Das gibt 1000 Mal.
3: 100.000 Mal gibt das.
0: Ja, wenn ihr da mal ein bisschen übertreibt, liebe Kinder. Gut. Maxi, für 2.100 Euro. Sag doch einfach, was es sein könnte.
1: Ich vermute, das ist der Herbstschlag.
0: Der Herbstschlag? Kannst du mal erklären,
4: Herz.
0: Was...
4: Herz.
0: Ach, der Herzschlag.
1: Der Herzschlag.
0: Ach, der Herzschlag. Du
5: bist auch so ein Herzschlag, ey.
0: Der Herzschlag. Das ist ja eine absolut, eine intelligente Superlösung, muss ich sagen.
1: Ja.
5: Aber die haben natürlich selten zur Lösung geführt.
0: Ja. Ja, Mensch, der Herzschlag, das finde ich, also das ist leider falsch.
1: Mist. Oh.
0: Aber ich darf sagen, finde ich besser als die wirkliche Lösung.
1: Und das schlägt am Tag circa 100.000 Mal.
0: Aber dafür gibt es zwar keinen Preis, aber du hast den Schönheitspreis hast du schon mal gewonnen. Also für, so. Muss ich wirklich sagen.
5: Und der Herzschlag ist auch noch offen als Lösung. Also wenn den jemand nennen möchte, dann halt um 8.10 Uhr.
0: Ich dachte, hätte so eine Tradition aus Zwickau sein können. Ne? Der Herbstaufschlag in Zwickau oder so. Aber gut, pass auf. 8.10 Uhr geht es um 2.200 Euro. Ja? Und du überlegst mal weiter, wer auf so eine Lösung kommt, kommt auch noch auf eine andere. Maxi. Ne?
1: Okay.
0: Alles Liebe. Hau rein und weiter viel Spaß.
1: Tschüss. Danke.
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0: Lacht, ja. Die MDR Jump Guten Morgen Familie ist hier und wir haben eine Sofortmeldung aus unserem Verkehrszentrum. Vorsicht auf der 72 Richtung Hof. Zwischen Zwickau Ost und Zwickau West liegt im Baustellenbereich eine Leitbarke bzw. mehrere auf der Fahrbahn. So, haben wir das geklärt. Und lassen gleich auch noch Pink rein. Family Portrait gibt's in nur 15 Sekunden.
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0: Die MDR-Job Guten Morgen Familie ist hier am Dienstag.
1: Und da geht's heute rund 4 Wochen nach der Landtagswahl in Sachsen-Anhalt in Magdeburg so richtig los. Der neue Landtag kommt zum ersten Mal zusammen. Das heißt, die Abgeordneten nehmen ihre Plätze ein und dann steht direkt eine große Personalentscheidung an.
0: Ja, und darüber sprechen wir jetzt mit unserem Reporter Uli Wittstock in Magdeburg. Ja, guten Morgen, Uli.
2: Ja, guten Morgen.
0: Ja, also eine der wichtigsten Fragen heute, wer wird neuer Landtagspräsident? Und da hat ja offenbar der Kandidat der AfD die besten Chancen, gewählt zu werden.
2: Tobias Rausch heißt der Mann, 35 Jahre alt ist er und er ist schon lange Mitglied in der AfD, seit 2013. Und er war auch in diese Vettern-Affäre ein bisschen verwickelt. Seine Geschwister hatten auch lukrative Jobs bei der Partei. Aber das ist ja nicht tatsächlich verboten, wie man bei der AfD sagt. Und er wird heute sicherlich gewählt werden, weil das BSW gesagt hat, ja, die AfD braucht einen solchen Präsidenten des Landtages, weil das ist die stärkste Partei.
0: Jetzt reden alle über das Amt, aber was sind eigentlich die Aufgaben von einem Landtagspräsidenten?
2: Na, das ist der Ringrichter, denn er muss darauf achten, dass auch diejenigen, die jetzt nicht die Mehrheit sind, ausreichend Rederecht haben, dass alle sozusagen sich an die Regeln halten. Das heißt zum Beispiel, dass sie die politischen Gegner nicht beleidigen. Und wenn sie das tun, dann gibt es einen Ordnungsruf. Und wenn man mal so schaut, die Hitparade der Ordnungsrufe in den letzten 5 Jahren, 32 Ordnungsrufe AfD, 3-mal Grün, 1-mal Linke, 1-mal CDU. Da sieht man schon, wie die so verteilt sind, diese Ordnungsrufe. Es gibt viele neue Leute im Parlament und ob die sich alle an diese Vorgaben halten, wird man dann sehen.
0: Okay, und wie ist ja sonst so die Stimmung in der Stadt? Also ich habe gehört, soll das zu Protesten kommen vom Landtag?
2: Da muss man mal schauen, wie viele Leute sich da heute Morgen finden. 2000 sind angemeldet, ob es so viel werden, das glaube ich eher nicht. Aber es wird schon sozusagen deutlich werden, dass auch vor dem Parlament Menschen stehen, die mit dem, was im Parlament passiert, nicht zufrieden sind.
0: 11 Uhr beginnt die erste Sitzung des Landtags in Sachsen-Anhalt. Die verfolgt ihr live im MDR-Fernsehen. Und ganz nah dran ist für uns unser Reporter Uli Wittstock. Danke dir, bis später.
2: Bitte, bitte.
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4: 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Es ist 7.30 Uhr und jetzt alles, was heute wichtig wird, mit Ryo Takeda.
5: Mehr als 11 Jahre nach der Germanwings-Katastrophe entscheidet das Landgericht Braunschweig am Vormittag über eine Klage von Hinterbliebenen. Sie werfen dem Luftfahrtbundesamt mit Sitz in Braunschweig vor, die Flugtauglichkeit des Co-Piloten nicht ausreichend überwacht zu haben. Bei dem Absturz im März 2015 waren alle 150 Insassen ums Leben gekommen. In Stockholm wird heute der Gewinner des Physik-Nobelpreises bekannt gegeben. Im vergangenen Jahr ging der Preis an 3 Quantenforscher aus Großbritannien, Frankreich und den USA. Der diesjährige Nobelpreis für Medizin wird unter anderem an 2 Deutsche verliehen. Im Landkreis Gotha werden heute und morgen Bundeswehrsoldaten bei einem Orientierungsmarsch ausgebildet. Wie der Landkreis mitteilte, üben rund 45 Soldaten rund um Tambach-Dietharz, Friedrich-Roder, Ortruf und Ernst-Roder. Die Bevölkerung wird gebeten, sich von der Truppe fernzuhalten.
4: Und jetzt der Blick auf die Straßen. Hier sind die neuesten Meldungen aus unserem Verkehrszentrum. A2 Richtung Hannover zwischen Irxleben und Alsleben. Da haben wir 12 Kilometer Stau durch einen defekten LKW. Im Baustellenbereich 30 Minuten dauert es immer noch länger. Vorsicht auf der A72 Richtung Hof zwischen Zwickau Ost und Zwickau West. Hier liegen im Baustellenbereich immer noch Leitbarken auf der Fahrbahn. Auf der A73 Richtung Suhl ist die Abfahrt Eisfeld Nord wegen einer Baustelle gesperrt. Und Vorsicht auf der B90 Rudolstadt Stadt Ilm zwischen dem Abzweig Nahwinden und Geilsdorf. In beiden Richtungen Behinderungen durch einen defekten LKW und Öl auf der Fahrbahn. In Leipzig auf der B2 Brandenburger Straße stadteinwärts am Abzweig zur B87 stockender Verkehr nach einem Unfall. Und in Neustadt in Sachsen in der Andreas-Schubert-Straße, da haben wir Behinderungen nach einem Unfall in Höhe Werner von Siemensstraße. Und es ist noch jemand am Telefon.
6: Guten Morgen, liebes MDR-Jump-Team. Hier ist der Micha. Auf der A72 in Richtung Hof, kurz vor der Autobahnabfahrt Zwickau-Ost, steht ein defekter LKW mit einem Platten auf dem Standstreifen. Alles klar, ich wünsche euch einen schönen Tag. Lasst euch nicht ärgern und weiterhin viel Spaß mit Sarah und Lars. Euer Micha. Ciao, ciao.
4: Danke, lieber Danke, Micha. Und es wird auch noch geblitzt. Und zwar auf der B80 in Halle, Höhe Feuerwache stadtauswärts, in Ermstedt Richtung Gottstedt und am Ortsausgang Wittenmoor Richtung Winzelberg beidseitig. Jetzt kommt gerade noch was rein vom Landkreis Mansfeld-Südharz. Hier ist die Straße zwischen Nienstedt und der A38 Auffahrt Altstedt nach einem Unfall gesperrt. Jetzt haben wir es aber auch. Wenn ihr auch noch was gesehen habt, der ruft einfach an, kostenlos 0800 123 2340. Und Sarah hat hoffentlich ein schönes Wetter gesehen.
7: Ja, ich habe vor allem schöne Sonnenaufgänge gesehen, dank euch. Was für dolle Fotos zum Beispiel von Jörg und Alice. Orange, rot, pink, ein bisschen blau, ein paar harmlose Wölkchen. So geht's also rein in diesen Dienstag. Allerdings auch mit teilweise sehr frischen Frühwetten. Hier und da sind wir einstellig unterwegs. Nachher wird's wieder mild. Gestern haben wir ja an der 25-Grad-Marke gekratzt. Heute sind wieder bis zu 23 drin. Es bleibt meistens trocken. Und zu dünnen Wölkchen gibt's ansonsten viel Sonne. Morgen nochmal alt. Weibersommer im Oktober, aber ab Donnerstag. Da wird es dann deutlich kühler und deutlich wechselhafter.
4: Ja, und eigentlich gibt es ja, gibt es was Schöneres als den Herbst? Uff. Dr. Embus findet nein. Also endlich sind unsere achtbeinigen Freunde wieder spürbar unterwegs.
8: Mit vollem Karacho durch ein klebriges Spinnennetz, das sich erstmal wie eine Frischhaltefolie um deine Nase und Wimpern wickelt.
7: Wir versuchen mal Dr. Embus zu entwirren und dann wird es also Zeit für eine neue Folge Dinge, die man nicht braucht. Gleich um 7.40 Uhr.

0: Guten Morgen, 7.40 Uhr. Hier ist die MDR Jump Guten Morgen Familie am Dienstag.
1: Und da kribbelt und krabbelt es bei Dr. Emko.
2: Wisst ihr, was ich echt eklig finde? Wenn du nur mal schnell ein Glas eingekochte Gurken oder so aus dem Keller hochholen willst, blind nach dem Lichtschalter tastest und mit vollem Karacho durch ein klebriges Spinnennetz läufst, das sich erstmal wie eine Frischhaltefolie um deine Nase und Wimpern wickelt. In dieser Sekunde setzt der Überlebensinstinkt sofort ein. Du schmeißt die Hände hoch, schlägst wild um dich und führst einen hysterischen Schattenbox-Tanz auf, weil du felsenfest davon überzeugt bist, dass das achtbeinige Monster gerade an deiner Halsschlagader hochkrabbelt. Da stolperst du im Dunkeln über alte Kartoffelkisten, keuchst wie so eine Dampflok und wischst dir panisch durchs Gesicht, während das Herz im Hals schlägt. Und bei so einem Adrenalinschub im Kartoffelkeller, kann ich euch sagen, hat jeder Kardiologe danach genug zu tun. Und wer diesen klebrigen Horror auch noch überlebt, der fürchtet dann oben im Tageslicht absolut gar nichts mehr.
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0: Ein Hit, den sogar Sarah als Robbie Williams-Fan fast vergessen hatte.
1: Wo kommt der denn jetzt her?
0: Aus dem Radio. Ja. Hier ist die Ender Jump Good Morning Familie mit Candy am dieser Morgen. 7:45 ist es.
1: So. Ja, das heißt, eine halbe Stunde ist es ungefähr her, dass sich Maxi aus Zwickau an unserem Dingsbums versucht hat, ne?
0: Die richtige Lösung hatte sie nicht. Das bedeutet, 2200 Euro sind gleich für euch drin.
1: So ist es. Aber Lasi, erinnerst du dich dran, was du Maxi als allererstes gefragt hast?
0: Ja, ob es die richtige Name oder eine Abkürzung ist.
1: Genau.
2: Guten Morgen, liebes MDR Jump Team. Hier ist noch jemand mit dem Namen Maxi aus Thüringen. Und ich musste gerade so schmunzeln, als die Frage kam, ist das dein voller Name oder eine Abkürzung? Denn diese Frage kriege ich auch schon seit meiner frühesten Kindheit gestellt. Und ja, es gibt den weiblichen Namen Maxi wirklich und der steht auch so im Namensbuch. Dann wünsche ich euch einen schönen Morgen und einen schönen Tag und weiterhin viel Spaß mit Sarah und Lars. Tschüss. Wir haben
1: wieder was gelernt und ein toller Name ist das, oder?
0: Ich rate allen Maxis, nicht so oft im Radio anzurufen, weil sonst gibt es eventuell bald mehr davon. Ihr wisst, wie ich meine.
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0: Guten Morgen, 7.50 Uhr gleich, die MDR Jump Guten Morgen Familie ist hier am Dienstag und da kann ja gern so weitergehen wie der Montag.
1: Oder? Ja. Also diese Woche werden die Nobelpreise verliehen und im Bereich Medizin sind zwei deutsche und ein amerikanischer Forscher ausgezeichnet worden. Ich habe gesehen, wie emotional der Ami seiner Familie vom Preis erzählt hat. Also Peter Hegemann aus Berlin, da ist da deutlich deutscher. Auf die Frage, ob er denn überrascht war, antwortet er so.
2: Ja, es war natürlich schon eine Überraschung. Man ist immer überwältigt, will ich mal so sagen. Und der Hype um die Optogenetik, der ist ja schon weitgehend abgeklungen. Das heißt, der Neuigkeitswert, den es für sie hat, hat er für die Neurowissenschaften absolut nicht mehr.
0: Ja, also
1: wer das kleinredet, das ist irre.
0: Guck mal, was noch so passiert die Woche und kümmern uns so lange um die Heldentaten des Alltags. Ne, Janina aus der Guten Morgen Familie war unterwegs und hat aus euch echte Preisträger gemacht.
3: So, und hier stehen schon zwei ganz dicht beieinander. Dann hau mal raus. Für was hätte deine beste Freundin einen Preis verdient?
4: Weil sie immer an mich denkt. Und weil sie in der Lage ist, eine Freundschaft zum Mann zu unterhalten. Eine Freundschaft.
3: Und das sehen Sie nicht als selbstverständlich?
4: Nein.
3: Ich würde sagen, wir tun uns jetzt zusammen als Fachjury, wir beide, oder?
4: Ja.
3: Und verleihen mal den Preis für besondere Verdienste um die Freundschaft.
4: Machen wir so.
3: Da lacht sie.
5: Ja, genau, so ist es.
4: Noch eine Laudatio? Hatten wir ja eigentlich schon. Ne?
3: Für was solltest du denn unbedingt mal einen Preis bekommen?
5: Ich bin Mama, Vollzeit arbeiten, mache eine Fachweiterbildung und ich finde, allein schon dafür haben wir alle hier einen Preis verdient, weil das ist echt harte Arbeit.
3: Und das lasse ich genauso stehen. Allen Mamas gebührt ein besonderer Ehrenpreis. Wow. Wir klatschen die Kollegen.
1: Es geht natürlich auch an alle Papas, ne? So, dann müssen die echten Nobelpreisträger diese Woche erstmal mithalten. Glückwunsch!
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8: Guten Morgen am frühen Dienstag, gleich 8.10 Uhr. Die nächste Runde Dingsbums geht um 2.200 Euro für euch.
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10: Um 8 Uhr mit Rio Takeda. In Sachsen-Anhalt kommt heute erstmals der neu gewählte Landtag zusammen. Auf der Tagesordnung steht unter anderem die Wahl des Landtagspräsidenten. Die AfD hat als stärkste Fraktion den Abgeordneten Tobias Rausch nominiert. Sollte er gewählt werden, wäre er der erste AfD-Politiker an der Spitze eines Parlaments. Das BSW hat angekündigt, für ihn zu stimmen. Zusammen verfügen AfD und BSW über eine Mehrheit. Im neuen Magdeburger Landtag sind außerdem CDU, SPD, Grüne und Linke.

0: Lücke vertreten. Der ehemalige Präsident des Deutschen Bundestages, Norbert Lammert, hat mit Blick auf die Wahl des Landtagspräsidenten in Magdeburg vor einer Vermischung von Ämtern gewarnt. Hintergrund ist die Tatsache, dass der AfD-Bewerber Tobias Rausch auch Generalsekretär der Landespartei ist. Lammert sagte dem MDR, die Erwartungen an beide Ämter seien völlig verschieden. Ein Generalsekretär müsse die Position der eigenen Partei vertreten. Ein Parlamentspräsident solle genau das nicht tun. Er müsse ausgleichen und auf gleiche Rechte für alle Abgeordneten achten. Sachsens Ministerpräsident Michael Kretschmer hat die Ansiedlung einer Rüstungsfabrik in Leipzig verteidigt. Der CDU-Politiker sagte MDR aktuell, Freiheit, Demokratie und Wohlstand seien ohne Sicherheit nicht möglich. Die beste Sicherheit sei immer noch die Abschreckung. Der Verein Leipzig bleibt friedlich, hat bislang rund 7000 Unterschriften gegen die Ansiedlung gesammelt. Vereinsvorsitzender Lutz Mücke sagte, aus der Stadt der friedlichen Revolution sollte man keine Stadt der Waffen machen. Das Rüstungsunternehmen Covenant hatte gestern im Leipziger Norden eine Produktionshalle zur Herstellung von Marschflugkörpern eröffnet. Die Zahl der Kriegsdienstverweigerer ist stark angestiegen. Medienberichten zufolge gingen in diesem Jahr bis Ende August mehr als 12.000 Anträge ein. 2025 waren es insgesamt nicht einmal 4.000. Anfang des Jahres ist das neue Wehrdienstgesetz in Kraft getreten. Alle Deutschen erhalten mit 18 Jahren einen Fragebogen. Männer müssen ihn verpflichtend ausfüllen. Der britische Bestsellerautor Jeffrey Archer ist tot. Wie sein Verlag mitteilte, starb der Schriftsteller gestern im Alter von 86 Jahren. Er hat mehr als 300 Millionen Bücher verkauft. Als sein bekanntestes Werk gilt Kain und Abel. Sein letztes Buch Adam und Eva hatte er noch fertiggestellt. Es soll heute erscheinen. Das waren die Nachrichten.
1: 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Hier sind die neuesten Meldungen aus dem MDR Jump. Verkehrszentrum geht los mit der A2 Richtung Hannover. Zwischen dem Kreuz Magdeburg und Bornstedt. Hier haben wir 11 Kilometer stockenden Verkehr. Im Baustellenbereich dauert immer noch eine halbe Stunde länger. A9 Richtung München am Schkeuditzer Kreuz in der Überfahrt zur A14 Richtung Dresden. Behinderung durch ein defektes Fahrzeug. Vorsicht! Auf der A72 Richtung Hof zwischen Zwickau Ost und Zwickau West. Da liegen im Baustellenbereich Leitbarken auf der Fahrbahn. Auf der A73 Richtung Suhl. Da ist die Abfahrt Eisfeld Nord wegen einer Baustelle gesperrt. Achtung und Vorsicht auf der B90 Rudolstadt Stadt Ilm. Zwischen dem Abzweig Navinden und Geilsdorf in beiden Richtungen Behinderung durch einen defekten LKW und Öl auf der Fahrbahn. B181 Richtung Leipzig, zwischen Dölzig und Rückmarsdorf 2 Kilometer Stau, eine Viertelstunde dauert es länger. Und im Landkreis Mansfeld-Südharz ist die Straße zwischen Nienstedt und der A38 Auffahrt Altstedt nach einem Unfall gesperrt. In Dresden, in der Radeburger Straße, haben wir außerdem Stau stadteinwärts. Das Ganze dauert im Augenblick eine Viertelstunde länger. Es wird außerdem geblitzt auf der A73 Richtung Bamberg zwischen Eisfeld Süd und Coburg, auf der B80 in Halle Höhe Feuerbacher stadtauswärts, auf der B185 in Höhe Mildensee Richtung Dessau, in Ermstedt Richtung Gottstedt, in Jena in der Erlanger Allee stadtauswärts und am Ortsausgang Wittenmoor Richtung Finzelberg beidseitig. 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Sarah, ich habe die Sonne schon gesehen.
2: Ne? Ja, Andi nicht. Andi hat uns gerade ein Foto geschickt aus dem Kyffhäuser im leichten Nebel. Hm. Der Nebel wird immer dichter, je weiter er die Straße reinfährt, schreibt er. Aber im Laufe des Tages, und das ist die gute Nachricht, sieht es dann bei uns überall so aus wie bei Rick. Der hat nämlich auch schon ganz viel Sonne gepostet. Im Laufe des Tages dann ganz viel blauer Himmel, nur harmlose Wolken. Es ist fast überall trocken und es wird auch noch mal warm mit bis zu 23 Grad. Wir genießen also das Wetter der letzten Tage heute nochmal und morgen nochmal. Ab Donnerstag wird es dann deutlich kühler und wechselhafter.
1: Der Nebel wurde immer dichter, je länger ich die Straße entlang fuhr. So fangen Horrorfilme an, Freunde. So geht's los. Guten Morgen.
2: Gleich 8:55.
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1: Ja, und wenn ihr jetzt erst eingeschaltet habt, ein kurzes Update bezüglich unseres Dingsbums. Wir rätseln immer noch an Begriff Nummer 6.
5: Ich hab das. Das kann man nicht kaufen. Das gibt 1000 Mal.
6: 100.000 Mal gibt das.
2: Was beschreiben unsere Kids? Mit der richtigen Antwort holt ihr euch den 2.200 Euro Jackpot.
1: Ja, mit der richtigen Antwort und einem Anruf. Ne? 0800 123 2340. Leitungen sind auf 8:10 Uhr. geht's in eine neue Runde. 0800 123 2340.

0: ich mal gucken. Liane aus Freital ist dran. Guten Morgen.
1: Guten Morgen.
0: Na, was treibst du für einen Unsinn um die Uhrzeit in Freital, Liane?
1: Ich habe mein Kind gerade zur Schule gebracht und bin heute im Homeoffice.
0: Ach, wie schön. Wie heißt dein Kind?
1: Emil.
0: Oh Gott, dann grüßen wir den Emil mal jetzt, auch wenn er uns gerade nicht hören kann. Ne? Aber könnt ihr bei bei ARD Sounds, könnt ihr zurückspulen. Da könnt ihr, kannst du dem Emil den Gruß vorspielen.
1: So. Ja, mach ich.
0: Jetzt pass mal auf, vor einer Stunde um 7.10 Uhr hatte Maxi aus Zwickau folgende Idee.
2: Ich vermute, das ist der Herzschlag. Schlägt am Tag ca. 100.000 Mal.
0: Ja, das ist es nicht. Der Herzschlag, aber du hast jetzt die Chance, das Geld zu holen mit der richtigen Lösung. Was glaubst du denn, was das ist?
1: Ich denke, es sind die Haare.
0: Die Haare. Die Haare für 2200 Euro. Tja.
3: Das wäre eine gute Idee. Und deswegen hat die ja auch schon mal jemand genannt.
0: Und deswegen ist es falsch. Nein!
3: Aber auch verzwickt.
0: Tja,
3: puh. Tja,
0: Jetzt packen wir 100 Euro oben drauf. 11.10 Uhr gibt es für Bernadette die nächste Möglichkeit zu gewinnen, also 2300 Euro. Was bleibt, Liane, ist der Gruß an deinen Sohn.
1: Ja. Genau.
0: Du hast bestimmt noch eine andere Idee, da freuen wir uns, wenn wir noch mal von dir hören, okay?
1: Alles klar, ja, alles dann schönen Tag euch.
0: Ja, dann hau rein und weiter viel Spaß.
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0: Der Tom Gregory ist ganz schön, facettisch gesagt, übermotiviert für diese Uhrzeit, aber gut. MDR Jump, guten Morgen, Familie ist hier und wir legen noch einen drauf bei den No Angels. Daylight in Your Eyes gibt's in nur 20 Sekunden. Ja, jetzt um 8:45.
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0: 8:20 Uhr, Dino Angels, Daylight in Your Eyes. Und wir haben was für alle, die Eurozeichen in den Eyes haben.
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0: Unsere Dienstagskandidatin Melanie aus Aschersleben.
3: Guten Morgen.
0: Bei Aschersleben denkt man ja erstmal an Sachsen-Anhalt logischerweise, aber da wurde nebenbei auch noch Brandenburg erfunden. Wusstest du das? In Aschersleben?
3: Nein.
0: Ja, jetzt weißt du es. So. Das Einzige, was ich von der Uni noch behalten habe. Also, wir legen direkt los. Liebe Melanie, mit Frage Nummer 1. Zwei Deutsche und ein Amerikaner sind gestern für ihre Arbeit in der Medizin ausgezeichnet worden. Und zwar mit dem wohl berühmtesten Wissenschaftspreis der Welt. Wie heißt der?
3: Nobel.
0: Das ist richtig, der Nobelpreis. Aber das lassen wir mal gelten. Das wird ja ungefähr so. Warum, wofür hast du einen Nobelpreis verdient, liebe Melanie?
3: Fröhlichkeit.
0: So, halt, ja. So, bitte. Ja, der Trixie Ferienpark sucht Gruselstatisten für seine Halloween-Nacht. Mindestalter 12 Jahre. Die Verkleidung muss aber mitgebracht werden. Aber in welcher Nacht ist Halloween nochmal genau?
3: Am 31. Oktober.
0: Sehr gut, kennt sich aus.
2: Du hast auch einen Nobelpreis bekommen für die schnellsten und kürzesten Antworten.
0: Wirklich wahr? Melanie, du machst hier Druck, ich merke das schon, ja? Nach 7 Jahren Sanierung ist das Schlossmuseum Quedlinburg wieder geöffnet. Ein neues Highlight sind die Fotografien der mittelalterlichen Äbtissinnen. Für die echte Quedlinburgerinnen Model standen oder Modell. Aber wie nennt man so ein Gemälde oder eine Fotografie, bei der nur das Gesicht und der Oberkörper zu sehen sind?
3: Porträt.
2: Alter,
0: mein Gott.
2: Hier durchrast ja. Die Melanie.
0: Also. Gut, also das sind 300 Euro.
3: Ja!
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9: 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Guten Morgen, Familie. Es ist 8.30 Uhr und jetzt alles, was heute wichtig wird mit Rio Takeda.
10: Das Berlin-Institut für Bevölkerungsentwicklung stellt heute seine Studie zur demografischen Lage der Nation vor. Untersucht wurden alle 400 Kreise und Kreisfeindstädte Deutschlands. Ein Index aus 26 Indikatoren soll zeigen, wie die Regionen bei Demografie, Wirtschaft, Bildung und sozialen Bedingungen aufgestellt sind. In der Nähe der A71 bei Zellermelis geht heute ein Lkw-Ladepark in Betrieb. Wie der Dienstleister TEAG mitteilte, können dort große 40 Tonner mit Strom versorgt werden. Thüringenweit gäbe es keine leistungsfähigeren Ladesäulen für Lkw. Im Residenzschloss Dresden beginnt am Vormittag eine gemeinsame Notfallübung der staatlichen Kunstsammlungen mit der Feuerwehr. Auch eine Drohnenstaffel ist beteiligt. In dem Museumskomplex wird ein Brand simuliert. Aufgabe der rund 100 Beteiligten ist es, Kunst und Archivgut fachgerecht zu bergen.
9: Und jetzt der Blick auf die Straßen. Hier sind die neuesten Meldungen aus unserem Verkehrszentrum. Die A2 Richtung Hannover. Zwischen dem Kreuz Magdeburg und Alsleben 13 Kilometer lockender Verkehr im Baustellenbereich. 40 Minuten dauert es länger. Vorsicht, auf der A44 Richtung Frankfurt in Höhe Weimar steht ein defektes Fahrzeug auf der linken Fahrspur. A9 Richtung München am Schkeuditzer Kreuz in der Überfahrt zur A14 Richtung Dresden. Behinderungen durch ein defektes Fahrzeug. Auf der A73 Richtung Suhl ist die Abfahrt Eisfeld Nord wegen einer Baustelle gesperrt. Vorsicht, auf der B90 Rudolstadt Stadt Ilm zwischen dem Abzweig Knawinden und Geilsdorf in beiden Richtungen Behinderung durch einen defekten LKW und Öl auf der Fahrbahn. Vorsicht außerdem im Altmarkkreis Salzwedel zwischen Wiestedt und Waldstave sind Schafe auf der Fahrbahn. Es wird außerdem geblitzt auf der A4 Frankfurt Richtung Dresden zwischen Hermsdorf Ost und Rüdersdorf, auf der A73 Richtung Bamberg zwischen Eisfeld Süd und Coburg, auf der B185 in Höhe Mildensee Richtung Dessau, in Jena in der Erlanger Allee stadtauswärts, am Ortsausgang Wittenmoor Richtung Winzelberg beidseitig. Und das war's. Habt ihr noch was gesehen? Staus oder Blitzer? Dann ruft einfach an. Kostenlos. 0800 123 2340. Sarah? Was wird denn das für ein Tag? Wettermäßig heute?
11: Es wird nochmal ein richtig schöner Tag. Wir kennen das aus den letzten Tagen. Ganz viel Sonne, hier und da ein bisschen Nebel in der Früh, ein paar dünnere Wolken dazu, die bleiben aber meistens harmlos, also ist fast immer trocken. Und damit können die Temperaturen steigen auf bis zu 23 Grad. Morgen nochmal Altweibersommer, bevor es ab Donnerstag deutlich durchwachsener und deutlich kühler wird.
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11: 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Das hören wir in der neuen Folge Böttchers Welt rund um Gewinner, Verlierer und Millionen gleich um 8.40 Uhr.

0: Guten Morgen, 8.40 Uhr. Hier ist die MDR Jump. Guten Morgen, Familie, am Dienstag.
1: Und um uns zu erklären, wie man es nicht macht, guckt unser Böttcher heute sogar über die Landesgrenzen.
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3: Habt ihr das von dem Italiener gehört, der 223 Millionen im Lotto gewonnen hat und danach ist er überall rumgelaufen und hat das rumposaunt? Also man steckt nicht drin, aber wie blöd muss man denn sein, wenn man so viel gewinnt, einfach mal die Fresse halten. Weil, was ist passiert? Klar, seine getrennt lebende Ehefrau hat das spitz bekommen und fordert jetzt die Hälfte ein. Dabei hat er sie eigentlich nur angerufen, um zu fragen, ob sie jetzt für ihn in die schlechtere Steuerklasse wechseln könnte. Ich würde mir an seiner Stelle jetzt 15 Betonmischer kaufen und die geforderte Summe aus Rache in 1-Cent-Münzen in ihren Vorgarten kippen. Nochmal, das macht man einfach nicht. Ich verstehe ja, dass es schwer ist, plötzlich ein Reichtum vor der Öffentlichkeit zu verbergen, aber wenn man sich nur an ein paar Regeln hält, ist das machbar. Na klar kannst du nicht am Tag nach der Lottozahlenziehung nach 12 Uhr an die Tanke fahren, um die Karre voll zu tanken. Natürlich fällt sowas auf. Genauso wenig, wie du nicht plötzlich 5-mal die Woche Döner essen gehen kannst und seit neuestem nicht mehr zum Zigaretten, sondern immer zum Zigarren holen gehst. So schwer ist das doch nicht. Mich betrifft es ja Gott sei Dank nicht. Erstens, weil ich nie spiele und zweitens, ich hab Glück in der Liebe.
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0: das ist er, der frühe Dienstag. Moin, ne? Hier ist eure MDR Jump. Guten Morgen, Familie. 8.42 Uhr haben wir.
1: Wir haben ja heute Morgen schon über die Nobelpreiswoche gesprochen und festgestellt, also für so einen ernsthaften Preis wird es bei uns wohl nicht mehr reichen, ne?
0: Nee, aber egal, weil darum geht es ja am Ende auch gar nicht.
2: Guten Morgen, ihr zwei. Hier ist Katja aus dem ziemlich vernebelten Dreiländereck Bayern-Sachsen-Böhmen. Also Spaß ist doch eigentlich das Stichwort. Also ich glaube schon, bei euch beiden kommen Beruf und Berufung zusammen. Wenn man Spaß an der Arbeit hat mit netten Kollegen, das ist doch tausendmal mehr wert als jeder Cent im Portemonnaie. Insofern viel Spaß diese Woche mit uns, mit euch und insgesamt.
1: Oh, danke schön, Katja. Das macht doch Lust auf alles, was kommt, oder?
0: Ja, zum Beispiel eine neue Folge Fat oder Fake, gleich nach Holly Humberstone. Und endlich mal jemand, der versteht, dass man für diesen Job, den wir hier machen, vor allem Idealismus braucht. Ne, das ist sehr gut.

0: Guten Morgen. 8.46 Uhr ist die Amberjump. Guten Morgen, Familie, am Dienstag. Der ja hier und da recht zapfig startet, so möchte
1: ich sagen. Ja, ich habe schon die ersten behandschuhten Fahrradfahrer gesehen. Also ich meine, mittags wird es schön und warm, aber morgens zeigt sich eben doch der Oktober teilweise mit einstelligen Werten.
0: Handschuhe sind mir dann doch zu krass. Hände in die Hosentaschen, muss reichen.
1: Ja, und da hast du 51% der Weltbevölkerung, wenn man das mal hochrechnet, was voraus.
0: Ach so.
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1: Es ist nämlich ein bisschen verrückt, aber es gibt die Behauptung, dass Hosentaschen von Frauen extra klein gemacht sind, und zwar, weil sie Handtaschen kaufen sollen. Nicole Malek ist Professorin für Textildesign an der Uni Hof.
3: Ein bisschen Wahrheit steckt da tatsächlich drin. Hosentaschen bei Frauenkleidung sind deutlich kleiner, das zeigen Studien. Dass das aber gemacht wird, um mehr Handtaschen zu verkaufen, ist so nicht belegt. Die Erklärung hierfür liegt eher ja in der Modegeschichte und den damaligen Geschlechterrollen. Während bei Männerkleidung praktische Aspekte häufig wichtiger waren, standen bei Frauenkleidung lange ja die Silhouette und Ästhetik im Vordergrund. Und damit war oft für große Taschen schlichtweg kein Platz. Das heißt, die kleinen Hosentaschen sind Realität. Die angebliche Verkaufsstrategie dahinter ist eher ja eine gute Geschichte und keine belegte Tatsache.
1: Schade. Aber Tatsache ist, bei Hosentaschen kommen wir Frauen schlechter weg als ihr Männer.
0: Gut, hindert niemanden, eine Männerhandtasche zu kaufen? Es gibt ein paar Kollegen, die sehen damit sehr schick aus. Also glauben die.
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6: Um 9 Uhr mit Rio Takeda. In Sachsen-Anhalt kommt heute erstmals der neu gewählte Landtag zusammen. Auf der Tagesordnung steht unter anderem die Wahl des Landtagspräsidenten. Die AfD hat als stärkste Fraktion den Abgeordneten Tobias Rausch nominiert. Sollte er gewählt werden, wäre er der erste AfD-Politiker an der Spitze eines Parlaments. Das BSW hat angekündigt, für ihn zu stimmen. Zusammen verfügen AfD und BSW über eine Mehrheit. Im neuen Magdeburger Landtag sind außerdem CDU, SPD, Grüne und Linke vertreten. Der ehemalige Präsident des Deutschen Bundestages, Norbert Lammert, hat mit Blick auf die Wahl des Landtagspräsidenten in Magdeburg vor einer Vermischung von Ämtern gewarnt. Hintergrund ist die Tatsache, dass der AfD-Bewerber Tobias Rausch auch Generalsekretär der Landespartei ist. Lammert sagte dem MDR, die Erwartungen an beide Ämter seien völlig verschieden. Ein Generalsekretär müsse die Position der eigenen Partei vertreten, ein Parlamentspräsident solle genau das nicht tun. Er müsse ausgleichen und auf gleiche Rechte für alle Abgeordneten achten. Sachsens Ministerpräsident Michael Kretschmer hat die Ansiedlung einer Rüstungsfabrik

0: in Leipzig verteidigt. Der CDU-Politiker sagte MDR aktuell, Freiheit, Demokratie und Wohlstand seien ohne Sicherheit nicht möglich. Die beste Sicherheit sei immer noch die Abschreckung. Der Verein Leipzig bleibt friedlich, hat bislang rund 7000 Unterschriften gegen die Ansiedlung gesammelt. Das Rüstungsunternehmen Covenant hatte gestern im Leipziger Norden eine Produktionshalle zur Herstellung von Marschflugkörpern eröffnet. Sachsens Verkehrsministerin Regina Kraushaar warnt vor den Folgen steigender Trassenpreise für Bahnreisende. Die CDU-Politikerin sagte der Sächsischen Zeitung, die steigenden Gebühren seien Gift für das Zugangebot und gefährdeten die Mobilität in Sachsen. Die Ministerin forderte Hilfen vom Bund und neue Gebührenregeln. Mehrere Verkehrsbetriebe haben ihr Angebot mit Verweis auf die steigenden Kosten bereits ausgedünnt. Bei den Gebühren geht es um Geld, das die Verkehrsbetriebe für die Nutzung der Schienen zahlen müssen. Die Bundesnetzagentur hatte dieses Jahr die Trassenpreise neu festgesetzt. Der britische Bestsellerautor Jeffrey Archer ist tot. Wie sein Verlag mitteilte, starb der Schriftsteller gestern im Alter von 86 Jahren. Er hat mehr als 300 Millionen Bücher verkauft. Als sein bekanntestes Werk gilt Kain und Abel. Das waren die Nachrichten.
1: 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Hier sind die neuesten Meldungen aus dem MDR Jump Verkehrszentrum. Es geht los mit der A2 Richtung Hannover. Zwischen dem Kreuz Magdeburg und Alsleben 12 Kilometer stockender Verkehr im Baustellenbereich. Eine halbe Stunde dauert es immer noch länger hier. Auf der A73 Richtung Suhl ist die Abfahrt Eisfeld Nord wegen einer Baustelle gesperrt. B90 Rudolstadt Stadt Ilm zwischen dem Abzweig Gnawinden und Geilsdorf. Behinderungen durch einen defekten LKW und Öl auf der Fahrbahn. Auf der B173 zwischen Herzogswalde und Grumbach, Stau und stockender Verkehr, 10 Minuten dauert es länger. Und Vorsicht, im Altmarkkreis Salzwedel zwischen Wiestedt und Waldstabe sind Schafe auf der Fahrbahn und das schon relativ lang. Na gut, geblitzt wird auch und zwar auf der A4 Frankfurt Richtung Dresden zwischen Hermsdorf Ost und Rüdersdorf. Auf der A73 Richtung Bamberg zwischen Eisfeld Süd und Coburg. Dann haben wir eine Radarfalle auf der B185 in Höhe Mildensee Richtung Dessau. In Gotha in der Siebleberstraße Richtung Eckhofplatz und in Jena in der Erlanger Allee stadtauswärts. Und außerdem wird geblitzt zwischen Luisenthal und Ohrdruf. 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Sarah, was wird denn das für ein Wetter heute? Also
2: ja, es wird nochmal ein richtig toller Altweibertag. Man sieht es noch nicht überall, weil der Nebel hier und der ersetzt hier ist. Der wird sich aber natürlich verziehen und dann gibt es Sonne, ein paar dünnere Wolken. Fast immer ist es trocken und die Temperaturen steigen auf bis zu 23 Grad. Das ist das Wetter der letzten Tage nochmal. Und morgen kommt es auch nochmal, bevor es ab Donnerstag dann unbeständiger und kühler wird. 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
2: Gleich 8:55.
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0: Gleich haben wir es 9:45. Hier ist die MDR Jump. Guten Morgen, Familie. Am Dienstag. Hallöchen. Und die Sugar Babes mit Push the Button gibt's in 30 Sekunden.
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0: Gleich haben wir es 29. Die MDR Jump Good Morgen Familie ist hier am Dienstag.
1: Und da geht's heute rund 4 Wochen nach der Landtagswahl in Sachsen-Anhalt in Magdeburg so richtig los. Der neue Landtag kommt zum ersten Mal zusammen. Die Abgeordneten nehmen ihre Plätze ein und dann steht direkt eine große Personalentscheidung an.
0: Und darüber haben wir heute Morgen mit unserem Reporter Uli Wittstock in Magdeburg gesprochen.
2: Ja, guten Morgen.
0: Ja, also eine der wichtigsten Fragen heute, wer wird neuer Landtagspräsident? Und da hat ja offenbar der Kandidat der AfD die besten Chancen, gewählt zu werden.
2: Tobias Rausch heißt der Mann, 35 Jahre alt ist er und er ist schon lange Mitglied in der AfD, seit 2013. Und er war auch in diese Vettern-Affäre ein bisschen verwickelt. Seine Geschwister hatten auch lukrative Jobs bei der Partei. Aber das ist ja nicht tatsächlich verboten, wie man bei der AfD sagt. Und er wird heute sicherlich gewählt werden, weil das BSW gesagt hat, ja, die AfD braucht einen solchen Präsidenten des Landtages, weil das ist die stärkste Partei.
0: Jetzt reden alle über das Amt, aber was sind eigentlich die Aufgaben von einem Landtagspräsidenten?
2: Na, das ist der Ringrichter, denn er muss darauf achten, dass auch diejenigen, die jetzt nicht die Mehrheit sind, ausreichend Rederecht haben, dass alle sozusagen sich an die Regeln halten. Das heißt zum Beispiel, dass sie die politischen Gegner nicht beleidigen. Und wenn sie das tun, dann gibt es einen Ordnungsruf. Und wenn man mal so schaut, die Hitparade der Ordnungsrufe in den letzten 5 Jahren, 32 Ordnungsrufe AfD, 3-mal Grün, 1-mal Linke, 1-mal CDU. Da sieht man schon, wie die so verteilt sind, diese Ordnungsrufe. Es gibt viele neue Leute im Parlament und ob die sich alle an diese Vorgaben halten, wird man dann sehen.
0: Okay, und wie ist denn sonst so die Stimmung in der Stadt? Also ich habe gehört, soll das zu Protesten kommen vom Landtag?
2: Da muss man mal schauen, wie viele Leute sich da heute Morgen finden. 2000 sind angemeldet, ob es so viel werden, das glaube ich eher nicht, aber es wird schon sozusagen deutlich werden, dass auch vor dem Parlament Menschen stehen, die mit dem, was im Parlament passiert, nicht zufrieden sind.
0: 11 Uhr beginnt die erste Sitzung des Landtags in Sachsen-Anhalt, die verfolgt ihr live im MDR-Fernsehen und ganz nah dran ist für uns unser Reporter Uli Wittstock. Danke dir, bis später.
2: Bitte, bitte.
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5: 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Es ist 9.30 Uhr und jetzt die Meldung zur halben Stunde mit Rio Takeda.
6: Bei einem ukrainischen Drohnenangriff auf die Region Moskau ist ein Mensch getötet worden. Wie die örtlichen Behörden mitteilten, wurden zudem 6 Menschen verletzt. In der Nacht wurde die Hauptstadtregion demnach mit rund 650 Drohnen angegriffen. 105 davon seien auf dem Weg nach Moskau abgefangen worden. Das Löschflugzeug Hexe 1 hat den Harz wieder verlassen. Nach Angaben des Landkreises ist die Maschine von ihrem Stützpunkt in Ballenstedt nach Polen zurückgeflogen. Wegen der lang anhaltenden Trockenheit war sie länger im Harz geblieben als geplant. In dieser Waldbrandsaison absolvierte das Flugzeug 11 Einsätze. Zur Sportkegel-Weltmeisterschaft in Altenburg ist eine eigene Internetseite freigeschaltet worden. Nach Angaben des Kegelsportvereins Rositz finden Interessierte unter kegelwm2027.de Informationen zu den Wettbewerben der Frauen, Männer und U18. Die WM wird im Mai 2027 ausgetragen. Tickets sollen ab November erhältlich sein.
5: Und jetzt der Blick auf die Straßen. Hier sind die neuesten Meldungen aus unserem Verkehrszentrum. A2 Richtung Hannover. Zwischen Kreuz Magdeburg und Alsleben 12 Kilometer stockender Verkehr im Baustellenbereich, dauert eine halbe Stunde länger. Vorsicht auf der A38 Richtung Leipzig zwischen Querfurt und Scharfstedt. Da liegt ein Plasteteil auf der linken Fahrspur. Auf der A73 Richtung Suhl ist die Abfahrt Eisfeld Nord wegen einer Baustelle gesperrt. Dann haben wir die B90 Rudolstadt Stadt Ilm zwischen dem Abzweig Knarrwinden und Geilsdorf. Behinderung durch einen defekten LKW und immer noch Öl auf der Fahrbahn. Auf der B173 zwischen Herzogswald und Grumbach Stau und Stocken.

0: Der Verkehr, 10 Minuten dauert es länger. Die B247 Gotha-Mühlhausen ist im Bereich der Ortsumgehung Bad Langsalza nach einem Unfall gesperrt. Vorsicht, außerdem in Petersberg, in der alten Hallischen Straße, hier laufen Schafe auf der Fahrbahn. Es wird geblitzt und zwar auf der A4. Frankfurt Richtung Dresden zwischen Hermsdorf Ost und Rüdersdorf. Auf der A4 Frankfurt Richtung Dresden zwischen den Dreieck Nossen und Wilsdruff. Eine Radarfalle auf der A14 Richtung Schwerin zwischen Lüderitz und Stendal Süd. Auf der A73 Richtung Bamberg zwischen Eisfeld Süd und Coburg. Dann haben wir eine Radarfalle auf der B185 in Höhe Mildensee Richtung Dessau. In Gotha in der Siebleber Straße Richtung Eckhofplatz und in Jena in der Erlanger Allee stadtauswärts. Außerdem wird geblitzt zwischen Luisenthal und Ohrdruf. Habt ihr auch noch was gesehen? Staus oder Blitzer? Ruft einfach an, kostenlos. 0800 123 2340. So, Sarah, was gibt denn das wettermäßig heute für einen Tag?
1: Es wird nochmal ein richtig schöner Altweibertag heute. Also genau wie die letzten Tage mit 18 bis 23 Grad. Echt mild für die Jahreszeit. Es gibt viel Sonne, es gibt viel blauen Himmel. Der Nebel aus der Früh zieht jetzt langsam ab. Morgen gibt es dieses schöne Wetter nochmal. Aber dann, gegen Ende der Woche, wird es deutlich kühler und deutlich wechselhafter.
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1: Oh, es ist das erste Mal, dass ich dienstags nicht müder bin als montags.
2: Das erste Mal in deinem Leben, das erste Mal in dieser Woche.
1: Das erste Mal. Hei, die Sarah mit dem ersten Gag des Tages, mein lieber Freund. Sehr gut. Oi, Melanie ist dran. Guten Morgen.
3: Guten Morgen.
1: Na, Hallo. Wo kommst du denn her, liebe Melanie?
3: Aus Aschersleben.
1: Wow. Bei Aschersleben denkt man ja erstmal an Sachsen-Anhalt logischerweise, aber da wurde nebenbei auch noch Brandenburg erfunden. Wusstest du das?
3: Nein.
1: Ja, jetzt weißt du es. So. Also. Ja. Ja, kannst du mal sehen hier. Das Einzige, was ich von der Uni noch behalten habe. So, ihr könnt es nicht sehen, Sarah gähnt gerade. Eine gute Gelegenheit, mal dem Marc guten Morgen zu sagen. Hallöchen.
4: Ja, hi.
1: Hallo. Hi. Na Marc, wo treibst du dich zu dieser unchristlichen Zeit schon rum?
4: Naja, auf dem Weg zur Arbeit, ne? Ich arbeite in einer Glashütte.
1: Ah, ja, aber das ist eigentlich geil. Aber so früh raus, fällt dir das schwer?
4: Nee, man gewöhnt sich dran.
1: Und was machst du genau in der Glashütte? Also was ist genau da deine Aufgabe?
4: Werkzeuge aufarbeiten.
1: Ja, krass.
2: Geil, aber das ist ja so richtig traditionelles Handwerk.
1: Ja.
4: Ja, kann man so sagen.
1: Man könnte auch sagen, der Marc kann was, im Gegensatz zu uns.
2: Wirklich, ja, ich bin... ist so. Und da wollen wir immer noch wissen, was beschreiben unsere Kids hier?
5: Ich hab das. Das kann man nicht kaufen. Das gibt
6: 100.000 Mal gibt das.
1: 2.100 Euro liegen im Jackpot und Maxi aus Zwickau, die wird das jetzt lösen.
7: Guten Morgen, ich vermute, das ist der Herbstschlag.
1: Der Herbstschlag? Kannst du mal erklären,
2: Herz.
1: Was... Der Herzschlag.
7: Der Herzschlag.
1: Der Herzschlag.
2: Du bist auch so ein Herzschlag, ey.
1: Ja, Mensch, der Herzschlag. Das ist leider falsch.
7: Oh.
1: Aber ich darf sagen, finde ich besser als die wirkliche Lösung. Dafür gibt es zwar keinen Preis, aber du hast den Schönheitspreis hast du schon mal gewonnen. Muss ich wirklich sagen.
2: Der Herbstschlag ist auch noch offen als Lösung. Also wenn den jemand nennen möchte...
1: Ich dachte, hätte so eine Tradition aus Zwickau sein können. Ne? Der Herbstaufschlag in Zwickau oder so. Aber gut.
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10: Um 10 Uhr mit Rio Takeda. In einer Stunde kommt in Sachsen-Anhalt erstmals der neu gewählte Landtag zusammen. Auf der Tagesordnung steht unter anderem die Wahl des Landtagspräsidenten. Die AfD hat als stärkste Fraktion den Abgeordneten Tobias Rausch nominiert. Sollte er gewählt werden, wäre er der erste AfD-Politiker an der Spitze eines Parlaments. Das BSW hat angekündigt, für ihn zu stimmen. Zusammen verfügen AfD und BSW über eine Mehrheit. Im neuen Magdeburger Landtag sind außerdem CDU, SPD, Grüne und Linke vertreten. Die Sitzung können Sie live im MDR-Fernsehen und im Stream mitverfolgen. Außerdem schaltet das MDR aktuell Nachrichtenradio immer wieder in den Magdeburger Landtag. Einzelne Regionen in Deutschland werden trotz Bevölkerungsrückgang in den kommenden 20 Jahren wachsen. Das geht aus einer Studie des Berlin-Instituts für Bevölkerung und Entwicklung hervor. In Ostdeutschland haben demnach Leipzig, Dresden, Potsdam und der brandenburgische Landkreis Dahme-Spreewald eine positive Entwicklung zu erwarten. Ansonsten müsse man mit einem Schrumpfen rechnen. 12 der 20 Kreise und kreisfreien Städte mit den schwächsten Gesamtbewertungen lägen in Ostdeutschland. Das thüringische Suhl werde voraussichtlich bis 2045 rund 30% seiner Bevölkerung verlieren. US-Präsident Donald Trump hat die erste Militärhinrichtung seit über 60 Jahren genehmigt. Wie das Pentagon mitteilte, soll ein früherer Armeepsychiater durch ein Erschießungskommando hingerichtet werden. Ort und Zeitpunkt stünden noch nicht fest. Der Mann hatte 2009 als Armeepsychiater auf dem Stützpunkt Fort Hood im Bundesstaat Texas das Feuer eröffnet und 12 Soldaten sowie einen Zivilisten getötet. Laut New York Times gab er an, das Massaker im Namen des Dschihad verübt zu haben. Sachsens Verkehrsministerin Regina Kraushaar warnt vor den Folgen steigender Trassenpreise für Bahnreisende. Die CDU-Politikerin sagte der Sächsischen Zeitung, die steigenden Gebühren seien Gift für das Zugangebot und gefährdeten die Mobilität in Sachsen. Die Ministerin forderte Hilfen vom Bund und neue Gebührenregeln. Mehrere Verkehrsbetriebe haben ihr Angebot mit Verweis auf die steigenden Kosten bereits ausgedünnt. Bei den Gebühren geht es um Geld, das die Verkehrsbetriebe für die Nutzung der Schienen zahlen müssen. Die Bundesnetzagentur hatte dieses Jahr die Trassenpreise neu festgesetzt. Das waren die Nachrichten.
11: Und jetzt hier bei MDR Jump natürlich der zuverlässigste Verkehrsservice im Osten. Wir schauen gemeinsam auf die neuesten Meldungen aus dem MDR Jump Verkehrszentrum. Geht los mit der A2 Richtung Hannover zwischen Kreuz Magdeburg und Alsleben. Da staut es sich auf 14 Kilometern Baustellenbereich. Ihr braucht ungefähr eine Dreiviertelstunde länger. Wegen der Baustelle komplett gesperrt ist auf der A73 Richtung Suhl die Abfahrt Eisfeld Nord. Die B88 Wutha-Ilmenau ist zwischen Georgenthal und Naundorf in beiden Richtungen nach einem Unfall gesperrt. B173 zwischen Herzogswalde und Grumbach, da gibt es Stau und stockenden Verkehr. Hier braucht ihr ungefähr eine Viertelstunde länger. Die B247 Gotha-Mühlhausen ist im Bereich der Ortsumgehung Bad Langensalza nach einem Unfall gesperrt. Und Vorsicht in Petersberg in der alten Hallischen Straße, da laufen Schafe auf der Fahrbahn. Blitzer haben wir auch noch ein paar. Auf der A4 Frankfurt Richtung Dresden zwischen Dreieck-Nossen und Wilsdruf. Auf der A14 Richtung Schwerin zwischen Lüderitz und Stendal Süd. In Erfurt Büschleben in der Geratalstraße in beiden Richtungen. Dann wird geblitzt in Gotha in der Siebleberstraße Richtung Erkhoffplatz. In Leipzig-Lütschena in der Hallischen Straße statt Einmerz. Sangerhausen stehen sie in der alten Magdeburger Straße. Und in Zettlitz, da wird Richtung Borna geblitzt. Alle Staus und Blitzer für eure Region gibt es natürlich jederzeit und immer aktuell bei MDR Jump in ARD Sounds. Ja, und wenn ihr seit um 8 hier im Büro sitzt, dann macht die Mittagspause. Heute bitte nicht am Schreibtisch. Hier ist MDR Jump bei der Arbeit. Draußen heute an diesem Dienstag viel Sonnenschein, paar dünne Wölkchen und trockene 18 bis 23 Grad. Morgen ganz ähnlich. Donnerstag sieht es schon komplett anders aus. Windig, Regen, einzelne Gewitter und nur noch 12 bis 17 Grad.
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11: Schönen Dienstag.

0: MDR Jump ist im Radio. Gerade eben gehört Chris Sarandi, Good Old Days, an diesem sonnigen Dienstag. Und bei euch zu Hause, da gibt es morgens oder überhaupt tagsüber bestimmt auch Regeln, die nie jemand aufgeschrieben hat, aber die alle kennen, oder? Ja, zum Beispiel, wer darf zuerst ins Bad? Wer kommt danach? Wer, wenn jemand die Lieblingstasse von jemand anderem nimmt? Oder wer kocht, muss dafür nicht abwaschen? Keiner hat irgendwann gesagt, so machen wir das ab jetzt. Das hat sich einfach so leise eingeschlichen, aber trotzdem funktioniert das in jeder Familie irgendwie wie so ein kleines Gesetzbuch. Ja? Welche ungeschriebenen Regeln gelten denn bei euch Tag für Tag? Und was passiert denn auch, wenn sich jemand nicht dran hält?
1: Früher, wir waren drei Enkel und wir sind immer zu meinem Opa gekommen und zu meiner Oma. Am Mittwoch haben wir zusammen Nudeln gegessen und deswegen hat sich bei uns der Nudeltag so durchgesetzt. Und bei uns ist jeden Mittwoch einfach Nudeltag und wir treffen uns alle.
2: Bei mir gibt es die Regel, dass ich frühst Kaffee mache und meine Familie mir frühstückt.
3: Die Verteilung im Auto, also es gibt feste Regeln, wer wo sitzt. Meine Schwester sitzt auf jeden Fall immer hinten rechts und ich hier hinten links. Das ist schon immer so und das wird auch immer so bleiben.
4: Man trifft sich zu Weihnachten am ersten oder zweiten Weihnachtsfeiertag und meistens zu Ostern, um dann gemeinsam zu feiern.
0: Auch schön, ne? Irgendwie schöne Regeln und irgendwie kommen sie einem auch so bekannt vor, ne? Vor allen Dingen das mit den Autositzplätzen und natürlich auch mit den Sitzplätzen am Esstisch zu Hause. Da hat jeder seinen angestammten Platz und nur wenn Besuch mal da ist, dann wird es irgendwie ein bisschen komisch, wenn man da mal eine andere Sichtweise hat. Wie sieht's bei euch? Welche ungeschriebenen Regeln gelten bei euch denn jeden Tag und was passiert eigentlich, wenn sich mal jemand nicht dran hält? Ich freue mich auch.

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6: 10:30 haben wir es, MDR Jump ist hier und die News zur halben Stunde jetzt mit Rio Takeda.
7: Vor dem dritten Jahrestag des Hamas-Angriffs ist die israelische Armee in höchste Alarmbereitschaft versetzt worden. Laut Verteidigungsminister Katz gibt es Geheimdienstinformationen, nach denen die Hamas am 7. Oktober Angriffe auf israelische Streitkräfte im Gazastreifen plane. Bei dem Überfall vor 3 Jahren waren mehr als 1200 Menschen getötet und rund 250 weitere als Geiseln verschleppt worden. In der Straße von Hormuz ist erneut ein Tanker unter Beschuss geraten. Nach Angaben der britischen Schifffahrtssicherheitsbehörde wurde das Schiff von einem unbekannten Projektil getroffen. Im Maschinenraum brach ein Feuer aus. Über Verletzte wurde zunächst nichts bekannt. Mehr als 2/3 der Studienanfänger bleiben im eigenen Bundesland. Nach Angaben des Statistischen Bundesamtes nahmen im letzten Wintersemester 69% ihr Studium in dem Bundesland auf, in dem sie auch die Hochschulreife erworben haben. In Thüringen sei der Anteil mit 34% vergleichsweise niedrig gewesen.
6: Und es geht rüber in unser MDR-Jump-Verkehrszentrum zum zuverlässigsten Verkehrsservice im Osten. Wir blicken auf die Straßen, geht los mit der A2 Richtung Hannover. Zwischen Kreuz, Magdeburg und Alsleben 14 Kilometer stockender Verkehr im Baustellenbereich. Hier braucht ihr ungefähr 40 Minuten länger. Auf der A73 Richtung Suhl ist die Abfahrt Eisfeld Nord wegen einer Baustelle gesperrt. B84 ist in Höhe Bad Langensalza in beiden Richtungen nach einem Unfall gesperrt. Auf der B88 Wutha-Ilmenau zwischen Georgenthal und Naundorf gibt es Behinderung nach einem Unfall. Und in Schollener ist die Rathenower Straße nach einem Unfall gesperrt. Blitzer stehen. A4 Frankfurt Richtung Dresden zwischen Dreiecknossen und Wilsdruff. Auf der A14 Richtung Schwerin zwischen Lüderitz und Stendal Süd. In Erfurt wird zweimal geblitzt. Zum einen in der August-Röbling-Straße und zum anderen in Erfurt-Bischleben in der Geratalstraße in beiden Richtungen. In Gotha stehen sie in der Siebleberstraße Richtung Eckhofplatz. In Leipzig-Lütschena in der Halleschen Straße stadteinwärts. In Sangerhausen in der alten Magdeburger Straße ebenfalls Blitzer und der letzte für diese Runde in Zettlitz Richtung Borna. Habt ihr noch Staus oder Blitzer gesehen? Dann ruft gerne durch 0800 123 2340. Dankeschön dafür. Ja, und genießt den Dienstag draußen, denn ab Donnerstag dreht das Wetter den Spieß wieder komplett um. Heute viel Sonne, dünne Wolken und angenehme 23 Grad in der Spitze. Am Donnerstag dann Wind, Regen, einzelne Gewitter und meistens nur noch 12 bis 17 Grad. Also einzig ganz im Osten sind lokal nochmal bis zu 20 Grad drin. Heißt für uns heute, das Wetter unbedingt nochmal aufsaugen.
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0: Bitte schön, der Ohrwurm, den habe ich euch gerne gegeben. Gleich gibt's Bruno Mars, Just the Way You Are, hier bei MDR Jump in 12 Sekunden.
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Bruno Mars bei MDR Jump, Just the Way You Are. Und Sonne draußen, 20 Grad plus. Und plötzlich fühlt sich dieser Dienstag so ein bisschen wie Golden Summer an. Hier ist MDR Jump bei der Arbeit. Und wenn ihr gerade im Auto sitzt, im Büro aufs schöne Wetter draußen schaut oder die Mittagspause schon im Kopf nach draußen verlegt, oh, was können wir heute machen? Das hier passt gerade perfekt dazu. Cat's Eye. Internationale Girlgroup, entstanden aus einem riesigen Casting und inzwischen ziemlich erfolgreich unterwegs. Aber vor allem ist Animal, also ihr aktueller Hit, genau diese Mucke, bei der ihr automatisch so ein bisschen lauter dreht und denkt, okay Sommer, du darfst gerne noch ein bisschen bleiben. Hier sind sie jetzt, Cat's Eye, Animal bei MDR Jump. Mhm.

0: Das sind Cat's Eye Animal bei MDR Jump. Und denkt dran, immer noch sind 2300 Euro im Jackpot, wenn ihr rausbekommt, was unsere Kiddies hiermit meinen.
1: Ich hab das.
2: Das kann man nicht kaufen. Das gibt 1000 Mal.
3: 100.000 Mal gibt's das.
0: 100.000 Mal gibt's das. Also Maxi aus Zwickau hatte den Herzschlag vorgeschlagen. Liana aus Freital die Haare heute Morgen in der MDR Jump. Guten Morgen, Familie. Aber die waren's leider nicht. Vielleicht habt ihr noch eine andere Idee. Nächste Spielrunde unseres Dingsbums, das heißt Kids beschreiben. Ihr bekommt's raus und sackt die 2300 Euro ein. Die gibt's um 11.10 Uhr wie immer bei mir in der Show. Hier ist MDR Jump.

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9: Um 11 Uhr mit Rio Takeda. Der ehemalige Chef des Bundesnachrichtendienstes, August Hanning, ist wegen Spionageverdachts festgenommen worden. Wie WDR, NDR und Süddeutsche Zeitung berichten, ermittelt der Generalbundesanwalt gegen den bis 2005 amtierenden BND-Präsidenten. Sein ehemaliger Büroleiter wurde ebenfalls festgenommen. Er soll Hanning bis mindestens 2022 gegen Geld mit streng geheimen Informationen aus dem Dienst versorgt haben. Ermittler gehen davon aus, dass er mindestens in einem Fall eine Sicherheitsanalyse für einen fremden Nachrichtendienst erstellt haben soll. Auf die Spur kam man den Beamten während der Ermittlungen zum Prozess gegen die Hamburger Unternehmerin Christina Block. In diesen Minuten kommt in Sachsen-Anhalt erstmals der neu gewählte Landtag zusammen. Auf der Tagesordnung steht unter anderem die Wahl des Landtagspräsidenten. Die AfD hat als stärkste Fraktion den Abgeordneten Tobias Rausch nominiert. Sollte er gewählt werden, wäre er der erste AfD-Politiker an der Spitze eines Parlaments. Das BSW hat angekündigt, für ihn zu stimmen. Aus Protest gegen eine Zusammenarbeit mit der AfD im Parlament haben sich hunderte Menschen vor dem Magdeburger Landtag zusammengefunden. Im Chor lasen sie die ersten 20 Artikel des Grundgesetzes vor. Die Sitzung können Sie live im MDR Fernsehen und im Stream mitverfolgen. Außerdem schaltet das MDR aktuelle Nachrichtenradio immer wieder in den Landtag. Einzelne Regionen in Deutschland werden trotz Bevölkerungsrückgangs in den kommenden 20 Jahren wachsen. Das geht aus einer Studie des Berlin-Instituts für Bevölkerung und Entwicklung hervor. In Ostdeutschland haben demnach Leipzig, Dresden, Potsdam und der brandenburgische Landkreis Dahme-Spreewald eine positive Entwicklung zu erwarten. Ansonsten müsse man mit einem Schrumpfen rechnen. 12 der 20 Kreise und kreisfreien Städte mit den schwächsten Gesamtbewertungen lägen in Ostdeutschland. Das thüringische Suhl werde voraussichtlich bis 2045 rund 30% seiner Bevölkerung verlieren. US-Präsident Donald Trump hat die erste Militärhinrichtung seit über 60 Jahren genehmigt. Wie das Pentagon mitteilte, soll ein früherer Armeepsychiater durch ein Erschießungskommando hingerichtet werden. Ort und Zeitpunkt stünden noch nicht fest. Der Mann hatte 2009 als Armeepsychiater auf dem Stützpunkt Fort Hood im Bundesstaat Texas das Feuer eröffnet und 12 Soldaten sowie einen Zivilisten getötet. Das waren die Nachrichten.

0: Und jetzt hier bei MDR Jump natürlich der zuverlässigste Verkehrsservice im Osten. Wir schauen gemeinsam auf die Straßen und starten mit der A2 Richtung Hannover zwischen Kreuz Magdeburg und Alsleben. Gibt es im Moment jede Menge stockenden Verkehr im Baustellenbereich, da braucht ihr eine Dreiviertelstunde länger. Behinderungen durch ein defektes Fahrzeug haben wir auf der A13 Richtung Berlin zwischen Großkyris und Bestensee. Dann Vorsicht, A13 Richtung Dresden zwischen Mittenwalde und Bestensee befindet sich auch noch eine ungesicherte Unfallstelle. Dann gehen wir auf die A14 Richtung Dresden zwischen Grimma und Motschen, gibt es stockenden Verkehr. Hier ist ein defekter LKW im Baustellenbereich, braucht ungefähr im Moment 10 Minuten länger. Im Landkreis Sömmerda ist die Straße zwischen Schloss Fippach und dem Abzweig nach Spreetau nach einem Unfall gesperrt. In Pirna auf der Stadtbrücke steineinwärts gibt es Stau wegen eines defekten Fahrzeugs. Hier müsst ihr schon ungefähr Viertelstunde, 20 Minuten mehr einplanen. Und in Scholene ist die Rathenower Straße nach einem Unfall gesperrt. Blitzer. B185 zwischen Dessau und Oranienbaum, in Döbeln in der Oschatzer Straße stadtauswärts. In Erfurt zweimal, zum einen in der August-Rüblingstraße und zum anderen in Erfurt-Bischleben in der Geratalstraße in beiden Richtungen. In Halle stehen sie im Böllberger Weg stadteinwärts, in Leipzig in der Hans-Driesch-Straße stadteinwärts und in Zettlitz wird's geblitzt Richtung Borna. Alle Staus und Blitzer für eure Region gibt's jederzeit und immer aktuell bei MDR Jump, natürlich in ARD Sounds. So, wir werfen jetzt noch einen Blick aufs Wetter. Ich sag mal so, genießt das nochmal. Denn Donnerstag wird aus, ach, ist das schön, ganz schön schnell. Oh, wo ist denn der Schirm? Hier ist MDR Jump bei der Arbeit. Heute viel Sonnenschein, paar dünne Wolken und trockene 18 bis 23 Grad. Am Donnerstag dann der harte Schnitt, Wind, wechselhafte Regen, zum Teil Gewitter und meistens nur noch 12 bis 17 Grad.
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0: Und mit 2300 Euro, ja, da musst du dich dann erstmal hinsetzen, ne? So viel Kohle ist nämlich gerade in unserem MDR Jump Dingsbums Jackpot und ihr staubt die fetten Monetas ab, wenn ihr rausbekommt, was die Kids hier meinen.
2: Ich hab das. Das kann man nicht kaufen. Das gibt 1000 Mal.
3: 100.000 Mal gibt's das.
0: Ach, so süß. Habt ihr eine Ahnung? Dann holt euch die 2300 Euro. 0800 123 2340. Jetzt sind die Leitungen offen. 0800 123 2340. Vielleicht bis gleich.

0: Ey, wenn du nach dem Gewinn erstmal alle Kollegen umarmst, auch die, die dir sonst eigentlich auf den Keks gehen, ey, dann läuft's.
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0: 2300 Euro machen es möglich. Liebe für alle, sage ich nur. Nur das Lösungswort steht zwischen euch und den fetten Moneten. Aber das sollte bei diesem Wetter und der Extraportion Sonne und Glück eigentlich kein Problem sein. 0800 123 2340. Hier ist Bernadette. Ich bin gespannt, bei wem landen wir denn heute? Hi.
2: Ja, hallo.
0: Hallo.
2: Hier ist der Jürgen aus Plauchau.
0: Oh, du klingst aber lieb. Also, lieber Jürgen, ein ganz positiver Mensch. Hat dir das schon mal jemand gesagt?
2: Weniger.
0: Okay, aber ist doch schön, wenn du das jetzt von mir mal hörst. Also, du klingst super.
2: Ja, das mache ich nicht mehr.
0: Sag mal, wenn du jetzt gewinnen würdest, lieber Jürgen, was wäre denn zuerst dran? Also, Vernunft, ja, sparen zur Seite legen oder erstmal in den Baumarkt fahren?
2: Na, baumarktmäßig bin ich erstmal gut versorgt.
0: Sehr gut.
2: Das habe ich alles schon geschafft. Aber eine größere Reise. Mit meiner Freundin würde ich eine größere Reise machen.
0: Ach, super.
2: Das stände, ja, sparen braucht nicht unbedingt sein.
0: Nee, nicht unbedingt. Wir hauen alles auf den Putz, ne?
2: Wir hauen alles auf den Kopf.
0: So sieht's aus.

0: und hören uns die Tipps unserer Kids nochmal an.
1: Ich hab das.
2: Okay. Das kann man nicht kaufen. Das gibt 1000 Mal.
3: 100.000 Mal gibt's das.
0: Ah, Jürgen, das klingt wirklich super gut. Ja, du weißt es schon, du lachst schon so. Es tut mir leid.
4: Ja,
0: das
4: ja, ja.
0: Schade.
4: Ja,
0: aber
4: wir raten weiter.
0: So sieht's aus. Das ist die richtige Einstellung. Also, liebe Grüße zu dir nach Glauchau und die Reise macht er ja trotzdem irgendwann. Ne?
4: Grüße zurück und noch einen wunderschönen Tag bei der Sonne. Ciao.
0: Dankeschön dir auch. Bis dahin. So, und für die Tränen, die er jetzt hoffentlich nicht weint, kommen 100 Euro in den Jackpot. Ja, der steht also jetzt bei 2.400 Euro. Das ist Kohle, die ihr erzocken könnt. Und zwar bei der nächsten Spielrunde unseres MDR Jump Dingsbums. Ganz genau um 14.10 Uhr bei Timo im MDR Jump Feierabend Countdown.
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3: Und jetzt hier bei MDR Jump der Blick auf die Straßen. Und da starten wir los mit der A2 Richtung Hannover. Zwischen Kreuz Magdeburg und Alslem gibt es im Moment 14 Kilometer stockenden Verkehr im Baustellenbereich. Hier braucht ihr ungefähr eine Dreiviertelstunde länger. A13 Richtung Berlin zwischen Großküritz und Bestensee. Behinderungen durch ein defektes Fahrzeug. A13 Richtung Dresden zwischen Mittenwalde und Bestensee befindet sich eine ungesicherte Unfallstelle. Dann gehen wir rüber auf die A14 Richtung Dresden zwischen Grimma und Mutschen. Gibt es im Moment stockenden Verkehr durch einen defekten LKW im Baustellenbereich, hier braucht ihr eine Viertelstunde länger. Nach einem Unfall gesperrt ist im Landkreis Sömmerdahl die Straße zwischen Schloss Fippach und dem Abzweig nach Spröttau. In Pirna auf der Stadtbrücke stadteinwärts gibt es Stau wegen eines defekten Fahrzeugs, hier Viertelstunde plus. Und in Scholene ist die Rathenower Straße nach einem Unfall gesperrt. Blitzer. B6, Ortsumgehung Reichenbach am Abzweig Nieski Richtung Görlitz. B185 zwischen Dessau und Oranienbaum. In Döbeln in der Oschatzer Straße stadtauswärts. In Halle im Bergberger Weg, hier wird stadteinwärts geblitzt. In Leipzig stehen sie in der Hans-Driesch-Straße stadteinwärts und in Zettlitz Richtung Borna. Habt ihr noch was gesehen? Staus, Blitzer oder auch Dinge, die gar nicht auf die Straßen gehören? Dann ruft gerne durch 0800 123 2340. Dankeschön. Ey, heute nochmal Fenster auf, Sonne tanken anstatt Heizung an. Bei uns gibt's richtig viel Sonnenschein, lockere Wolken und bis zu 23 Grad. Ja, morgen ganz ähnlich, aber am Donnerstag merkt ihr dann ziemlich schnell, dass Oktober ist. Deutlich kühler, windiger und immer wieder nass. Und es kühlt sich ab auf 12 bis maximal 17 Grad.
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heute ist so ein Tag, da darf der Sommer einfach noch nicht vorbei sein. Hier ist MDR Jump bei der Arbeit. Gerade eben gehört Crow mit Einmal um die Welt. Machen wir auch. Und dann landen wir nämlich jetzt, ich sag mal so, im südosteuropäischen Raum bei DJ Goja. Kommt aus Rumänien. Und der hat einen Song gemacht. Ey, der klingt nach Sonne, nach warmer Luft und der klingt nach Mittagspause draußen. Also, ich sag mal so. Michiko bei MDR Jump. Das sind die 3 Minuten im Büro oder der Werkstatt. Sommer-Sonne-Gefühle jetzt hier bei MDR Jump.

0: Bei euch zu Hause, da gibt es morgens bestimmt Regeln, die nie jemand aufgeschrieben hat, aber alle kennen. Hier ist MDR Jump bei der Arbeit. Bei uns geht es heute um die ungeschriebenen Familienregeln. Zum Beispiel, wer darf zuerst ins Bad, wer kommt danach, wer, wenn jemand die Lieblingstasse von jemand anderem nimmt oder wer kocht, muss nicht abwaschen. Welche Hausregeln habt ihr? Da sind schon einige WhatsApps eingetrudelt bei uns.
1: Hallo Sebastian hier. Ich wollte sagen, wir haben 4 Kinder, 4 Mädchen und ein großes Haus und meine Frau und ich. Ich habe mein Bad im Keller komplett. Die Kinder haben es im Erdgeschoss und meine Frau im ersten Stock. Also, ne, ist es egal, wer zuerst ins Bad geht. Gut, einen schönen Tag noch.
0: Dankeschön, lieber Sebastian. Ich fand am schönsten, ich habe mein Bad im Keller. Herrlich. Habt ihr ungeschriebene Familiengesetze? Dann immer her damit, denn die suchen wir heute sehr gerne per WhatsApp oder ihr ruft einfach durch. Die Nummern gibt's auf mdrjump.de.
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9: Hey, und damit wird es 12 Uhr. Hier ist MDR Jump in der nächsten halben Stunde mit Olivia Rodrigo oder auch Nico Santos. Jetzt erstmal alles, was heute wichtig ist.
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10: Um 12 Uhr mit Renato Bodenburg. Zum Auftakt der konstituierenden Landtagssitzung in Sachsen-Anhalt hat Alterspräsidentin Eva von Angern zu einem respektvollen Umgang im Parlament aufgefordert. In der Eröffnungsrede kritisierte die linken Politikerin die AfD scharf. Die parlamentarische Kultur habe nach Einzug der AfD-Fraktion in den Landtag 2016 erheblich gelitten. Sie kritisierte, dass politische Gegner im Landtag und in den sozialen Medien entmenschlicht würden. Außerdem äußerte sie sich negativ über den niedrigen Frauenanteil im Parlament. Auf der Tagesordnung der Sitzung steht unter anderem die Wahl des Landtagspräsidenten. Die AfD hat als stärkste Fraktion den Abgeordneten Tobias Rausch nominiert. Der Nobelpreis für Physik geht in diesem Jahr an den belgisch-amerikanischen Neutrino-Forscher Francis Hulsen. Wie die Königlich Schwedische Akademie der Wissenschaften in Stockholm soeben mitteilte, soll er für seine entscheidenden Beiträge zum Neutrino-Observatorium IceCube geehrt werden und für die Entdeckung hochenergetischer Neutrinos astrophysikalischen Ursprungs. Der diesjährige Nobelpreis für Medizin wird unter anderem an zwei Deutsche verliehen. Der ehemalige Chef des Bundesnachrichtendienstes, August Hanning, ist wegen Spionageverdachts festgenommen worden. Wie WDR, NDR und Süddeutsche Zeitung berichten, ermittelt der Generalbundesanwalt gegen den bis 2005 amtierenden BND-Präsidenten. Sein ehemaliger Büroleiter wurde ebenfalls festgenommen. Er soll Hanning bis mindestens 2022 gegen Geld mit streng geheimen Informationen aus dem Dienst versorgt haben. Ermittler gehen davon aus, dass er mindestens in einem Fall eine Sicherheitsanalyse für einen fremden Nachrichtendienst erstellt haben soll. Auf die Spur kam man den Beamten während der Ermittlungen zum Prozess gegen die Hamburger Unternehmerin Christina Block. Einzelne Regionen in Deutschland werden trotz Bevölkerungsrückgangs in den kommenden 20 Jahren wachsen. Das geht aus einer Studie des Berlin-Instituts für Bevölkerung und Entwicklung hervor. In Ostdeutschland haben demnach Leipzig, Dresden, Potsdam und der brandenburgische Landkreis Dahme-Spreewald eine positive Entwicklung zu erwarten. Ansonsten müsse man mit einem Schrumpfen rechnen. 12 der 20 Kreise und kreisfreien Städte mit den schwächsten Gesamtbewertungen liegen in Ostdeutschland. Das thüringische Suhl werde voraussichtlich bis 2045 rund 30% seiner Bevölkerung verlieren. Das waren die Nachrichten.
9: Und jetzt hier bei MDR Jump der zuverlässigste Verkehrsservice im Osten. Wir schauen auf die neuesten Meldungen aus dem MDR Jump Verkehrszentrum. Geht los mit der A2 Richtung Hannover. Zwischen Kreuz Magdeburg und Alsleben gibt es im Moment 14 Kilometer stockenden Verkehr im Baustellenbereich. Hier braucht ihr eine Dreiviertelstunde länger. A13 Richtung Berlin zwischen Großköris und Bestensee. Behinderungen durch ein defektes Fahrzeug. Und wir gehen rüber auf die A14 Richtung Dresden. Zwischen Klinger und Motschen gibt

0: 6 Kilometer Stau wegen Brückenarbeiten, hier 20 Minuten plus. Wegen Reinigungsarbeiten gesperrt ist die Straße zwischen Paulinzeller und Stadt Ilm. Dann im Landkreis Sömmerda ist die Straße zwischen Schloss Fippach und dem Abzweig nach Sprottau nach einem Unfall gesperrt. Und eine Sperrung noch, die Straße zwischen Windischholzhausen und der A4-Abfahrt Erfurt Ost, ebenfalls nach einem Unfall gesperrt. Blitzer. Auf der B6 Ortsumgehung Reichenbach am Abzweig Nieski Richtung Görlitz. Auf der B27 Ortsausgang Blankenburg Richtung Quedlinburg. Auf der B107 in Schmölen Richtung Wurzen. Auf der B185 zwischen Dessau und Oranienbaum. Blitzer auch in Halberstadt in der Bleichstraße stadtauswärts. In Leipzig in der Hans-Driesch-Straße stadteinwärts stehen sie. Und zwischen Vogtsgrün und Irfersgrün wird ebenfalls geblitzt. 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Ja, und ihr seid heute den ganzen Tag arbeitsmäßig drin, dann klaut euch wenigstens jetzt zur Mittagspause 10 Minuten, 20 Minuten Sonnenschein, einfach mal vor die Tür gehen, bisschen Vitamin D3 herrschen. Ja, egal, ob man jetzt in raucht oder irgendwie sowas, ne? Hauptsache in der Sonne draußen und ein bisschen die Sonne ins Gesicht strahlen lassen. Draußen sind nämlich 23 Grad. Freundlich ist es und es gibt nur wenige Wolken. Donnerstag wird es deutlich herbstlicher und meistens nur noch 12 bis 17 Grad.
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0: einfach immer schon da sind, ja? Weil alle wissen, wie es läuft. Eben wie bei Susanne, niemand darf Kaffee aus ihren Teegläsern trinken, ja. Und natürlich gibt es auch noch andere Familienregeln. Also wer zum Beispiel das Toilettenpapier leer macht, sorgt für Nachschub. Im Auto darf der Fahrer die Musik bestimmen oder einer deckt den Tisch und der andere räumt später alles wieder ab. Ja, diese Regeln, die werden ja oft offiziell nie beschlossen. Sie sind einfach da. Und jeder weiß, dass es sie gibt, ja? Und manchmal merkt man erst, wie fest die eigentlich sitzen, wenn Besuch kommt und plötzlich irgendwie was anders läuft. Und du denkst dir, hä, da ein bisschen komisch, ja? Denise aus Staßfurt hat sich ebenfalls gemeldet.
1: Hallo, liebes Jump-Team. Also ein ungeschriebenes Gesetz bei uns ist, wenn meine Kinder mich besuchen kommen, gibt es immer Schnitzel. Mhm. Das ist Pflicht. Einen schönen Tag euch. Tschüss.
0: Ja, das kenne ich. Das wünsche ich mir von Mutti auch immer. Wenn ich nach Hause komme, dann erstmal, oh, können wir einen Schnitzel machen? Welche Familienregel gibt es denn bei euch, die jeder kennt, aber niemand jeweils aufgeschrieben hat? Erzählt es uns sehr gerne per WhatsApp-Sprachnachricht oder ihr ruft einfach durch. Beide Nummern gibt es auf mdrjump.de.

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3: Und damit haben wir es halb eins. MDR Jump ist hier und die News zur Halbstunde jetzt mit Renato Bodenburg.
9: Vor dem 3. Jahrestag des Hamas-Angriffs ist die israelische Armee in höchste Alarmbereitschaft versetzt worden. Laut Verteidigungsminister Israel Katz gibt es Geheimdienstinformationen, nach denen die Hamas am 7. Oktober Angriffe auf israelische Streitkräfte im Gazastreifen plane. Bei dem Überfall vor 3 Jahren waren mehr als 1200 Menschen getötet und rund 250 weitere als Geiseln verschleppt worden. In der Straße von Hormuz ist erneut ein Tanker unter Beschuss geraten. Nach Angaben der britischen Schifffahrtssicherheitsbehörde wurde das Schiff von einem unbekannten Projektil getroffen. Im Maschinenraum brach ein Feuer aus. Über Verletzte wurde zunächst nichts bekannt. Mehr als 2 Drittel der Studienanfänger bleiben im eigenen Bundesland. Nach Angaben des Statistischen Bundesamtes nahmen im letzten Wintersemester 69% ihr Studium im Bundesland auf, in dem sie auch die Hochschulreife erworben haben. In Thüringen sei der Anteil mit 34% vergleichsweise niedrig gewesen.
3: Wir schauen auf die Straßen mit den neuesten Meldungen aus dem MDR-Jump-Verkehrszentrum. Es geht los mit der A2 Richtung Hannover. Zwischen Kreuz Magdeburg und Alsleben gibt es 14 Kilometer stockenden Verkehr im Baustellenbereich. Hier 3/4 Stunde Wartezeit. A14 Richtung Dresden zwischen Klinger und Mutschen. Da dauert es 20 Minuten länger. Hier gibt es nämlich Stau wegen Brückenarbeiten. A72 Richtung Hof zwischen Reichenbach und Plauen-Ost steht ein defekter LKW auf der rechten Fahrspur. Vorsicht, auf der Fahrbahnseite wird hier ein Rad gewechselt. Und wegen Reinigungsarbeiten gesperrt ist die Straße zwischen Paulinzeller und Stadt Ilm. Nach Unfällen sind gesperrt die Straße zwischen Schloss Wippach und dem Abzweig nach Spröttau, die Straße zwischen Binde-Scholzhausen und der A4-Abfahrt Erfurt-Ost und in Dippoldswalde die Reichstretter Straße. Blitzer haben wir auch noch ein paar auf der A4 Frankfurt Richtung Dresden zwischen Dreieck-Nossen und Wilsdruff, B27 Ortsausgang Blankenburg Richtung Quedlinburg, B99 Ortsausgang Görlitz Richtung Zittau, auf der B107 in Schmölen Richtung Wurzen, dann stehen sie auf der B185 zwischen Dessau und Oranienburg, Blitzer in Halberstadt in der Bleichstraße stadtauswärts und zwischen Vogtsgrün und Irfersgrün ebenfalls ein Blitzer. Habt ihr noch was gesehen? Staus, Blitzer oder auch Dinge, die gar nicht auf die Straßen gehören? Dann ruft gerne durch 0800 123 2340. Dankeschön. Tja, und eure Mittagspause hat heute einen besseren Platz verdient als den Pausenraum. Ne? Also Essen, Schnappen und raus. Viel Sonne, trocken, bis zu 23 Grad. Donnerstag dann kommt die Wetterwende. Da wird es nämlich draußen deutlich ungemütlicher, herbstlicher mit Wind, Schauern und auch einzelnen Gewittern.
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Das MDR-Jump-Verkehr ist dann noch mit einer Sofortmeldung von der A2. Vorsicht Richtung Berlin zwischen Kreuz Hannover Ost und Lehrte liegt ein Rad auf der Fahrbahn. Ich wiederhole, A2 Richtung Berlin zwischen Kreuz Hannover Ost und Lehrte ein Rad auf der Fahrbahn. Damit willkommen zu MDR-Jump bei der Arbeit. Und heute macht das Wetter genau das, was Loy singt. Bringt uns den Golden Summer. Bisschen Leichtigkeit, bisschen Sommer verlängern und für 3 Minuten tatsächlich einfach so tun, als müsste der Herbst noch ein bisschen warten. Loy und David Puentes haben sich zusammengetan. Golden Summer gibt's jetzt hier bei MDR Jump.

Es ist der geschenkte Sommer an diesem Dienstag und hier kommt die Musik dazu. Hier ist MDR Jam mit Shakira. 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
0: Und gleich geht's weiter in der nächsten halben Stunde mit Coldplay, Joe und Glockenbach bei MDR Jump. Jetzt alles, was heute wichtig ist.
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6: Um 13 Uhr mit Renato Bodenburg. Die AfD stellt erstmals in Deutschland einen Landtagspräsidenten. Bei der konstituierenden Sitzung in Magdeburg wurde der Abgeordnete Tobias Rausch an die Spitze des Parlaments gewählt. Für Rausch stimmten im ersten Wahlgang 48 Abgeordnete. AfD und BSW verfügen zusammen über 44 Stimmen. Damit bekam Rausch auch Stimmen aus anderen Fraktionen. Zum Auftakt der Sitzung hatte Alterspräsidentin Eva von Angern zu einem respektvollen Umgang miteinander aufgerufen. Vor dem Landtag protestierten mehrere hundert Menschen gegen die AfD. Der Nobelpreis für Physik geht in diesem Jahr an den belgisch-amerikanischen Teilchenforscher Francis Hulson. Das teilte die Königlich Schwedische Akademie der Wissenschaften in Stockholm mit. Hulson habe erkannt, dass sich Südpoleis zur Verfolgung von Teilchen nutzen lasse, sogenannten Neutrinos. Er habe so entscheidend zum Ice Cube Observatorium beigetragen, einem Kubikkilometer Eis, das mit Sensoren ausgestattet ist und extrem energiereiche Prozesse im fernen Universum erfassen kann. Die Gewerkschaft Erziehung und Wissenschaft hat das geplante Aus für die Landprämie für Referendare in Sachsen als Riesenfehler bezeichnet. Sachsens GEW-Landeschef Burkhard Naumann sagte dem MDR, die monatliche Zulage habe in Sachsen super funktioniert und sei viel genutzt worden. Seit Bekanntwerden der Kürzungen hätten viele Referendare ihren Unmut kundgetan. Naumann zeigte sich offen für eine verringerte Prämie von 1.000 Euro für alle Schularten. Derzeit bekommen Referendare an weiterführenden Schulen rund 1.300 Euro. Die Bevölkerungszahl in Deutschland wird in den kommenden Jahren leicht zurückgehen. Das geht aus einer Demografiestudie hervor, die am Vormittag in Berlin vorgestellt wurde. Im Jahr 2045 werden demnach 81,8 Millionen Menschen in Deutschland leben. Zwei Drittel der Kreise und kreisfreien Städte müssen mit einem Bevölkerungsrückgang rechnen. In Ostdeutschland haben nur Leipzig, Dresden, Potsdam und der brandenburgische Landkreis Dahme-Spreewald eine positive Entwicklung zu erwarten. Im Rennen um die Olympischen Sommerspiele 2036 bekommt München Konkurrenz aus 6 Ländern. Das IOC nannte als weitere Kandidaten Katar, Indien, Südkorea, Ungarn, die Türkei und Südafrika. Im März kommenden Jahres soll eine Vorauswahl getroffen werden. Endgültig vergeben werden die Spiele Mitte 2029. Das waren die Nachrichten.
0: Von Renato geht's in unser MDR Jump Verkehrszentrum auf die Straßen. Hier gibt's die neuesten Meldungen. Wir starten mit der A2 Richtung Berlin. Zwischen Kreuz Hannover Ost und Lehrte liegt ein Rad auf der Fahrbahn. A2 Richtung Hannover zwischen Kreuz Magdeburg und Alsleben. Ah, da kommt's ganz schön dicke. 14 Kilometer stockender Verkehr im Baustellenbereich hier. Ungefähr 50 Minuten Wartezeit. A14 Richtung Dresden zwischen Leipzig Nordost und Leipzig Ost steht ein defekter PKW auf der rechten Fahrspur. Vorsicht, hier wird auch ein Rad gewechselt. A72 Richtung Hof zwischen Reichenbach und Plauen Ost steht ein defekter LKW auf der rechten Fahrspur und auch hier wird auf der Fahrbahnseite ein Rad gewechselt. Nach Unfall in Sinn gesperrt die Straße zwischen Schloss Fippach und dem Abzweig Spröttau, die Straße zwischen Windeschwolzhausen und der A4 Abfahrt Erfurt Ost und in Dippoldeswalde die Reichstätter Straße. In Halle auf der B6 in der Volkmannstraße stadtauswärts gibt es stockenden Verkehr. Hier gab es einen Unfall. Und Blitzer haben wir auch auf der A4 Frankfurt Richtung Dresden zwischen Dreieck Nossen und Bilsdruf.

0: auf der B27 am Ortsausgang Blankenburg Richtung Quedlinburg, auf der B99 am Ortsausgang Görlitz Richtung Zittau, B107 in Schmölen Richtung Wurzen, auf der B185 zwischen Dessau und Oranienbaum, in Halberstadt in der Bleichstraße stadtauswärts, zwischen Vogtsgrün und Irfersgrün wird geblitzt und alle Staus und Blitzer für eure Region bekommt ihr immer und vor allen Dingen aktuell bei MDR Jump, 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Habt ihr den Grill schon weggeräumt? Ja, war vielleicht ein bisschen früh. Wer hätte das gedacht, dass der Sommer nochmal so Vollgas gibt? Ja, heute bleibt es überwiegend trocken. Die Sonne scheint lange und wir bekommen 18 bis 23 Grad. Donnerstag sieht es eher nach Küche als Terrasse aus. Schauer, Wind, einzelne Gewitter bei 12 bis 17 Grad.
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0: Die Sommersprossen.
1: Meine Idee wären die Geschwister.
2: Ich würde es versuchen mit dem Wunsch.
3: Waren alles gute Ideen, war es leider nicht. Auch heute Morgen in der Guten Morgen Familie, da kam Maxi aus Zwickau dran und sie tippte auf Herzschlag. Gute Idee, war es nicht. Liane aus Freital, Haare, auch super. Und bei mir um 11.10 Uhr bei Jürgen aus Glauchau dran. Herzallerliebst, sagte er, Tränen, aber auch die Tränen waren es nicht. Hier kommen nochmal die Beschreibungen.
4: Ich hab das. Das kann man nicht kaufen. Das gibt 1000 Mal.
5: 100.000 Mal gibt's das.
3: Also, 100.000 Mal gibt's das. Was gibt es denn nur 100.000 Mal? Herzschlag, Haare, Tränen sind es schon mal nicht. Das sind die Begriffe, die ihr heute schon eingeworfen habt. Aber vielleicht habt ihr ja noch so eine andere Idee. Dann kommt eure Chance zu lösen und den Jackpot zu knacken um 14.10 Uhr bei Timo im MDR Jump. 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
2: Damit haben wir es 2:30. MDR Jump ist hier und Renato Bodenburg hat die News zur halben Stunde.
3: Nach einem Drohnenangriff im Schwarzen Meer vor der Küste Bulgariens wird die Besatzung eines gesunkenen Handelsschiffs vermisst. Nach Angaben des Seenotrettungszentrums Varna wurde ein zweites Handelsschiff ebenfalls getroffen. Dessen Crew sei gerettet worden. Die bulgarische Regierung will eine Krisensitzung einberufen. Im Residenzschloss Dresden hat eine gemeinsame Notfallübung der staatlichen Kunstsammlungen mit der Feuerwehr und weiteren Einsatzkräften begonnen. In dem Museumskomplex wird ein Brand simuliert. Aufgabe der rund 100 Beteiligten ist es, Archivgut mit Ruß- und Wasserschäden zu bergen und fachgerecht zu versorgen. In Greußen im Kyffhäuser Kreis hat ein Unbekannter getankt, ohne zu bezahlen. Laut Polizei zapfte er gestern Abend mehr als 30 Liter Diesel. Die Rechnung von fast 80 Euro habe er nicht beglichen. Ermittelt werde wegen Tankbetrugs.
2: Und jetzt hier bei MDR Jump blicken wir gemeinsam auf die Straßen. Die neuesten Meldungen aus unserem MDR Jump Verkehrszentrum gehen los mit der A2 Richtung Hannover zwischen Kreuz Magdeburg und Alsleben. 14 Kilometer stockender Verkehr im Baustellenbereich. Hier braucht ihr echt Geduld und es dauert ungefähr eine Dreiviertelstunde länger. Dann haben wir auf der A14 Richtung Dresden zwischen Leipzig Nordost und Leipzig Ost einen defekten LKW auf der rechten Fahrspur. Hier wird auch ein Rad gewechselt auf der Fahrbahnseite. Das gleiche geschieht auch auf der A72 Richtung Hof. Zwischen Reichenbach und Plauen-Ost steht ein defekter LKW auf der rechten Fahrspur. Auch hier wird auf der Fahrbahnseite ein Rad gewechselt. Nach Unfällen sind gesperrt die Straße zwischen Schloss Fippach und dem Abzweig nach Sprötau, die Straße zwischen Windescholzhausen und der A4-Abfahrt Erfurt-Ost und in Dippoldiswalde die Reichstätter Straße. In Halle auf der B6 in der Volkmannstraße stadtauswärts gibt es stockenden Verkehr nach einem Unfall. Blitzer Hammer auf der A4 Frankfurt Richtung Dresden zwischen Dreieck Nossen und Wülstruf. Auf der B27 am Ortsausgang Blankenburg Richtung Quedlinburg. B94 in Reichenbach im Vogtland Richtung Autobahn. Dann auf der B99 Ortsausgang Görlitz Richtung Zittau. Auf der B107 in Schmühlen Richtung Wurzen. In Halberstadt stehen sie in der Bleichstraße stadtauswärts. Und zwischen Vogtsgrün und Irfersgrün ist auch ein Blitzer. Da habt ihr noch was gesehen. Staus, Blitzer, Dinge, die gar nicht auf die Straße gehören, ruft gerne durch 0800 123 2340. Tja, und eure Heizung hat heute noch einen Tag frei. Draußen gibt es nämlich viel Sonnenschein, ein paar lockere Wolken und bis zu 23 Grad in der Altmark und im Elbhavelwinkel. Da ziehen zeitweise noch ein paar mehr Wolken durch. Es bleibt aber trocken, zumindest meistens. Donnerstag sieht schon ein bisschen anders aus. Da wird es nämlich rougher, rauer, herbstlicher. Wind, Schauer, einzelne Gewitter.
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0: Hey, in 20 Sekunden sind wir mit Rihanna wieder zurück.
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Rihanna. Immer wieder schön. Stay bei MDR Jump. Gleich haben wir es 13:45. Und Moskenna macht heute genau das, was wir alle machen sollten. Die Sonne feiern. Draußen nochmal richtig schönes Golden Summer Wetter. Und dazu ein Song, der schon im Titel sagt, was heute Sache ist. Worshipping the Sun. Also wir feiern die Sonne. So kann der Oktober gerne bleiben. Hier ist Moskenna mit Worshipping the Sun bei MDR Jump.

Vorsicht auf der A71 Richtung Schweinfurt. Zwischen Bad Kissingen-Irlenbach und Poppenhausen liegen Fahrzeugteile auf der Fahrbahn. Hier ist MDR Jump jetzt mit Will.i.am und Britney. Scream and Shout. 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
12: Um 14 Uhr mit Renato Bodenburg. Die AfD stellt erstmals in Deutschland einen Landtagspräsidenten. Bei der konstituierenden Sitzung in Magdeburg wurde der Abgeordnete Tobias Rausch an die Spitze des Parlaments gewählt. Für Rausch stimmten im ersten Wahlgang 48 Abgeordnete. AfD und BSW verfügen zusammen über 44 Stimmen. Damit bekam Rausch auch Stimmen aus anderen Fraktionen. In seiner ersten Rede sagte der AfD-Politiker, er werde das Amt nicht als Präsident einer Fraktion führen, sondern als Präsident des gesamten Landtages von Sachsen-Anhalt. Vor der Wahl hatte Alterspräsidentin Eva von Angern zu einem respektvollen Umgang miteinander aufgerufen. Der katalanische Separatistenführer Carles Puigdemont konnte ohne Haftdrohung nach Spanien zurückkehren. Das hat Spaniens Verfassungsgericht in einem Grundsatzurteil entschieden. Zur Begründung hieß es, die Veruntreuung öffentlicher Gelder stelle keine persönliche Bereicherung dar. Einen Grund für Haftbefehle oder Amtverbote gebe es damit nicht mehr. Seit dem illegalen Unabhängigkeitsreferendum in Katalonien von 2017 lebt Puigdemont im Exil, überwiegend in Belgien. Der Nobelpreis für Physik geht in diesem Jahr an den belgisch-amerikanischen Teilchenforscher Francis Hudson. Das teilte die Königlich Schwedische Akademie der Wissenschaften in Stockholm mit. Hudson habe erkannt, dass sich Südpoleis zur Verfolgung von Teilchen nutzen lasse, sogenannten Neutrinos. Er habe so entscheidend zum Ice Cube Observatorium beigetragen. Einem Kubikkilometer Eis, das mit Sensoren ausgestattet ist und extrem energiereiche Prozesse im fernen Universum erfassen kann. Der ranghöchste Hamas-Führer im Gazastreifen, Ali al-Omari, hat am Samstag einen israelischen Luftangriff überlebt. Israels Militär bestätigte entsprechende Medienberichte. Bei dem Luftangriff sind nach Angaben palästinensischer Rettungskräfte mindestens 5 Menschen getötet worden. Al-Omari soll ein aussichtsreicher Kandidat für die geplante geheime Wahl eines neuen Hamas-Führers im Gazastreifen sein. Laut Militär war er auch in Entscheidungen bezüglich des Massakers am 7. Oktober 2023 involviert. Im Rennen um die Olympischen Sommerspiele 2036 bekommt München Konkurrenz aus 6 Ländern. Das IOC nannte als weiteren Kandidaten Katar, Indien, Südkorea, Ungarn, die Türkei und Südafrika. Im März kommenden Jahres soll eine Vorauswahl getroffen werden. Endgültig vergeben werden die Spiele Mitte 2029. Das waren die Nachrichten.
8: 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Und der A2 Richtung Hannover zwischen Magdeburg-Kannenstieg und Eisleben 17 Kilometer stockender Verkehr wegen der Bauarbeiten. Aktuell so eine halbe Stunde länger. Vorsicht A71 in Richtung Schweinfurt zwischen Bad Kissingen, Oerlenbach und Poppenhausen. Fahrzeugteile auf der Fahrbahn und vorsichtig auch auf der A72 in Richtung Leipzig zwischen Reichenbach und Zwickau West. Ein Plastikteil auf der Fahrbahn. A72 Richtung Hof zwischen Reichenbach und Plauen Ost, defekter LKW auf der rechten Fahrspur. Vorsicht, auf der Fahrbahnseite wird ein Rad gewechselt und gesperrt nach Unfällen. Die Straße zwischen Schloss Wippach und dem Abzweig nach Sprötau, die Straße zwischen Windischholzhausen und der A4 Abfahrt Erfurt Ost und in Diepoldeswalde die Reichstätter Straße. Geblitzt wird auf der A4 Frankfurt Richtung Dresden zwischen Dreieck Nossen und Wilsdruf, B27 Ortsausgang Blankenburg Richtung Quedlinburg, B91 Höhe Leuna in Richtung Merseburg, auf der B94 in Reichenbach im Vogtland Richtung Autobahn, B99 Ortsausgang Görlitz Richtung Zittau, B107 in Schmölen Richtung Wurzen und noch ein Blitzer in Blankenburg in der neuen Halberstädter Straße Richtung A36. 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

0: Das Wetter überm Harz, der Altmark und Stendal auch mal stärkere Wolken. Ansonsten aber sonnig und trocken. Grimma, Halle, Erfurt sind sich alle einig. Zur Stunde 21 Grad. Bis zu 23 sind drin heute. Morgen dann nochmal Spätsommer, wenn der Nebel sich aufgelöst hat. Donnerstag wird es aber insgesamt grauer, nasser. Höchstens noch 20 Grad dann. 5 nach 2.
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0: Doppeltes Gehalt im Oktober, das wär's doch, oder? 2.400 Euro gibt's netto und komplett steuerfrei. Jetzt müsst ihr mir nur noch sagen, was unser Dingsbums ist.
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0: Letzter Tipp eben um 11.10 Uhr bei Bernadette waren die Tränen und die sind es nicht. 0800 123 23 40 sorgt bei euch für Freudentränen. Ruft an, 2.400 Euro, 0800 123 23 40.

0: Stellt euch doch mal vor, wie gut sich diese Kohle auf eurem Konto machen würde. Plus 2.400 Euro.
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0: Ja, und die Kohle gibt's für einen richtigen Begriff an der 0800 123 2340. Und Leonie aus Dresden will's probieren. Hallo.
5: Hallo.
0: Da muss ich ja bei deinem Vornamen direkt an Leonie, die berühmt-berüchtigte Sängerin, denken, von der meine Tochter so ein Riesenfan ist. Deswegen war ich schon auf etlichen Leonie-Konzerten, weil ich sie natürlich immer noch begleiten muss.
5: Sehr schön.
0: Ja, sehr schön. Absolut. 2.400 Euro, was würdest du als allererstes damit machen?
5: Ich würde es mir erstmal zurücklegen, weil ich will bald umziehen.
0: Oh, sehr gut. Aber du bleibst in Dresden, oder?
5: Ja, ich bleibe in Dresden.
0: Ja, schöne Stadt. Kann ich gut nachvollziehen. So, dann lass uns Kohle verdienen für den Umzug. Was ist dein Vorschlag für unser Dingsbums?
5: Mein Vorschlag wäre der Name.
3: Ich hab das.
2: Das kann man nicht kaufen. Das gibt's tausendmal.
4: 100.000 Mal gibt's das.
0: Du sagst der Name. Leonie. Wir müssen ja immer ganz streng sein, deswegen sage ich, der Name ist es nicht.
5: Oh, schade. Oh.
0: Es ist ein Begriff verraten, ich brauche es ganz genau. Wir packen 100 Euro mehr in den Jackpot, du hast weiterhin die Chance. Ich drücke die Daumen, dass wir uns vielleicht 17.10 nochmal hören, ja?
5: Ja, danke.
0: Grüße nach Dresden, ciao. Also ab sofort 2.500 Euro.
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9: Südlich von Kreta sind innerhalb weniger Stunden fast 200 Migranten aus dem Mittelmeer gerettet worden. Nach Angaben des staatlichen griechischen Rundfunks gab es 4 Rettungseinsätze. Die Migranten waren nach eigenen Angaben aus der Region um die libysche Hafenstadt Tobruk gestartet. Der Schuhhändler Bequemschuh aus Bad Frankenhausen hat ein Insolvenzverfahren in Eigenverwaltung beantragt. Nach Unternehmensangaben soll der Geschäftsbetrieb mit 23 Standorten in Thüringen, Sachsen und Sachsen-Anhalt sowie in Niedersachsen und Berlin weiterlaufen. Die Gehälter der über 100 Mitarbeiter seien bis Ende November über das Insolvenzgeld gesichert. Tennisprofi Alexander Zverev könnte noch in diesem Jahr an die Spitze der Weltrangliste vorrücken. Der aktuell Erste, Jannik Sinner, muss nach eigenen Angaben wegen Knieproblemen die Saison vorzeitig beenden. Sinner führt die Rangliste derzeit mit 11.000 Punkten an. Zverev liegt mit 9.720 Punkten auf Platz 2.
8: Der Blick auf die Straße bei MDR Jump geht los mit der A2 in Richtung Hannover zwischen Magdeburg-Kannenstieg und Eilsleben. 17 Kilometer stockender Verkehr wegen Bauarbeiten, eine halbe Stunde länger aktuell. Dann Vorsicht, A72 Richtung Leipzig zwischen Reichenbach und Zwickau West, ein Plastikteil auf der Fahrbahn. Und A72 in Richtung Hof zwischen Reichenbach und Plauen Ost, defekter LKW auf der rechten Fahrspur und Vorsicht, da wird auf der Fahrbahnseite ein Rad gewechselt und gesperrt nach Unfällen die Straße zwischen Schloss Wippach und dem Abzweig nach Sprötau, dann die Straße zwischen Windischholzhausen und der A4 Abfahrt Erfurt Ost und in die Poldeswalde die Reichstädter Straße. Geblitzt wird auf der A4 Frankfurt in Richtung Dresden zwischen Dreieck Nossen und Wilsdruf, B27 Ortsausgang Blankenburg Richtung Quedlinburg, B91 Höhe Leuna Richtung Mersen. Auf der B94 in Reichenbach, Blitzer im Vogtland Richtung Autobahn. B99, Ortsausgang Görlitz Richtung Zittau. B107 in Schmölen Richtung Wurzen und in Blankenburg in der neuen Halberstädter Straße Richtung A36. Habt ihr unterwegs noch was entdeckt? 0800 123 23 40. Wetter ganz schön. Nochmal viel Sonne. Weiter nördlich in Sachsen-Anhalt auch mal mehr Wolken. Aber überall trocken. Maximal 23 Grad sind drin. Morgen geht es nochmal so weiter. Nach dem Nebel am Morgen. Donnerstag dann aber der Wetterumschwung. Dann wird es wirklich deutlich wechselhafter und auch nasser. Und dann gibt es auch kaum mehr als 20 Grad. 3 nach 3.
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0: So, jetzt warte doch mal kurz. Warte doch mal kurz. So, ah, siehste, jetzt ist sie da. Jetzt sitzen alle am Tisch. Na dann, guten Appetit. Hier ist der MDR Jump Feierabend Countdown am Dienstag. Heute mit euren Familienregeln, die bei uns im Osten ein fester Pfeiler des Hausfriedens sind. Wir haben mal rumgefragt, an welche Regeln sich bei euch gehalten werden muss.
1: Ich würde sagen, dass wir relativ häufig telefonieren miteinander. Bevor wir auflegen, sagen wir immer, ich hab dich lieb. Und erst dann legen wir auf.
0: Oh, schöne Regel, oder? Muss ich an meine Kollegin Rebecca denken, die mir vorhin auch erzählt hat, dass sie mit ihrer Mutter vorm Schlafengehen auch so ein festes Ritual hat. Die beiden schicken sich jeden Abend immer genau den gleichen Wortlaut, das ist so ein Insider aus Kindheitstagen. Aber vielleicht gibt's ja sowas bei euch auch. Bin total gespannt auf eure Familienregeln. Also gerne meldet euch per WhatsApp oder klingelt direkt bei uns durch. Alle Nummern stehen auf mdrjump.de. Und jetzt einen schönen Dienstagnachmittag mit Harry Styles und American Girls.

0: unterwegs. 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Es gibt noch eine Sofortmeldung aus dem MDR Jump Verkehrszentrum für die B80 Richtung Halle. Zwischen Neustadt Zollrhein und Pferderennbahn ein Eimer auf der linken Fahrspur. Also schön vorsichtig B80 Richtung Halle. Zwischen Neustadt Zollrhein und Pferderennbahn der Eimer auf der linken Fahrspur. Quarps und Walk in 15 Sekunden hier bei MDR Jump.
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Vom Sound her hat es so ein bisschen was von Lady Gaga, oder? Ist aber der neue Hit von Miley Cyrus, die ja ab sofort nur noch als Miley unterwegs ist. Bass Persuades ist neu bei MDR Jump. Wir wünschen euch einen fantastischen Dienstagnachmittag jetzt mit Dido und White.

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12: Um 15 Uhr mit Renato Bodenburg. Die AfD stellt erstmals in Deutschland einen Landtagspräsidenten. Bei der konstituierenden Sitzung in Magdeburg wurde der Abgeordnete Tobias Rausch an die Spitze des Parlaments gewählt. Für Rausch stimmten im ersten Wahlgang 48 Abgeordnete. Die AfD-Fraktion verfügt über 39 Sitze. Damit bekam Rausch auch Stimmen aus anderen Fraktionen. Die 5 BSW-Abgeordneten hatten bereits zuvor erklärt, den AfD-Kandidaten zu unterstützen. In seiner ersten Rede sagte Rausch, er werde das Amt nicht als Präsident einer Fraktion führen, sondern als Präsident des gesamten Landtages von Sachsen-Anhalt. Vor der Wahl hatte Alterspräsidentin Eva von Angern zu einem respektvollen Umgang miteinander aufgerufen. Die Wahl des Landtagspräsidenten in Magdeburg ist von Protesten begleitet worden. Bereits mehrere Stunden vor Sitzungsbeginn hatten sich Demonstranten auf dem Domplatz versammelt. Die Polizei sprach von bis zu 350 Teilnehmern. AfD-Fraktionschef Ulrich Siegmund wurde mit Pfiffen empfangen. Er will sich im Dezember zum Ministerpräsidenten wählen lassen. Nach der Festnahme des früheren BND-Präsidenten August Hanning haben die Grünen Konsequenzen gefordert. Fraktionsvize Konstantin von Notz sagte, ehemalige Spitzenbeamte seien offenkundig ein Einfallstor für gegnerische Geheimdienste. Die Bundesregierung müsse diese Praktiken sofort unterbinden. Die Bundesanwaltschaft hatte Hanning und einen ehemaligen Mitarbeiter wegen Spionageverdachts festnehmen lassen. Hanning soll über Jahre hinweg geheime BND-Dokumente erhalten und für seine private Beratertätigkeit benutzt haben. Der katalanische Separatistenführer Carles Puigdemont kann ohne Haftandrohung nach Spanien zurückkehren. Das hat Spaniens Verfassungsgericht in einem Grundsatzurteil entschieden. Zur Begründung hieß es, die Veruntreuung öffentlicher Gelder stelle keine persönliche Bereicherung dar. Einen Grund für Haftbefehle oder Ämterverbote gebe es damit nicht mehr. Seit dem illegalen Unabhängigkeitsreferendum in Katalonien von 2017 lebt Puigdemont im Exil, überwiegend in Belgien. Die Großmolkerei Müller verkleinert ihre Produktion in Sachsen. Wie das Unternehmen mitteilte, wird die Schnitzkäserei am Standort Leppersdorf zum Jahresende geschlossen. Der Bereich könne dauerhaft nicht wirtschaftlich betrieben werden. Insgesamt arbeiten in Leppersdorf 3000 Mitarbeiterinnen und Mitarbeiter. Wie viele ihren Job verlieren werden, teilte die Molkereigruppe nicht mit. Das waren die Nachrichten.
2: Hier ist MDR Jump mit dem zuverlässigsten Verkehrsservice im Osten und es geht los mit der A2 Richtung Hannover. Zwischen Kreuz Magdeburg und Alsleben 14 Kilometer stockender Verkehr. Wegen Bauarbeiten eine halbe Stunde länger. A72 in Richtung Hof zwischen Reichenbach und Plauen Ost. Ein defekter LKW auf der rechten Fahrspur. Vorsicht, da wird auf der Fahrbahnseite ein Rad gewechselt. Und gesperrt nach Unfällen die Straße zwischen Schloss Wippach und dem Abzweig nach Sprötau, die Straße zwischen Windischholzhausen und der A4 Abfahrt Erfurt Ost und in die Poldeswalde die Reichstätter Straße. Dann nach wie vor Vorsicht auf der B80 Richtung Halle zwischen Neustadt Zollrhein und Pferderennbahn, ein Eimer auf der linken Fahrspur. In Magdeburg, Ebendorfer Chaussee stadteinwärts, in der Überfahrt zum Magdeburger Ring Richtung A14 gibt es Behinderungen nach einem Unfall. Und in Pirna-Kurpitz, der in der Hauptstraße Richtung Stadtbrücke, stockender Verkehr nach einem Unfall. Geblitzt wird auf der A4 Frankfurt in Richtung Dresden zwischen Dreieck Nossen und Wilsdruf. B91 Hörleuna Richtung Merseburg. B94 in Reichenbach im Vogtland in Richtung Autobahn. Bernburg Bahnhof Straße stadtauswärts. Blitzer in Blankenburg in der neuen Halberstädter Straße Richtung A36. Ortsausgang Burg Werben in Richtung Schortleben beidseitig. Ortsausgang Großenhain in der Riesaer Straße aus Richtung Skass und in Halle im Böllberger Weg stadteinwärts, übrigens zweimal hintereinander. 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Aktuell Leipzig bei 21 Grad, genauso wie Bitterfeld, Wolfen und Mühlhausen zur Stunde. Maximal 23 sind heute drin. Morgen auch nochmal so schön, Spätsommer, wenn der Nebel sich aufgelöst hat. Der Donnerstag wird dann insgesamt grauer und nasser und dann auch noch höchstens nur noch 20 Grad. 5 nach 3.

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1: Und der kurzen Erinnerung, auch heute Nachmittag wieder 50 Euro unser MDR Jump Einkaufsgeld. Sobald ihr das Anrufsignal mit der Telefonnummer hört, dann könnt ihr natürlich direkt anrufen und das Ganze auch gerne zum Auftanken nutzen bei den Preisen im Moment. Oder für den anstehenden Reifenwechsel hat man heute auch einen Termin geholt. Wobei, vielleicht kann man sich das ganze Wechseln auch sparen zweimal im Jahr. Wir klären das in 7 Minuten für euch hier im MDR Jump Feierabend Countdown. Jetzt einen schönen Dienstagnachmittag mit Dasha und Austin.

0: Bevor das Wetter ungemütlicher wird, muss bei vielen noch was erledigt werden. Hier ist der MDR Jump Feierabend Countdown am Dienstag und da wird so langsam Zeit, mal die Winterreifen rauszuholen. Es sei denn, ihr habt Ganzjahresreifen, da steht's doch im Prinzip schon im Namen. Die kann man doch das ganze Jahr am Auto lassen, oder?
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2: Eine Frage hätten wir noch.
0: Reichen die Ganzjahresreifen auch im Winter oder sollte man doch eher auf richtige Winterreifen setzen? Fabian Fährmann vom ADAC.
3: Es kommt hier wie immer ein bisschen auf das einzelne Produkt an. Es gibt richtig gute und auch richtig schlechte Winterreifen und das gleiche gilt auch für die Ganzjahresreifen. Grundsätzlich ist es aber so, der Ganzjahresreifen wird immer ein bisschen Kompromiss sein, weil er einfach sehr viele Wetterbedingungen gleich gut abdecken muss. Und wenn es wirklich hart auf hart kommt, dann ist ein Winterreifen, ein spezieller, in der Regel besser als ein Ganzjahresreifen. Was übrigens auch sehr wichtig ist, auch ein Ganzjahresreifen muss gewechselt werden. Und zwar von der Vorder- auf die Hinterachse und umgekehrt. Wir empfehlen mindestens einmal im Jahr oder alle 10.000 Kilometer. Der Hintergrund ist ganz einfach, sonst fährt sich der Reifen ungleichmäßig ab und man muss ihn früher ersetzen, weil er verschlissen ist und dann hat man sich auch nichts gespart.
0: Also, wenn es richtig winterlich wird, sind die guten Winterreifen dann doch die bessere Wahl.

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0: Herzlich willkommen im MDR Jump Feierabend Countdown. Ihre Bestellung bitte. Bitte was? Einmal 50 Euro Einkaufsgeld? Ja, dass Sie da mal direkt zum zweiten Fenster vorfahren.
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0: Ja, das war doch eben unser Anrufsignal. Und das

0: Habt ihr doch wohl mitbekommen. 0800 123 2340. Hier ist Timo. Hallo, wer ist denn da?
1: Hallo?
0: Hallo?
1: Hallo? Hier ist die Stefanie.
0: Stefanie, wo bist du denn zu Hause?
1: In Coat Harter bin ich zu Hause, bei Tharandt.
0: Ja, wie schön. Liebe Grüße nach Harter. Und bist du auch so eine Stefanie, die man besser nicht Steffi nennt, weil sie das nicht mag?
1: Nee, ganz andersrum. Man soll mich Steffi nennen.
0: Ah, sehr gut, weil ich habe eine Freundin und dir, das ist immer so ungewohnt, weil die möchte nicht Steffi genannt werden.
1: Nee,
0: und wenn es dann mal rausrutscht, dann gibt es aber Stress. Ach, wie schön. Wie ist der Tag gelaufen bei dir bislang?
1: Gut, schönes Wetter, nette Kollegen, passt alles.
0: Ja, perfekt. Und wir packen noch 50 Euro obendrauf. Herzlichen Glückwunsch.
1: Cool, danke, da freue ich mich.
0: Sehr gerne, Steffi, schönen Feierabend. Grüß die lieben Kollegen, ja?
1: Mach ich, danke.
0: Bis dann, ciao.
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6: Nach einem Drohnenangriff im Schwarzen Meer vor der Küste Bulgariens wird die Besatzung eines gesunkenen Handelsschiffs vermisst. Nach Angaben des Seenotrettungszentrums Varna wurde ein zweites Handelsschiff ebenfalls getroffen. Dessen Crew sei gerettet worden. Die bulgarische Regierung will eine Krisensitzung einberufen. In Braunsbetra im Saale-Kreis ist erneut eine Weltkriegsbombe gefunden worden. Nach Angaben des Landkreises soll der amerikanische Blindgänger morgen Vormittag entschärft werden. Dafür werde ein 500 Meter Sperrkreis rund um den Fundort an der Landstraße 178 eingerichtet. Anwohner seien nicht betroffen, Gewerbebetriebe innerhalb des Bereichs müssten aber evakuiert werden. Bei einem Arbeitsunfall in Marienberg im Erzgebirge ist ein Mann schwer verletzt worden. Nach Angaben der Polizei hatte der 50-Jährige in einem Lokal gearbeitet. An einer Kühltruhe habe es eine Verpuffung gegeben. Warum, sei unklar. Der Mann sei mit einem Rettungshubschrauber

0: Hubschrauber in ein Krankenhaus geflogen worden.
1: Der Blick auf die Straßen bei MDR Jump geht los mit der A2 in Richtung Hannover zwischen Kreuz Magdeburg und Eilsleben. 14 Kilometer stockender Verkehr. Wegen Bauarbeiten 45 Minuten länger. Dann in Leipzig auf der B2 Richtung Bad Düben zwischen Essener Straße und Messeallee Stau. Nach einem Unfall 20 Minuten länger. Gesperrt nach Unfällen die Straße zwischen Schloss Wippach und dem Abzweig nach Sprötau. Die Straße zwischen Windischholzhausen und der A4 Abfahrt Erfurt Ost und in die Poldeswalde die Reichstädter Straße. Dann in Magdeburg auf der Ebendorfer Chaussee stadteinwärts in der Überfahrt zum Magdeburger Ring in Richtung A14 gibt es Behinderungen nach einem Unfall. Und in Pirna-Kopitz in der Hauptstraße Richtung Stadtbrücke stockender Verkehr nach einem Unfall. Geblitzt wird auf der A4 Frankfurt Richtung Dresden zwischen Dreieck-Nossen und Wilsdruf. B91 Höhe-Leuna Richtung Merseburg, B94 Blitze in Reichenbach im Vogtland Richtung Autobahn, Bernburg Bahnhofstraße statt auswärts und in Blankenburg in der neuen Halberstädter Straße Richtung A36. Dann wird am Ortsausgang Burg Werben Richtung Schortleben beidseitig geblitzt, Ortseingang Großenhain in der Riesaer Straße aus Richtung Skassa und in Halle im Böllberger Weg statt einwärts zweimal hintereinander. Habt ihr unterwegs noch was entdeckt? Staus oder Blitzer? Gerne abgeben über die 0800 123 2340. WhatsApp geht natürlich auch. Das Wetter nochmal mit viel Sonne. Weiter nördlich in Sachsen-Anhalt ist es auch mal grauer, aber überall trocken. Morgen geht's so ähnlich weiter. Nach dem Nebel am Morgen setzt sich viel Sonne durch. Der Donnerstag dann aber mit dem großen Wetterumschwung, dann wird's wirklich deutlich wechselhafter und auch nasser. Und dementsprechend kühler, mehr als 20 Grad am Donnerstag nicht. 3,5, 4.
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0: Moment, da muss ich erstmal kurz die Regierung, also meine Frau, fragen. Hier ist der MDR Jump Feierabend Countdown am Dienstag. Diesen Spruch bringt ja der ein oder andere Mann gerne mal, oder? Und man sagt auch immer so schön, Happy Wife, Happy Life. Ja, und so sieht es scheinbar auch der Helmut aus Leipzig.
1: Meine Frau sagt, was gemacht wird und ich bestimme, dass das richtig ist. Und so gibt es einen Streit. Ist das nicht in Ordnung? Spaß am Rande.
0: Helmut, dankeschön für die witzige Nachricht. Ja, ihr und eure Familienregeln heute. Wir sammeln weiter fleißig ein. Gibt's so Dinge, die immer passieren? Gibt's so eine feste Familienordnung? Zum Beispiel Schuhe aus vor der Tür, alle gemeinsam zum Abendbrot und so weiter. Bin total gespannt, was bei euch so feste Familienregeln sind, was so im Alltag verankert ist. Schickt gerne WhatsApp oder klingelt durch. Die Nummern stehen natürlich.

Einen schönen Dienstag. Hier ist der MDR Jump Feierabend Countdown. Eines sollte auf eurer To-Do-Liste für heute definitiv noch stehen. Das Wetter nochmal genießen. Auch morgen wird es nochmal spätsommerlich. Ab dann so ein kleiner Wetterumschwung, deutlich unfreundlicher, nasser und wechselhafter. Und damit das gut gelingt, gibt es von uns die richtige Musik. Das klingt so schön nach Sommer. The Bowser und Magnetic ist neu bei MDR Jump.

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4: Um 16 Uhr mit Renato Bodenburg. Der neue Landtagspräsident von Sachsen-Anhalt, Tobias Rausch, hat versprochen, sein Amt überparteilich auszuüben. Der AfD-Politiker sagte nach seiner Wahl, er habe aus der Opposition heraus erlebt, wie kontrovers Regeln verändert worden seien. Er möchte daraus keine Abrechnung mit der Vergangenheit machen. Politische Härte in der Sache und persönlicher Respekt schlössen sich nicht aus. Rausch war zuvor mit 48 Stimmen gewählt worden, 9 mehr als die AfD Sitze hat. Am Nachmittag sollen noch die Vizepräsidenten gewählt werden. Nach der Festnahme des früheren BND-Präsidenten

0: August Hanning haben die Grünen Konsequenzen gefordert. Fraktionsvize Konstantin von Notz sagte, ehemalige Spitzenbeamte seien offenkundig ein Einfallstor für gegnerische Geheimdienste. Die Bundesregierung müsse diese Praktiken sofort unterbinden. Die Bundesanwaltschaft hatte Hanning und einen ehemaligen Mitarbeiter wegen Spionageverdachts festnehmen lassen. Hanning soll über Jahre hinweg geheime BND-Dokumente erhalten und für seine private Beratertätigkeit genutzt haben. Die Großmolkerei Müller verkleinert ihre Produktion in Sachsen. Wie das Unternehmen mitteilte, wird die Schnittkäserei am Standort Leppersdorf zum Jahresende geschlossen. Der Bereich könne dauerhaft nicht wirtschaftlich betrieben werden. Insgesamt arbeiten in Leppersdorf 3000 Mitarbeiterinnen und Mitarbeiter. Wie viele ihren Job verlieren werden, teilte die Müller-Gruppe nicht mit. Die meisten Abiturienten beginnen ihr Studium im eigenen Bundesland. Nach Angaben des Statistischen Bundesamtes betraf das 69% der angehenden Studierenden. Wählten junge Menschen ein anderes Bundesland, sei es häufig eines in der Nähe. Während in Sachsen 67% zum Studieren im Freistaat blieben, waren es in Thüringen rund 57%. In Sachsen-Anhalt hat dagegen nur knapp die Hälfte der Hochschulberechtigten ein Studium im eigenen Bundesland begonnen. Im Rennen um die Olympischen Sommerspiele 2036 bekommt München Konkurrenz aus 6 Ländern. Das IOC nannte als weitere Kandidaten Katar, Indien, Südkorea, Ungarn, die Türkei und Südafrika. Im März kommenden Jahres soll eine Vorauswahl getroffen werden. Endgültig vergeben werden die Spiele Mitte 2029. Das waren die Nachrichten.
1: Hier ist der MDR Jump mit dem zuverlässigsten Verkehrsservice im Osten. Vorsicht A2 Richtung Berlin zwischen Bornstedt und Ixleben. Eine ungesicherte Unfallstelle. Dann die Gegenrichtung A2 Richtung Hannover. Zwischen Kreuz Magdeburg und Eilsleben noch 14 Kilometer stockender Verkehr. Wegen der Bauarbeiten 20 Minuten länger. A4 Richtung Görlitz zwischen Salzenforst und Bautzen-Oststau 20 Minuten plus. Dann in Leipzig auf der B2 Richtung Bad Düben zwischen Essener Straße und Messeallee Stau nach einem Unfall 20 Minuten plus. B19 Richtung Eisenach zwischen Wasungen und dem Abzweig Bonndorf staute sich nach einem Unfall. B180 Richtung Naumburg zwischen dem Abzweig Albersroda und Gleina nach einem Unfall blockiert. Und im Salzlandkreis die Straße zwischen Könnern und Trebnitz wegen Löscharbeiten gesperrt. Außerdem nach Unfällen gesperrt die Straße zwischen Windischholzhausen und der A4-Abfahrt Erfurt-Ost. In Meißen die B101 an der Kreuzung Großenhainer Straße, Bonitscher Straße und in die Poldeswalde die Reichstädter Straße. Geblitzt wird auf der B91 Höhleune Richtung Merseburg, in Bernburg in der Bahnhofstraße Stadt auswärts, Blankenburg in der neuen Halberstädter Straße Richtung A36, Ortsausgang Burgwerben Richtung Schortleben beidseitig, Ortseingang Großenhain in der Riesaer Straße aus Richtung Skassa, in Halle im Böllberger Weg Stadt einwärts zweimal hintereinander und in Kahla in der Bahnhofstraße statt einwärts. 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Später gibt es gebietsweise Nebel, Tiefstwerte gehen dann runter auf 10 bis 5 Grad, teilweise sogar noch ein bisschen drunter. Morgen im Laufe des Tages immer mehr Auflockerung mit Sonne, Schauer nicht und bis zu 23 Grad, aber ab Donnerstag wird es dann wechselhafter, windiger und nasser, Freitag auch deutlich kühler. 5:05.
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Kurz noch das MDR Jump Verkehrszentrum A2 Richtung Berlin zwischen Bornstedt und Ilxleben nach dem Unfall jetzt gesperrt. A2 Richtung Berlin zwischen Bornstedt und Ilxleben gesperrt.

0: Mach Sitz. Fein. Jetzt Platz. Super. Gib Pfote. Braver Junge. Und jetzt noch?
1: Such Igel. Such Igel.
0: Ja, ihr habt richtig verstanden. Und euch nicht verhört, Such Igel ist das Kommando. Hier ist der MDR Jump Feierabend Countdown. Ja, und der Husky-Mischling Bjarki aus Finsterbergen bekommt von seinem Herrchen Sebastian Jung vor allem eins beigebracht. Igel suchen, dafür wird mindestens einmal pro Woche trainiert.
2: Wenn nicht sogar öfter. Also das ist eine Sache, da muss man immer dranbleiben. Es gibt immer wieder neue Umstände, neue Gebiete, anderes Wetter, Sachen, die einen vielleicht nervös machen. Da kommen fremde Hunde und das sind einfach Sachen, da lernt er nie aus.
0: Ja, und Bjarki hat eine 6-monatige Ausbildung geschafft, ist jetzt, Achtung, zertifizierter Artenschutzhund für die Igelsuche und damit der erste Igelsuchhund in Thüringen. Sebastian und seine Frau hatten durch ihr Ehrenamt bei der Igelhilfe Gotha die Idee und dort wurde Igelsuchhund Bjarki in ganz vielen Situationen gebraucht.
2: Wenn zum Beispiel ein verletzter Igel gesichtet worden ist und die Finder haben es jetzt nicht geschafft, den in einem Pappkarton oder ähnlichen jetzt sicherzustellen, kann ja auch sein, es sind Bauarbeiten einfach geplant, Aufforstungen, ähnliches. Die Umweltbehörde fordert, ja, holt mal jemanden, der guckt nach geschützten Tierarten.
0: Ja, sicher ist sicher und durch den Igelsuche und Bjarki werden viele Igel vor dem Tod bewahrt. Die Bezahlung folgt natürlich in Form von Leckerlis. Also wie schön ist das? Der erste Igelsuchhund in Thüringen heißt Bjarki. Ihr habt ihn kennengelernt hier bei MDR Jump.

0: Achtung unterwegs, Sofortmeldung aus dem MDR Jump Verkehrszentrum für die A72 Richtung Hof zwischen Chemnitz-Röhrsdorf und dem Kreuz Chemnitz-Holzteile auf der Fahrbahn. A72 Richtung Hof zwischen Chemnitz-Röhrsdorf und dem Kreuz Chemnitz. Schön vorsichtig. Hier ist der MDR Jump Feierabend-Countdown am Dienstag mit euren Familienregeln.
1: Wir haben die Regeln, dass wir meistens gemeinsam frühstücken. Am Wochenende versuchen wir gemeinsam als Familie zu essen. Vor allem das Abendbrot ist eine ganz wichtige Mahlzeit, wo wir gerne gemeinsam zusammensitzen und reflektieren, was am Tag so passiert ist. Gemeinsame Urlaube ist selbstverständlich mit zwei Kindern und Achtsamkeit.
0: Ja, macht total Sinn, genauso wie diese schöne Regel. Hört mal.
2: Also, dass wir ehrlich zueinander sind und dass, wenn wir ehrlich zueinander sind, dass es dann auch keinen Ärger gibt.
0: Super, und im Prinzip das Rezept für gegenseitiges Vertrauen, oder? Grüßt eure Familie. Hier ist der MDR Jump Feierabend Counter mit der Swedish House Mafia.

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9: Hier ist MDR Jump halb fünf und die Meldung zur halben Stunde mit Renato Bodenburg.
10: Südlich von Kreta sind innerhalb weniger Stunden fast 200 Migranten aus dem Mittelmeer gerettet worden. Nach Angaben des staatlichen griechischen Rundfunks gab es 4 Rettungseinsätze. Die Migranten waren nach eigenen Angaben aus der Region um die libysche Hafenstadt Tobruk gestartet. Der Schuhhändler Bequemschuh aus Bad Frankenhausen hat Insolvenzverfahren in Eigenverwaltung beantragt. Nach Unternehmensangaben soll der Geschäftsbetrieb mit 23 Standorten in Thüringen, Sachsen und Sachsen-Anhalt sowie in Niedersachsen und Berlin weiterlaufen. Die Gehälter der über 100 Mitarbeiter seien bis Ende November über das Insolvenzgeld gesichert. Tennisprofi Alexander Zverev könnte noch in diesem Jahr an die Spitze der Weltrangliste vorrücken. Der aktuell Erste, Jannik Sinner, muss nach eigenen Angaben wegen Knieproblemen die Saison vorzeitig beenden. Sinner führt die Rangliste derzeit mit 11.000 Punkten an. Zverev liegt mit 9.720 Punkten auf Platz 2.
9: Das MDR-Jump-Verkehrszentrum mit der A2 Richtung Berlin, die ist zwischen Bornstedt und Ilxleben nach einem Unfall gesperrt. Dann A2 Richtung Hannover, zwischen Kreuz Magdeburg und Eilsleben, 12 Kilometer stockender Verkehr, wegen der Bauarbeiten eine Viertelstunde mehr. A4,

0: Frankfurt in Richtung Dresden zwischen Magdala und Bucha 2 Kilometer Stau. Wegen eines defekten Fahrzeugs im Baustellenbereich braucht ihr so 20 Minuten länger. A4 in Richtung Görlitz zwischen Salzenforst und Bautzen-Ost Stau 10 Minuten plus. Dann Vorsicht A72 in Richtung Hof zwischen Chemnitz-Röhrsdorf und dem Kreuz Chemnitz-Holzteile auf der Fahrbahn. In Leipzig auf der B2 in Richtung Bad Düben zwischen Essener Straße und Messeallee Stau nach einem Unfall 20 Minuten länger. B19 in Richtung Eisenach zwischen Wasungen und dem Abzweig Bonndorf staut es sich nach einem Unfall und gesperrt nach Unfällen die B180 Richtung Naumburg zwischen dem Abzweig Albersroda und Gleiner, in Jessen die Rosa-Luxemburg-Straße und in Meißen die B101 an der Kreuzung Großenhainer Straße Bonitscher Straße. Und noch eine Meldung für den Salzlandkreis, dort die Straße zwischen Könnern und Trebnitz wegen Löscharbeiten gesperrt. Blitz habt ihr entdeckt. In Bernburg in der Bahnhofstraße stadtauswärts, in Blankenburg in der neuen Halberstädter Straße Richtung A36, Ortseingang Großenhain, Riesaer Straße aus Richtung Skassa, in Halle im Böllberger Weg stadteinwärts, zweimal hintereinander. Dann in Jena in der Humboldtstraße in beiden Richtungen und in Kahla in der Bahnhofstraße in beiden Richtungen. Habt ihr mehr? 0800 123 2340. Wetter bleibt heute Abend und auch in der Nacht trocken. Hier und da sind es dann zwischendurch mal ein paar mehr Wolken oder ist auch mal ein bisschen Nebel dabei. Tiefstwerte gehen runter bis auf 5 Grad. Morgen reißt es dann im Laufe des Tages immer weiter auf und dann auch mal Sonne tanken. Denn von der gibt es ab Donnerstag weniger, wird insgesamt wechselhafter und auch feuchter. 3,5, 5.
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0: 2500 Euro warten auf euch.
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0: 17.10 Uhr, die letzte Runde für heute. Und wir bringen euch nochmal fix auf den aktuellen Stand. Das sind ja die bisherigen Hinweise unserer Kinder.
3: Ich hab das.
4: Das kann man nicht kaufen. Das gibt 1000 Mal.
5: 100.000 Mal gibt das.
0: Und was wurde da heute von euch so getippt? Es ist nicht der Herzschlag, nicht die Haare, nicht die Tränen und auch nicht der Name. Das waren die falschen Tipps von heute. Aber ich gehe doch davon aus, dass ihr trotzdem noch eine Idee auf Lager habt, oder? 5 nach 5 anrufen, 10 nach 5 gewinnen. Da geht es um 2500 Euro. Und denkt dran, das ist dann wirklich die letzte Chance für heute. Sonst machen wir erst morgen weiter beim MDR Jump Dingsbums.

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0: Abend-Countdown mit einer fetten Überraschung für euch. Ich sag nur so viel, sie haben Popgeschichte geschrieben, es gibt sie seit 25 Jahren und sie sind die erfolgreichste Girlgroup Deutschlands. Jetzt wisst ihr es, oder? Natürlich! Die No Angels. Und ich bin so stolz, denn ein Viertel dieser tollen Band ist ja schon seit langen Jahren meine Kollegin Jessica Wals, unsere Jess aus der MDR Jump Musikredaktion. Hey!
1: Hallöchen!
0: Und du hast ja heute was sehr Besonderes dabei. Erzähl mal, was gibt's?
1: Also, wir haben über ein Jahr lang für unsere Doku No Angels, das sind wir, gedreht. Und die feiert ihren Start bei einem ganz exklusiven Event am 13.10. in Berlin. Also wir sind da, viele Freunde, Wegbegleiter, Influencer und Presse und ich habe Einladungen für ein Meet and Greet dabei.
0: Wow, mega. Jetzt hast du aber gerade gesagt, wer genau zugehört hat. Einladung, also mehr als eine, ja?
1: Einladungen, ja, so sieht's aus. Hier bei MDR Jump gibt's jetzt nämlich Plätze für ein Meet and Greet zu gewinnen und zwar 2x2.
0: Das heißt also, zwei unserer Hörerinnen und Hörer können jeweils mit Begleitung nach Berlin kommen, bei dieser großen Doku-Premiere dabei sein und die Band auch noch persönlich treffen.
1: Ja, ganz genau. Also wir treffen uns, wir machen Fotos, wir quatschen, wir nehmen uns richtig Zeit und ich freue mich da total drauf.
0: Und die Gewinner dürfen die Doku schon sehen, ne?
1: Ja, die dürfen sie sehen, absolut. Es werden 2 Folgen gezeigt und jetzt kommt's. Wir selbst haben die nämlich noch gar nicht gesehen.
0: Oh.
1: Also das wird für uns auch eine Premiere und ich habe jetzt aber schon mal rausgehört von anderen, die die Doku schon gesehen haben, dass es super emotional ist. Also ich empfehle Taschentücher und wasserfestes Make-up.
0: Oh Mann, was wird das für ein Abend für euch, aber auch für euch, liebe MDR Jump-Hörerinnen und Hörer. Also wenn ihr nächsten Dienstag bei der großen Premiere der No Angels Doku in Berlin dabei sein wollt, die ersten Folgen sehen wollt und Jess und die anderen persönlich treffen wollt, dann ruft ihr jetzt an. 0800 123 2340, 0800 123 2340. Und was spielen wir jetzt? Natürlich die No Angels und Something About Us hier bei MDR Jump.

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5: Um 17 Uhr mit Anne Krambeer. Die AfD stellt im Landtag von Sachsen-Anhalt neben dem Landtagspräsidenten auch einen Vizepräsidenten. Zum Stellvertreter des Landtagspräsidenten Tobias Rausch wurde sein Fraktionskollege Hans-Thomas Tillschneider gewählt. Für ihn stimmten 44 Abgeordnete. Die AfD hat 39 Sitze, sodass Tillschneider 5 Stimmen aus anderen Fraktionen erhalten hat. Der AfD-Politiker gilt als Vordenker der neuen Rechten in Sachsen-Anhalt. Bereits am Mittag war Rausch zum Landtagspräsidenten gewählt worden, dem höchsten Amt im Land. Auch er bekam Stimmen aus anderen Fraktionen. Die Bundesparteien haben mit Entsetzen auf die Wahl des AfD-Politikers Tobias Rausch zum Landtagspräsidenten in Sachsen-Anhalt reagiert. Linken-Fraktionschef Sören Pellmann sprach von einem schwarzen Tag für die Demokratie. CDU-Fraktionschef Thorsten Frei sagte, er sehe die Wahl mit größter Besorgnis. Mutmaßungen über Ja-Stimmen aus den Reihen der CDU seien reine Spekulation. AfD-Parteichefin Alice Weidel forderte erneut ein Ende von Brandmauern und forderte die CDU zur Zusammenarbeit auf. Der frühere Kanzleramtschef Wolfgang Schmidt hat die Spionagevorwürfe gegen Ex-BND-Präsident August Hanning als sehr gravierend bezeichnet. Der SPD-Politiker sagte dem MDR, es sei ungeheuerlich, dass Geld für Informationen geflossen sein solle. Wenn es sich dabei um Erkenntnisse anderer befreundeter Nachrichtendienste gehandelt habe, sei das ein sehr schwerwiegender Vorfall. Hanning wurde festgenommen, weil ihm Spionage und Landesverrat vorgeworfen werden. Schmidt war als Kanzleramtschef unter Olaf Scholz auch für die Nachrichtendienste zuständig. Die Unternehmensgruppe Theo Müller schließt 2 Produktionsstandorte in Sachsen-Anhalt und Sachsen. Wie das Unternehmen mitteilte, sind das Humann-Soßenwerk im Landkreis Börde und die Schnittkäserei in Leppersdorf betroffen. Dort sind jeweils 160 Mitarbeiter beschäftigt. Zur Begründung hieß es, die Betriebe könnten dauerhaft nicht wirtschaftlich betrieben werden. Zur Unternehmensgruppe Müller gehören bekannte Marken wie Sachsenmilch. Spaniens Regierung hat 2 Dekrete zur Entschärfung der Wohnungsnot beschlossen. Diese müssen noch vom Parlament bestätigt werden. Dort hat die linke geschäftsführende Regierung eine knappe Mehrheit. Der erste Versuch, ein Maßnahmenpaket für mehr Mieterschutz zu beschließen, war im regulären Parlament an konservativen und rechten Parteien gescheitert. Seit Wochen gibt es in Spanien Proteste gegen die Wohnungsnot. Auslöser war der Rauswurf einer 87-jährigen Frau aus ihrer Wohnung in Madrid. Das waren die Nachrichten.
6: Hier ist MDR Jump mit dem zuverlässigsten Verkehrsservice im Osten und der A2 Richtung Berlin zwischen Bornstedt und Ilxleben nach einem Unfall gesperrt. A2 Richtung Hannover zwischen Kreuz Magdeburg und Eilsleben. Stockender Verkehr wegen Bauarbeiten dauert eine Viertelstunde länger. A4 Frankfurt in Richtung Dresden zwischen Magdala und Bucher. 2 Kilometer Stau wegen eines defekten Fahrzeugs im Baustellenbereich. Eine Viertelstunde länger. Vorsicht A9 Richtung München am Kreuz Rippachtal in der Überfahrt zur A38 Richtung Leipzig. Ein defektes Fahrzeug im Kurvenbereich. Dann in Leipzig auf der B2 Richtung Bad Düben zwischen Essener Straße und Messeallee Stau. Nach einem Unfall 20 Minuten länger. Gesperrt nach Unfällen die B98 in Leukirch-Lausitz zwischen Schwedenwinkel und Ernst-Thälmann-Straße. Die B101 in Meißen an der Kreuzung Großenhainer Straße, Bonitscher Straße. Dann die B180 gesperrt Richtung Naumburg zwischen dem Abzweig Albersroda und Gleiner und im Landkreis Wittenberg. Die Straße zwischen Czornowitz und Gräfenhainichen. Und eine Meldung noch für den Salzlandkreis. Dort die Straße zwischen Könnern und Trebnitz wegen Löscharbeiten gesperrt. Neueste Blitzer in Bernburg in der Bahnhofstraße stadtauswärts. In Blankenburg in der neuen Halberstädter Straße in Richtung A36. In Kahler in der Bahnhofstraße in beiden Richtungen und Leipzig, Olbrichtstraße in beiden Richtungen. 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Das Wetter heute Abend und in der Nacht stellenweise ein paar mehr Wolken, aber trocken. Später gibt es gebietsweise Nebel. Tiefstwerte gehen dann runter bis auf 5 Grad. Morgen reißt es im Laufe des Tages immer weiter auf, macht sich immer mehr Sonne breit. Schauer erstmal nicht, bis zu 23 Grad. Aber ab Donnerstag wird es dann insgesamt wechselhafter, windiger und nasser. Ab Freitag dann auch deutlich kühler. 5 nach 5.
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6: Und euren Feierabend könnt ihr jetzt selber krönen mit 2500 Euro. Gibt's, wenn ihr was mit unserem Dingsbums anfangen könnt?
7: Ich hab das. Das kann man nicht kaufen. Das gibt's 1000 Mal.
8: 100.000 Mal gibt's das.
6: 0800 123 2340. Es ist die letzte Chance heute noch zu gewinnen. Also 0800 123 2340.

0: Wenn aus einem stinknormalen Dienstag euer ganz persönlicher Feiertag wird. 17.10 Uhr.
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0: Und 2500 Euro für das hier.
2: Ich hab das.
3: Das kann man nicht kaufen. 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
4: 100.000 Mal gibt das.
0: Welches Wort, welcher Begriff wird dort beschrieben? 0800 123 2340. Hier ist Timo. Hallo, wer ist denn da?
5: Hallo, hier ist die Jeanette.
0: Hallo Jeanette, wo bist du denn zu Hause?
5: In Meining.
0: Schöne Grüße in schöne Thüringen. 2500 Euro. Warum kämen die genau richtig?
5: Och, naja, der Urlaub steht bevor. Einmal Griechenland, dann würde schon passen.
0: Schön, jetzt in Herbstferien, oder was?
5: Ja, nächste Woche.
0: Oh, toll, da ist bestimmt noch richtig gutes Wetter, ne?
5: Ja.
0: Ach Mensch, ja, das würde doch passen. Dann lass uns die Reisekasse gerne auffüllen. Du hast ja eine Idee für unser Dingsbums.
5: Ja, ich denke, es ist der Vorname.
3: Ich hab das. Das kann man nicht kaufen. Das gibt 1000 Mal.
4: 100.000 Mal gibt das.
0: Rätselst du alleine oder musst du was abgeben?
5: Nee, ich rätsel mit meiner Schwester. Die sitzt auch neben mir.
0: Ah, sehr gut, sehr gut. Habt ihr es beide telefonisch probiert oder wie müssen wir uns das vorstellen?
5: Ja. Und die Kinder noch mit.
0: Oh, wow, wow, wow. Also die ganze Familie hat sich ins Zeug gelegt.
5: Ja, sozusagen. Die Kinder sind auch noch mit im Boot.
0: Jetzt ist die Frage, hat sich das gelohnt?
5: Oh, weia.
3: Die gesuchte Dingsbums ist Vorname.
5: Ach, Quatsch.
0: Ja, ist richtig.
5: Super.
0: Herzlichen Glückwunsch.
5: Danke.
0: 2500 Euro.
5: Sehr schön.
0: Wow, wow, wow, wow, wow. Das kann ich mir vorstellen, wie gut die Stimmung jetzt bei euch ist.
5: Ja.
0: Schön, Mensch. Ja, dann ab in den Urlaub mit euch.
5: Ja, super.
6: Vielen, vielen Dank.
0: Sehr, sehr gerne. Und genau so machen wir doch weiter. Denn morgen früh, 7.10 Uhr, starten wir mit einem neuen Dingsbums durch. Dann sind wieder 1.000 Euro im Jackpot. Wir hören später nochmal rein und wir sagen jetzt erstmal herzlichen Glückwunsch nach Meiningen. Jeanette und Schwesterchen räumen 2.500 Euro ab.
5: Danke.
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0: Ganz wichtig, wenn ihr bei Susanne zu Besuch seid, dann passt bitte auf, welche Tasse ihr euch aus dem Schrank nehmt.
1: Ich bin absoluter Teetrinker und bei uns darf keiner Kaffee oder irgendwas anderes aus meinen Teegläsern trinken.
0: Süß, hier ist der MDR Jump Feierabend Countdown am Dienstag mit euren Familien oder Hausregeln daheim. Susanne, vielen Dank für deine Nachricht und auch bei Denise gibt es eine feste Regel.
2: Hallo liebes Jump Team, also ein ungeschriebenes Gesetz bei uns ist, wenn meine Kinder mich besuchen kommen, gibt es immer Schnitzel.
0: Oh.
2: Das ist Pflicht.
0: Oh.
2: Einen schönen Tag euch. Tschüss.
0: Schöne Grüße nach Straßburg. Dankeschön, Denise. Könnte ich da nicht mal mitkommen, wenn die Kinder dich besuchen? Das klingt wirklich sehr gut. Euch einen schönen Feierabend.

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5: Hier ist MDR Jump gleich 5:30 und die Meldungen zur halben Stunde mit Anne Kramberg.
6: Bei dem ukrainischen Angriff mit hunderten Drohnen auf die Region Moskau sind nach russischen Angaben 2 Menschen getötet worden. Laut Regionalgouverneur Andrei Worobjow wurden 9 weitere Menschen verletzt. Nach Angaben der russischen Zivilluftfahrtbehörde wurde auch der Betrieb an den 4 Moskauer Flughäfen beeinträchtigt. In Braunsbedra im Saale-Kreis ist erneut eine Weltkriegsbombe gefunden worden. Nach Angaben des Landkreises soll der amerikanische Blindgänger morgen Vormittag entschärft werden. Dafür werde ein 500 Meter Sperrkreis rund um den Fundort an der Landstraße 178 eingerichtet. Anwohner seien nicht betroffen. Gewerbebetriebe innerhalb des Bereichs müssten aber evakuiert werden. Bei einem Arbeitsunfall in Marienberg im Erzgebirge ist ein Mann schwer verletzt worden. Nach Angaben der Polizei hatte der 50-Jährige in einem Lokal gearbeitet. An einer Kühltruhe habe es eine Verpuffung gegeben, warum sei unklar. Der Mann sei mit einem Rettungshubschrauber in ein Krankenhaus geflogen worden.
5: Wir schauen auf die Straße bei MDR Jump. A2 Richtung Berlin. Achtung, Achtung. Zwischen Bornstedt und Ixleben nicht mehr gesperrt. Verkehr wird da an der Unfallstelle vorbeigeleitet. Dauert dementsprechend noch. A2 Richtung Hannover. Zwischen Kreuz Magdeburg und Eilsleben. Stau und stockender Verkehr. Wegen der Bauarbeiten 20 Minuten mehr. Vorsicht, A9 in Richtung München. Am Kreuz Rippachtal in der Überfahrt zur A38. Richtung Leipzig ein defektes Fahrzeug im Kurvenbereich. Dann in Leipzig B2 Richtung Bad Düben zwischen Essener Straße und Messeallee in Weiden Richtung Stau. Nach dem Unfall 20 Minuten länger. Im Salzlandkreis die Straße zwischen Könnern und Trebnitz wegen Löscharbeiten gesperrt. Außerdem nach Unfällen die B98 in Neukirch-Lausitz zwischen Schwedenwinkel und Ernst-Thälmann-Straße. Die B101 in Meißen an der Kreuzung Großenhainer Straße Bonitscher Straße und Landkreis Wittenberg, die Straße zwischen Czornowitz und Gräfenhainichen und die Straße zwischen Selbitz und dem Abzweig Klitz-Schena. Geblitzt wird auch noch in Bernburg in der Bahnhofstraße stadtauswärts, Blankenburg in der neuen Halberstädter Straße Richtung A36, Ortseingang Großenhain, Riesaer Straße aus Richtung Skassa, in Halle im Böllberger Weg stadteinwärts, 2-mal hintereinander, dann Jena Humboldtstraße in beiden Richtung, in Kahla, in der Bahnhofstraße in beiden Richtungen und Leipzig-Olbrichtstraße auch dort in beiden Richtungen Blitzer. Habt ihr mehr entdeckt und

0: unterwegs 0800 123 23 40. Wetter, der Abend und die Nacht bleiben trocken. Hier und da so ein paar mehr Wolken und auch ein bisschen Nebel. Tiefstwerte bis 5 Grad. Morgen dann im Laufe des Tages immer mehr Sonne. Und die solltet ihr wirklich genießen, denn von der gibt's ab Donnerstag weniger. Es wird insgesamt wechselhafter und auch feuchter und der Freitag dann auch deutlich kühler. 5:35.
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0: Ach, das war schön. Eben um 17.10 Uhr habt ihr es mitbekommen. Janett aus Meiningen hat unseren Dingsbums-Jackpot geknackt.
2: Vielen Dank.
0: Teamwork war das, gemeinsam mit ihrer Schwester. Herzlichen Glückwunsch zu 2.500 Euro. Wie es für euch morgen früh weitergeht, das klären wir kurz nach 6.

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1: Jetzt geht's um den vermutlich größten Geheimdienstskandal, den es jemals gab bei uns in Deutschland. Hier ist der MDR Jump Feierabend Countdown um 17.40 Uhr und August Hanning, ehemaliger Chef des Bundesnachrichtendienstes BND, ist mutmaßlich selbst ein Spion und er wurde heute verhaftet. Mein Kollege Felix Schmutzer von unseren Themen des Tages. Was wird dem ehemaligen BND-Chef da genau vorgeworfen?
2: Also August Hanning war von 1998 bis 2005 Chef des Bundesnachrichtendienstes. Die aktuellen Vorwürfe der Bundesanwaltschaft beziehen sich aber auf die Zeit danach. Denn nach seinem Ausscheiden beim BND als Präsident soll sich Hanning weiter mit vertraulichen Informationen versorgt haben. Und das ist zumindest der Vorwurf der Generalbundesanwaltschaft, er soll diese Informationen auch weitergegeben haben. Die Bundesanwaltschaft sieht das als mutmaßliche Spionage, sogar als Landesverrat, denn es steht der Verdacht, dass Hanning diese Informationen an einen fremden Staat weitergegeben hat. Welcher, das ist aber offiziell nicht bekannt.
1: Und dann ist auch Hannings ehemaliger Büroleiter Manfred D. heute verhaftet worden. Welche Rolle soll der gespielt haben?
2: Das ist auch noch nicht so ganz klar. Bislang heißt es, der Büroleiter soll die vertraulichen Informationen an seinen Ex-Chef weitergegeben haben. Also der soll die auch vorher beschafft haben. Und dazu sagt Oberstaatsanwältin Ines Peterson von der Bundesanwaltschaft.
3: Manfred D. hat auch bis vor kurzem weiter für den BND gearbeitet. Und es steht der Verdacht im Raum, dass er in der Funktion als Büroleiter nicht nur Zugriff auf sensible Informationen der Behörde hatte, sondern diese auch weitergereicht hat gegen Bezahlung an Herrn Hanning, nachdem dieser aus dem BND ausgeschieden war. Auf diese Weise soll Herr Hanning in den Besitz von ca. 2000 Dokumenten gekommen sein, die zum Teil auch eingestuft waren als Verschlusssachen. In einem Fall steht der Verdacht im Raum, dass Herr Hanning eingestuftes Material verwendet hat, um eine Analyse zu erstellen für einen Mitarbeiter eines fremden Geheimdienstes. In einem weiteren Fall soll er in einem intensiven Kontakt gestanden haben zu einem Mitarbeiter eines anderen fremden Nachrichtendienstes und diesen mit Informationen versorgt haben.
1: Krass, ja, oder? Wer weiß, was da noch alles rauskommt. Also der Ex-BND-Chef August Hanning wurde heute festgenommen. Ihm wird Spionage und Landesverrat vorgeworfen. Das waren Infos dazu von unserem Kollegen.

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Hier ist der MDR Jump Feierabend Counter. Nun für alle, die noch fleißig sind und heute keine Sonne mehr abbekommen, spielen wir jetzt Loy und David Puentes. Das ist neu bei MDR Jump. Hier ist Golden Summer.

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16: Um 18 Uhr mit Anne Kramwehr. Bei der konstituierenden Sitzung des Landtages in Sachsen-Anhalt hat die AfD 2 Stimmungserfolge erzielt. Mit Tobias Rausch wurde erstmals ein AfD-Politiker zum Landtagspräsidenten gewählt. Der 35-jährige gelernte Immobilienkaufmann erhielt bei der geheimen Wahl 48 Ja-Stimmen. Das sind 9 mehr, als die AfD selbst hat. Rausch sagte in seiner Antrittsrede, er wolle im Parlament ausgleichend wirken. Bei der Vizepräsidentenwahl setzte sich der AfD-Abgeordnete Hans-Thomas Tillschneider durch. Ebenfalls gewählt wurde der CDU-Kandidat Carsten Borchers, während der SPD-Kandidat Armin Willingmann durchfiel. Die Bundesparteien haben mit Entsetzen auf die Wahl des AfD-Politikers Tobias Rausch zum Landtagspräsidenten in Sachsen-Anhalt reagiert. Linken-Fraktionschef Sören Pellmann sprach von einem schwarzen Tag für die Demokratie. CDU-Fraktionschef Thorsten Frei sagte, er sehe die Wahl mit größter Besorgnis. Mutmaßungen über Ja-Stimmen aus den Reihen der CDU seien reine Spekulation. AfD-Parteichefin Alice Weidel forderte erneut ein Ende von Brandmauern und forderte die CDU zur Zusammenarbeit auf. Die Unternehmensgruppe Theo Müller schließt 2 Produktionsstandorte in Sachsen-Anhalt und Sachsen. Wie das Unternehmen mitteilte, sind das Hohmann-Soßenwerk im Landkreis Börde und die Schnittkäserei in Leppersdorf betroffen. Dort sind jeweils 160 Mitarbeiter beschäftigt. Zur Begründung hieß es, die Betriebe könnten dauerhaft nicht wirtschaftlich betrieben werden. Zur Unternehmensgruppe Müller gehören bekannte Marken wie Sachsenmilch. Der Bevölkerungsforscher Adrian Carrasco-Heiermann sieht schrumpfende Regionen vor gewaltigen Aufgaben. Der Studienautor vom Berlin-Institut

0: Roth sagte dem MDR, auch dort, wo die Bevölkerung schrumpfe und älter werde, müsse die Daseinsvorsorge aufrechterhalten werden. Auch dort müssten Apotheken und Hausarzt erreichbar bleiben. Wichtig sei zudem, Räume für den sozialen Austausch zu schaffen. Nach der jüngsten Demografiestudie des Berlin-Instituts müssen die meisten Regionen in Mitteldeutschland bis 2045 mit einem starken Bevölkerungsrückgang rechnen. Wer Elternzeit beantragt hat, muss sich in der Regel auch daran halten. Wie das Bundesarbeitsgericht entschied, dass Arbeitgeber dem kurzfristigen Wunsch nach einem Verzicht nicht nachkommen müssen. Ein Mann wollte seine genehmigte Elternzeit vorzeitig beenden. Er habe sich von seiner Partnerin getrennt und sei aus der gemeinsamen Wohnung ausgezogen. Der Arbeitgeber hatte in der Zwischenzeit jedoch bereits eine befristete Vertretung eingestellt. Das waren die Nachrichten.
1: Hier ist MDR Jump mit dem zuverlässigsten Verkehrsservice im Osten und der A2 Richtung Berlin. Zwischen Eilsleben und Irxleben 9 Kilometer Stau nach einem Unfall. A2 in Richtung Hannover zwischen Kreuz Magdeburg und Allerengersleben Stau und stockender Verkehr wegen der Bauarbeiten 20 Minuten mehr. Da gab es auch einen Unfall. Dann Vorsicht A4 Richtung Frankfurt zwischen Stadtroda und Jena Zentrum. Eine ungesicherte Unfallstelle auf der rechten Spur und gesperrt nach Unfällen die B91 Richtung Halle zwischen dem Abzweig Nesser und der A9 Auffahrt Weißenfels. B98 in Neukirch-Lausitz zwischen Schwedenwinkel und Ernst-Thälmann-Straße. Die B101 in Meißen an der Kreuzung Großenhainer Straße, Bonitscher Straße. Und die B173 ist gesperrt Richtung Hof für der A72 Auffahrt Plauen-Ost. Und Landkreis Wittenberg, die Straße zwischen Czornowitz und Gräfenhainichen ebenfalls gesperrt. Geblitzt wird auf der A36 Richtung Braunschweig an der Abfahrt Wernigerode Nord, in Chemnitz in der Markersdorfer Straße, Höhe Wolgograder Allee, Ortseingang Großenhain, in der Riesaer Straße aus Richtung Skassa, dann in Halle im Böllberger Weg stadteinwärts, zweimal hintereinander, Jena Humboldtstraße in beiden Richtungen, in Kahler in der Bahnhofstraße in beiden Richtungen und Leipzig noch Olbrichtstraße, auch dort in beiden Richtungen Blitzer. 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Heute Abend in der Nacht stellenweise so ein paar Wolken, aber trocken. Später kommt dann Nebel auf. Tiefstwerte gehen runter bis auf 5 Grad. Morgen im Laufe des Tages immer mehr Auflockerung und Sonne. Schauer nicht, bis zu 23 Grad, das echt nochmal genießen. Denn ab Donnerstag wird es insgesamt wechselhafter, windiger und nasser. Ab Freitag dann auch deutlich kühler. Ja, aber irgendwann muss auch losgehen mit Herbstwetter. 5 nach 6.
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0: Janett aus Meiningen in Griechenland nächste Woche im Urlaub mit Cocktails, so viel sie will, dank MDR Jump und der richtigen Lösung für unser letztes Dingsbums.
1: Ich denke, es ist der Vorname.
0: 2500 Euro gehen damit nach Thüringen und Janett und ihre Familie, die fleißig mitgeraten haben und mit angerufen haben, alle zusammen. Großer Spaß, ey. Und wir machen das schon so viele Jahre. Aber es ist immer wieder so besonders. Eben um 17.10 Uhr hat's geklappt. Der Vorname war gesucht. Das könnt ihr direkt aus dem Gedächtnis streichen, denn wir starten ja mit einem neuen Dingsbums durch. Und bevor es morgen früh weitergeht, darf ich euch schon den ersten Hinweis präsentieren. Hier kommt er.
2: Das gibt's auf der ganzen Welt.
0: Der erste Hinweis unserer Kinder für das neue Dingsbums.
2: Das gibt's auf der ganzen Welt.
0: Könnte alles sein, aber ich habe ja die Hoffnung, dass wir vielleicht noch ein bisschen dichter rankommen. Denn noch vor der nächsten Spielrunde um 7.10 Uhr morgen früh gibt es ja um 6.50 Uhr schon einen weiteren Hinweis auf das brandneue Dingsbums. Und wir starten natürlich wie immer mit frischen 1.000 Euro im Jackpot. Also morgen früh MDR Jump Guten Morgen Familie einschalten und dann direkt 1.000 Euro sichern.

0: Achtung unterwegs, Sofortmeldung aus dem MDR Jump Verkehrszentrum für die A2 Richtung Hannover. Zwischen Alsleben und Alleringer'sleben nach einem Unfall jetzt gesperrt. A2 Richtung Hannover zwischen Alsleben und Alleringer'sleben gesperrt. Wir halten euch da natürlich auf dem Laufenden. Und bevor das Wetter ungemütlicher wird, muss bei vielen ja noch was erledigt werden. Hier ist der MDR Jump Feierabend Countdown und da wird's doch so langsam mal Zeit, die Winterreifen rauszuholen. Ja, es sei denn, ihr habt Ganzjahresreifen, da steht's doch im Prinzip schon im Namen. Die kann man doch das ganze Jahr im Auto lassen, oder?
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0: Aber reichen die wirklich auch für den Winter, die Ganzjahresreifen, oder sollte man doch so richtige Winterreifen einsetzen? Fabian Fährmann vom ADAC hatte da heute einen Tipp für uns.
3: Es kommt hier wie immer ein bisschen auf das einzelne Produkt an. Es gibt richtig gute und auch richtig schlechte Winterreifen und das gleiche gilt auch für die Ganzjahresreifen. Grundsätzlich ist es aber so, der Ganzjahresreifen wird immer ein bisschen Kompromiss sein, weil er einfach sehr viele Wetterbedingungen gleich gut abdecken muss. Und wenn es wirklich hart auf hart kommt, dann ist ein Winterreifen, ein spezieller, in der Regel besser als ein Ganzjahresreifen. Was übrigens auch sehr wichtig ist, auch ein Ganzjahresreifen muss gewechselt werden, und zwar von der Vorder- auf die Hinterachse und umgekehrt. Wir empfehlen mindestens einmal im Jahr oder alle 10.000 Kilometer. Der Hintergrund ist ganz einfach, sonst fährt sich der Reifen ungleichmäßig ab und man muss ihn früher ersetzen, weil er verschlissen ist, und dann hat man sich auch nichts gespart.
0: Also, wenn es richtig winterlich wird, sind gute Winterreifen die bessere Wahl. Winterwetter erstmal nicht in Sicht, aber schon ein Wetterumschwung. Um den kümmern wir uns gleich kurz nach 6:30 hier bei MDR Jump.

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5: Bei dem ukrainischen Angriff mit hunderten Drohnen auf die Region Moskau sind nach russischen Angaben 2 Menschen getötet worden. Laut Regionalgouverneur Andrei Worobjow wurden 9 weitere Menschen verletzt. Nach Angaben der russischen Zivilluftfahrtbehörde wurde durch den Drohnenangriff auch der Betrieb an den 4 Moskauer Flughäfen beeinträchtigt. In Mali hat die Regierungsarmee die strategisch wichtige Stadt Kidal im Norden des Landes eingenommen. Das teilte das Militär mit, das vom russischen Afrika-Korps unterstützt wird. Die Tuareg-Rebellen hatten die Stadt im April besetzt. Kurz vor dem Eintreffen der Armee hatten sie ihren Rückzug aus der Stadt bekannt gegeben. Das Angermuseum Erfurt erhält 55 Zeichnungen des Leipziger Malers und Grafikers Gerhard Kurt Müller. Laut Stadtverwaltung stammen die Werke aus dem Nachlass des Künstlers. Die Zeichnungen aus der Serie La Grande Guerre setzen sich mit dem Ersten Weltkrieg und dessen menschlichen Folgen auseinander.
4: Das MDR-Jump-Verkehrszentrum mit der A2 noch Richtung Berlin zwischen Eilsleben und Ilksleben 9 Kilometer Stau nach einem Unfall und A2 Richtung Hannover zwischen Eilsleben und Allerengersleben nach dem Unfall gesperrt. A4 Richtung Frankfurt zwischen Stadtroda und Jena Zentrum 4 Kilometer Stau nach einem Unfall 10 Minuten länger und gesperrt die B91 Richtung Halle zwischen dem Abzweig Nesser und der A9 Auffahrt Weißenfels, B98 in Neukirch-Lausitz zwischen Schwedenwinkel und Ernst-Thälmann-Straße, dann die B101 in Meißen an der Kreuzung Großenhainer Straße, Bonitscher Straße und im Landkreis Gotha die Straße zwischen dem Abzweig Kopstedt und Wandersleben. Geblitzt wird auf der A36 Richtung Braunschweig an der Abfahrt Wernigerode Nord, in Chemnitz in der Markersdorfer Straße, Höhe Wolgograder Allee, in Halle im Böllberger Weg statt einwärts, zweimal hintereinander, Jena, Humboldtstraße in beiden Richtungen, in Kahla in der Bahnhofstraße wird auch in beiden Richtungen geblitzt und Leipzig, Olbrichtstraße in beiden Richtungen. Habt ihr mehr? 0800 123 23 40. Der Abend, die Nacht bleiben trocken, hier und da so ein paar mehr Wolken, später auch ein bisschen Nebel, Tiefstwerte gehen ganz schön runter, bis auf 5 Grad, stellenweise sogar noch weiter. Morgen reißt es dann im Laufe des Tages immer weiter auf, dann könnt ihr noch mal Sonne tanken, bevor es am Donnerstag weniger davon gibt. Dann wird es deutlich wechselhafter und auch feuchter und am Freitag dann noch mal deutlich kühler. 6:35.
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0: Hier ist der MDR Jump Feierabend Countdown, 6. Oktober, und mit dem Herbst bekommen wir daheim wieder neue Mitbewohner. Unser Dr. Imkus hat sie ja schon kennengelernt.
1: Wisst ihr, was ich echt eklig finde? Wenn du

0: nur mal schnell ein Glas eingekochte Gurken oder so aus dem Keller hochholen willst, blind nach dem Lichtschalter tastest und mit vollem Karacho durch ein klebriges Spinnennetz läufst, das sich erstmal wie eine Frischhaltefolie um deine Nase und Wimpern wickelt. In dieser Sekunde setzt der Überlebensinstinkt sofort ein. Du schmeißt die Hände hoch, schlägst wild um dich und führst einen hysterischen Schattenbox-Tanz auf, weil du felsenfest davon überzeugt bist, dass das achtbeinige Monster gerade an deiner Halsschlagader hochkrabbelt. Da stolperst du im Dunkeln über alte Kartoffelkisten, keuchst wie so eine Dampflok und wischst dir panisch durchs Gesicht, während das Herz im Hals schlägt. Und bei so einem Adrenalinschub im Kartoffelkeller, kann ich euch sagen, hat jeder Kardiologe danach genug zu tun. Und wer diesen klebrigen Horror auch noch überlebt, der fürchtet dann oben im Tageslicht absolut gar nichts mehr.
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3:45 durch. Hier ist der MDR Jump Feierabend Countdown. Von Felix Schmutz, da gibt's die Themen des Tages gleich. Ab 19 Uhr eine Stunde kompakt unser Magazin. Und von mir gibt's neue Musik vom Kelly-Nachwuchs. In dem Fall ist es Iggy Kelly. Miracle macht gute Laune. Damit euch einen schönen Feierabend und bis morgen ab 14 Uhr hier bei MDR Jump.

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5: Um 19 Uhr mit Anne Krambeer. Bei der konstituierenden Sitzung des Landtags in Sachsen-Anhalt hat die AfD 2 Abstimmungserfolge erzielt. Mit Tobias Rausch wurde erstmals ein AfD-Politiker zum Landtagspräsidenten gewählt. Der 35-jährige gelernte Immobilienkaufmann erhielt bei der geheimen Wahl 48 Ja-Stimmen. Das sind 9 mehr, als die AfD selbst hat. Rausch sagte in seiner Antrittsrede, er wolle im Parlament ausgleichend wirken. Bei der Vizepräsidentenwahl setzte sich der AfD-Abgeordnete Hans-Thomas Tillschneider durch. Ebenfalls gewählt wurde der CDU-Kandidat Carsten Borchers, während Armin Willingmann von der SPD durchfiel. Sachsen-Anhalts amtierender Ministerpräsident Sven Schulze hat bestritten, dass die Stimmen für die AfD-Kandidaten aus der Reihen der CDU gekommen sind. Schulze sagte, das lasse sich nicht nachvollziehen. Kein Abgeordneter habe vor der Wahl erklärt, mit Ja zu stimmen. Schulze warf dem BSW vor, mit ihren 5 Stimmen dem AfD-Rechtsaußen Hans-Thomas Schnellschneider ins Amt geholfen zu haben. Das BSW wies das zurück. An den Schülerprotesten in Frankreich haben sich heute Hunderttausende Menschen beteiligt. Die Proteste wurden auch von den Gewerkschaften unterstützt. Diese sprachen von landesweit 450.000 Teilnehmern. Das Innenministerium gab die Zahl mit 256.000 an. In mehreren Städten kam es zu Ausschreitungen mit Böllern und brennenden Barrikaden. Die Polizei setzte Tränengas und Wasserwerfer ein. Die Protestierenden fordern seit Wochen bessere Lernbedingungen und mehr Chancengleichheit. Die Unternehmensgruppe Theo Müller schließt 2 Produktionsstandorte in Sachsen-Anhalt und Sachsen. Wie das Unternehmen mitteilte, sind das Hohmann-Soßenwerk im Landkreis Börde und die Schnittkäserei in Leppersdorf betroffen. Dort sind jeweils 160 Mitarbeiter beschäftigt. Zur Begründung hieß es, die Betriebe könnten dauerhaft nicht wirtschaftlich betrieben werden. Zur Unternehmensgruppe Müller gehören bekannte Marken wie Sachsenmilch. Wer Elternzeit beantragt hat, muss sich in der Regel auch daran halten. Das Bundesarbeitsgericht entschied, dass Arbeitgeber dem kurzfristigen Wunsch nach einem Verzicht nicht nachkommen müssen. Ein Mann wollte seine genehmigte Elternzeit vorzeitig beenden. Er habe sich von seiner Partnerin getrennt und sei aus der gemeinsamen Wohnung ausgezogen. Der Arbeitgeber hatte in der Zwischenzeit jedoch bereits eine befristete Vertretung eingestellt. Das waren die Nachrichten.
6: Es ist 2:07, MDR Jump ist hier jetzt mit dem zuverlässigsten Verkehrsservice im Osten und es ist eine Menge Geduld gefragt auf der A2 nach Berlin. Hier zwischen Allerengersleben und Irxleben 9 Kilometer Stau nach einem Unfall, aktuell dauert es 1/2 Stunde länger. Die A2 Richtung Hannover ist zwischen Eilsleben und Allerengersleben nach einem Unfall gesperrt. Und jetzt noch auf die A4 Richtung Frankfurt zwischen Stadtroda und Jena Zentrum. 4 Kilometer Stau nach einem Unfall, hier dauert es 1/2 Stunde länger. A38 Richtung Leipzig, die Autobahn ist zwischen Merseburg Nord und Merseburg Süd wegen eines defekten Fahrzeugs gesperrt. Das ist genau in einer Baustelle liegen geblieben. Und im Burgenlandkreis ist die Straße zwischen Pauscha und Löbitz wegen Bergungsarbeiten gesperrt. Geblitzt wird auf der A36 Richtung Braunschweig an der Abfahrt Wernigerode Nord. Dann in Chemnitz in der Markersdorfer Straße hier auf Höhe Wolgograder Allee. In Jena ein Blitzer in der Humboldtstraße in beiden Richtungen. Außerdem in Kahla in der Bahnhofstraße hier ebenfalls in beiden Richtungen. In Leipzig wird in der Olbrichtstraße in beiden Richtungen geblitzt. Und im Salzlandkreis, Achtung, ist die Straße zwischen Könnern und Trebitz wegen Löscharbeiten aktuell gesperrt. Alle Staus und Blitzer für eure Region jederzeit und immer aktuell bei MDR Jump und in ARD Sounds. Und jetzt müsst ihr wirklich nochmal alles an Sonne aufschnappen, was geht. Das Wetter

0: Wetter ändert sich nämlich bald. Wir haben aktuell in Magdeburg 22 Grad gemessen. Jena und Leipzig melden 21 Grad und morgen läuft die Zeit dann wirklich ab. Dann gibt es das letzte Mal Sonne und 20 Grad diese Woche. Danach ist nämlich Herbstwetter angesagt. Wenig Sonne, Wolken, Regen und Wind ab Donnerstag.
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0: Und eine Stunde Tagesupdate am Dienstag ist hier. Ein Tag, an dem viele heute nach Magdeburg geguckt haben. Denn dort ist das erste Mal ein AfD-Abgeordneter zum Präsidenten eines Landtags gewählt worden. Wer ist der Mann? Was hat er vor? Was wird sich jetzt verändern? Bei uns gibt's gleich die Antworten und die Stimmen dieses Tages dazu in 5 Minuten. Schön, dass ihr bei uns seid.
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0: 12 nach 7, MDR Jump ist hier mit den Themen des Tages am Dienstag und 4 Wochen nach der Landtagswahl. Ist in Magdeburg heute das neue Parlament von Sachsen-Anhalt das erste Mal zusammengekommen. Politische Beobachter sagen, der Tag heute war eine Zäsur. Denn erstmals ist ein Politiker der AfD in Deutschland zum Landtagspräsidenten gewählt worden. Riesenmedienandrang gab es da in Magdeburg inklusive und bei der Wahl gab es auch eine Überraschung. Unser MDR-Jump-Reporter Jochen Müller hat die Stimmen dieses Tages für euch mal zusammengefasst.
1: Kurz nach 12:30 verkündete die dienstälteste Parlamentarierin, die linken Abgeordnete Eva von Angern, das Wahlergebnis.
2: Gültige Stimmzettel 82, für den Wahlvorschlag stimmten 48 Abgeordnete, gegen den Wahlvorschlag 29 und es gab 5 Stimmenthaltungen. Sehr geehrter Herr Kollege Rausch, Sie sind damit zum Präsident des Landtages von Sachsen-Anhalt der 9. Wahlperiode gewählt worden und ich gratuliere Ihnen.
1: 48 Ja-Stimmen, das sind 4 Stimmen mehr als AfD und BSW zusammen haben. Von wem die überzähligen Stimmen kommen, darüber kann nur spekuliert werden. Kurz nach Bekanntgabe meldete sich die Fraktionsvorsitzende der Grünen, Susanne Schiborra-Seitels, zu Wort. Normalerweise sei die Konstituierung des Landtags ein Akt der Übernahme von Verantwortung. Schiborra-Seitels weiter.
3: Heute ist das mehr als eine normale Parlamentskonstituierung. Heute ist festzustellen, dass mit der Wahl eines Mitglieds einer gesichert rechtsextremen und verfassungsfeindlichen Partei zum Präsidenten dieses Hauses eine Grenze überschritten worden ist.
1: Tobias Rausch ist 35 Jahre alt, gilt als eher gemäßigt und ist ein Vertrauter von Ulrich Siegmund. Nach einem Blitzlichtgewitter der Fotografen übernahm Rausch das Landtagspräsidium. Rausch ist der erste AfD-Politiker in Deutschland, der dieses Amt übernimmt.
4: Wir alle sind nur für eine begrenzte Zeit in unseren Ämtern und Mandaten.

0: anvertraut. Aber die Verantwortung, die wir in dieser Zeit tragen, reicht über uns selbst hinaus. In diesem Sinne möchte ich dieses Amt führen. Mit Respekt vor der Aufgabe, mit Fairness gegenüber jedem Mitglied dieses Hauses, mit der notwendigen Konsequenz, wenn unsere parlamentarischen Regeln dies verlangen, und mit großer Verbundenheit zu dem Land, das wir hier alle vertreten dürfen.
1: Vor dem Landtag haben sich Demonstranten eingefunden, um gegen Rechtsextremismus zu protestieren. Überall in der Innenstadt sind Polizeikräfte präsent.
2: Die AfD stellt ihren ersten Landtagspräsidenten. Stimmen und Statements dazu hat euch unser MDR-Jump-Reporter Jochen Müller zusammengefasst. Vielen Dank. Und dann geht's gleich mit dem nächsten Thema weiter, mit den Schülerprotesten in Frankreich in 5 Minuten.

0: geht um massenweise Unterrichtsausfall, um marode Schulgebäude. Und da geht es jetzt mal nicht um den Zustand der Schulen hier bei uns im Osten, sondern um Frankreich. Hier sind die Themen des Tages bei MDR Jump. Ja, in Frankreich sieht es nämlich ganz genauso aus. Da gehen Schülerinnen und Schüler deshalb auf die Straße. Aber dieser Protest, der läuft seit Tagen komplett aus dem Ruder. Davon habt ihr bestimmt schon mitbekommen. Es gibt mehr als 5000 Festnahmen bisher, Angriffe auf Lehrer, verletzte Schüler und verletzte Polizisten. Und heute gab es die nächste große landesweite Protestwelle. Und ich habe vor der Sendung mit unserer Korrespondentin Julia Borutta in Paris gesprochen. Die hat die große Schülerdemo heute für uns begleitet, ist da vor Ort gewesen. Und ich habe sie gefragt, wer da eigentlich für diese Gewalt sorgt. Schüler und Lehrer sagen ja beide, wir sind's nicht, wir sind friedlich.
1: Soziologen, die Protestbewegungen beobachten und wir selber jetzt auch die Polizei und alle anderen Beobachter müssen feststellen, das sind Schüler, die extra nicht an ihrem eigenen Lycée demonstrieren, sondern dort, wo man sie nicht kennt, um da möglichst viel Randale zu machen. Und dann gibt es wohl ganz komplett schulfremde junge Männer sind es ja, die sich eben vermummt unter die Schüler wohl mischen und da dann gewalttätig geworden sind und auch Polizisten angegriffen haben. Umgekehrt muss man sagen, gehen die Polizisten hier ja sehr, sehr hart vor. Wir setzen sofort Tränengas ein. Ein Schüler hat einen zweifachen Kieferbruch und die Zähne verloren, weil er aus 1,5 Metern Entfernung eine Tränengasgranate ins Gesicht bekommen hat. Diese Gewalt muss man an der Stelle auch erwähnen.
0: Jetzt schauen wir mal ganz kurz auf die Forderungen der Schülerinnen und Schüler in Frankreich. Die fordern unter anderem kleinere Klassen. Es geht um weniger Unterrichtsausfall, um mehr Lehrer. Wie reagiert denn die Regierung in Frankreich darauf? Haben die Handlungsspielraum, den Schülern da irgendwie entgegenzukommen?
1: Also sie haben jetzt erstmal so reagiert, dass sie sagen, wir hören uns das an, was ihr zu sagen habt. Der Bildungsminister versucht hier zu deeskalieren und hat eine digitale Dialogplattform aufgelegt. Die Regierung versucht jetzt erstmal auf den massiven Unterrichtsausfall zu reagieren.

0: reagieren, damit gerade in den Prüfungsfächern jetzt nicht mehr Lehrer wochenlang nicht ersetzt werden. Sie sagt aber selber, sie habe nicht viel Handlungsspielraum, um jetzt noch weitere Milliarden für die Bildung auf den Tisch zu legen, denn Frankreich ist hochverschuldet und muss sparen. Und diese Regierung will erklärtermaßen keine Steuern erhöhen, sodass sie eben sagen, sie hätten keinen Spielraum. Bisher ist die Bilanz dieser Proteste ja auch eine positive, denn es gibt einfach große Solidarisierung unter den Schülerinnen und Schülern. Aber ob sie dann was fruchten wird, ist noch die große Frage.
1: Und das werden wir weiter beobachten. Also wieder Schülerproteste in Frankreich. 1800 Gymnasien sind deshalb vorsorglich geschlossen geblieben. Die Schüler fordern mehr Lehrer und mehr Chancengleichheit für Schüler aus ärmeren Stadtteilen. Und für uns hat MDR Jam Frankreich-Korrespondentin Julia Borota diesen Tag zusammengefasst. Vielen Dank. Jetzt schauen wir noch schnell ins Verkehrszentrum, gibt nämlich noch eine Sofortmeldung. Vorsicht auf der A71, wenn ihr Richtung Sangerhausen unterwegs seid, auf Höhe der Abfahrt.

0: Musik von Seal hier bei MDR Jump. Ihr hört die Themen des Tages zum Dienstagabend. Es ist 19.30 Uhr. Kurz Zeit für die Meldungen zur halben Stunde von Anne Kramberg für euch.
1: Bei dem ukrainischen Angriff mit hunderten Drohnen auf die Region Moskau sind nach russischen Angaben 2 Menschen getötet worden. Laut Regionalgouverneur Andrei Worobjow wurden 9 weitere Menschen verletzt. Nach Angaben der russischen Zivilluftfahrtbehörde wurde durch den Drohnenangriff auch der Betrieb an den 4 Moskauer Flughäfen beeinträchtigt. In Mali hat die Regierungsarmee die strategisch wichtige Stadt Kidal im Norden des Landes eingenommen. Das teilte das Militär mit, das vom russischen Afrika-Korps unterstützt wird. Die Tuareg-Rebellen hatten die Stadt im April besetzt. Kurz vor dem Eintreffen der Armee hatten sie ihren Rückzug aus der Stadt bekannt gegeben. Das Angermuseum Erfurt erhält 55 Zeichnungen des Leipziger Malers und Grafikers Gerhard Kurt Müller. Laut Stadtverwaltung stammen die Werke aus dem Nachlass des Künstlers. Die Zeichnungen aus der Serie La Grande Guerre setzen sich mit dem Ersten Weltkrieg und dessen menschlichen Folgen auseinander.
0: Es ist 19.31 Uhr, MDR Jump mit dem zuverlässigsten Verkehrsservice im Osten hier. A2 nach Berlin zwischen Allerengersleben und Ilxleben dauert es 20 Minuten länger. 9 Kilometer Stau nach einem Unfall sind hier gemeldet. In der Gegenrichtung A2 nach Hannover, da gibt es gute Nachrichten. Zwischen Eilsleben und Allerengersleben ist die Autobahn nicht mehr gesperrt. Es gibt aktuell noch Stau, der nimmt aber ganz allmählich wieder ab. Dann A4 Richtung Frankfurt zwischen Stadtroda und Jena Zentrum. Stau an der mittlerweile geräumten Unfallstelle. Auch hier Staulänge mit abnehmender Tendenz und A9 nach München zwischen dem Kreuz-Rippach-Tal und Weißenfels. Stockt der Verkehr, hier dauert es noch mal 10 Minuten länger. A38 Richtung Leipzig zwischen Merseburg-Nord und Merseburg-Süd. Behinderungen wegen eines defekten Fahrzeugs. Das ist in der Baustelle liegen geblieben. Die Sperrung ist aber mittlerweile aufgehoben, da kommt der wieder durch. Vorsicht auf der A71 Richtung Sangerhausen auf Höhe Sömmerda Süd. Hier steht ein unbeleuchtetes Fahrzeug auf der Fahrbahn. Im Burgenlandkreis ist die Straße zwischen Pauscha und Löbitz wegen Bergungsarbeiten gesperrt und im Salzlandkreis die Straße zwischen Könnern und Trebnitz wegen Löscharbeiten gesperrt. Geblitzt wird auf der A36, wenn ihr Richtung Braunschweig unterwegs seid, an der Abfahrt Wernigerode Nord. Außerdem stehen Blitzer in Chemnitz, hier in der Markersdorfer Straße auf Höhe Wolgograder Allee. In Jena noch ein Blitzer in der Humboldtstraße in beiden Richtungen, außerdem in Kahla in der Bahnhofstraße in beiden Richtungen und in Leipzig in der Olbrichtstraße hier ebenfalls in beiden Richtungen. Das heißt, es nochmal alles an Sonne aufschnappen, was geht für euch. Das Wetter ändert sich nämlich bald. Aktuell haben wir in Erfurt und Zeitz 20 Grad gemessen, in Plauen 21 Grad. Und morgen läuft die Zeit dann wirklich ab. Dann gibt es nämlich das letzte Mal Sonne und 20 Grad in dieser Woche. Danach ist Herbstwetter angesagt, wenig Sonne, dafür viele Wolken, Regen und Wind ab Donnerstag.
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0: Und dazu willkommen zurück. Also ganz untrüglich, der Herbst kommt, es wird kälter und für rund 2000 Kinder hier bei uns im Osten wird das Leben härter, denn die leben auf der Straße. Warum sind das so viele und wie kann denen geholfen werden? Darum geht's gleich in der zweiten Hälfte unseres Tagesupdates in 5 Minuten hier für euch.
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0: Themen des Tages bei MDR Jump am Dienstag. 140.000 Kinder gelten in Deutschland als obdachlos, haben kein eigenes Dach über dem Kopf und viele davon leben auch direkt auf der Straße. Und wenn man sich so überlegt, dass jetzt eben Herbst und Winter mit eiskalten Tagen, mit eiskalten Nächten bevorstehen, dann wird es einem wirklich Angst und Bange um die Kids. Genaue Zahlen dazu zu bekommen, wie viele Kinder das auch genau betrifft, das ist schwierig. Zumindest für Sachsen kriegen wir das jetzt aber mal konkret hin. Dazu ist nämlich Anne Herrmann im Gespräch vom Verein Straßenkinder e.V. in Leipzig. Guten Abend.
1: Hallo.
0: Und Sie haben Zahlen für Sachsen. Wie viele Kinder gelten denn hier als obdachlos?
1: In Sachsen sind so 1550, 1560 als wohnungslos in der Statistik erfasst und in Leipzig circa 265. Nur in Leipzig von insgesamt 1000 wohnungslosen Personen, wobei die Dunkelziffer natürlich viel höher ist.
0: Das heißt, jede vierte obdachlose Person ist ein Kind?
1: Ja.
0: Das ist heftig. Was sind denn die häufigsten Ursachen dafür, dass Kinder auf der Straße leben?
1: Zum einen wären die familiären Konflikte, also was dann ganz oft zur Flucht aus dem Elternhaus führt, teilweise auch Verlust durch Krankheit oder Unfälle oder ähnliches. Das ist eins der größten Punkte. Und die Wohnungsnot generell. Gerade in einer Großstadt wie Leipzig ist der bezahlbare Wohnraum wirklich drastisch gesunken, sodass die Kinder da oft in Armutsverhältnissen aufwachsen und im Nachgang fast keine Chance haben, da rauszukommen.
0: Was wünschen Sie sich denn von der Politik beispielsweise, von der Stadt, aber eben auch von der Zivilgesellschaft, um sowas zu verhindern?
1: Zum einen würde ich mir wünschen, einmal die Prävention und die Stärkung in der Jugendhilfe direkt, dass man den Übergang in selbstständiges Leben einfach frühzeitig fördert und da mal ein Stück weit genauer hinzusehen. Obdachlosigkeit ist jetzt ja nicht immer, so salopp gesagt, der Penner, der auf der Bank schläft, sondern halt auch ganz oft Jugendliche, die bei diversen Freunden unterkommen, aber ihren Lebensmittelpunkt auf der Straße haben und schon lange nicht mehr zu Hause waren. All sowas, so verdeckte Obdachlosigkeit, sollte vielleicht ein Stück weit mehr thematisiert werden. Und wichtig wäre, Bürokratieangelegenheiten, dass die Hilfe sehr viel einfacher gestaltet wird. Also viele unserer Besucher sind beispielsweise mit Alltagsproblemen schon überfordert und bekommen dann solche Sachen wie Behördengänge nur ganz schwer gestemmt, ne, dass die Unterstützung gerade für Minderjährige sehr viel zugänglicher wird.
0: Also neben mehr Prävention und weniger Bürokratie eben auch der Aufruf an uns alle, da mal genauer hinzugucken und auch eben mal Hilfe anzubieten. Rund 1500 Kinder gelten in Sachsen als wohnungslos, in Thüringen und Sachsen-Anhalt. Da gehen die Schätzungen von jeweils so rund 700 Kindern aus. Und im MDR Jump Interview dazu habt ihr Anne Herrmann gehört vom Verein Straßenkinder e.V. in Leipzig. Vielen Dank. Hier sind die Themen des Tages. Musik gibt's von Tate McRae für euch jetzt.

James Blunt's Single heißt Tastes Like Summer. Das ist ganz neu hier bei MDR Jump und das waren unsere Themen des Tages für heute für euch. Die Landtagspräsidentenwahl in Magdeburg hatte uns beschäftigt und auch die Schülerproteste in Frankreich. Krass viel Gewalt dafür, dass da Schüler auf die Straße gehen. Unsere Korrespondentin sagt, es gibt aber auch eine andere Seite. Erstmals würden sich eben Schüler aus dem ganzen Land miteinander solidarisieren. Vor allem Schüler aus reichen Gemeinden mit solchen aus armen Vorortgemeinden. Das sind immer die sogenannten Banlieues. Heute hat es wieder Proteste gegeben. Wir bleiben für euch dran. Mehr dazu gleich in den Nachrichten 20 Uhr hier bei uns. Und danach geht's weiter mit Pop, die Abendshow. Mein Name ist Felix Schmutzer. Euch einen schönen Abend hier mit MDR Jump.

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3: Um 20 Uhr mit Anne Kramwehr. Bei der konstituierenden Sitzung des Landtags in Sachsen-Anhalt hat die AfD 2 Abstimmungserfolge erzielt. Mit Tobias Rausch wurde erstmals ein AfD-Politiker zum Landtagspräsidenten gewählt. Er erhielt 48 Ja-Stimmen. Das sind 9 mehr, als die AfD selbst hat. Rausch sagte in seiner Antrittsrede, er wolle im Parlament ausgleichend wirken. Bei der Vizepräsidentenwahl setzte sich der AfD-Abgeordnete Hans-Thomas Tillschneider durch. Ebenfalls gewählt wurde der CDU-Kandidat Carsten Borchers, Armin Willingmann von der SPD fiel durch. Sachsen-Anhalts amtierender Ministerpräsident Sven Schulze hat bestritten, dass die Stimmen für die AfD-Kandidaten aus den Reihen der CDU gekommen sind. Schulz sagte, das lasse sich nicht nachvollziehen. Kein Abgeordneter habe vor der Wahl erklärt, mit Ja zu stimmen. Schulze warf dem BSW vor, mit ihren 5 Stimmen dem AfD-Rechtsaußen Hans-Thomas Tillschneider ins Amt geholfen zu haben. Das BSW wies das zurück. An den Schülerprotesten in Frankreich haben sich heute Hunderttausende Menschen beteiligt. Die Proteste wurden auch von den Gewerkschaften unterstützt. Diese sprachen von landesweit 450.000 Teilnehmern. Das Innenministerium gab die Zahl mit 256.000 an. In mehreren Städten kam es zu Ausschreitungen mit Böllern und brennenden Barrikaden. Die Polizei setzte Tränengas und Wasserwerfer ein. Die Protestierenden fordern seit Wochen bessere Lernbedingungen und mehr Chancengleichheit. Die Frankfurter Buchmesse ist am Abend offiziell eröffnet worden. Kulturstaatsminister Wolfram Weimer warb dabei für eine stärkere Regulierung der großen Digitalplattformen. Es gehe nicht allein um den Diebstahl von geistigem Eigentum. Social-Media-Diskurse zusammen mit KI erzeugten in der Gesellschaft einen Treibhauseffekt. Extreme Positionen würden gestärkt, abwägende systematisch geschwächt. Die Buchmesse öffnet morgen für Fachbesucher die Tore. Ab Freitag ist das breite Lesepublikum zugelassen. Wer Elternzeit beantragt hat, muss sich in der Regel auch daran halten. Das Bundesarbeitsgericht entschied, dass Arbeitgeber dem kurzfristigen Wunsch nach einem Verzicht nicht nachkommen müssen. Ein Mann wollte seine genehmigte Elternzeit vorzeitig beenden. Er habe sich von seiner Partnerin getrennt und sei aus der gemeinsamen Wohnung ausgezogen. Der Arbeitgeber hatte in der Zwischenzeit jedoch bereits eine befristete Vertretung eingestellt. Das waren die Nachrichten. Zum Wetter. In der Nacht teils klar, teils bewölkt oder trüb, trocken 10 bis 5 Grad. Morgen abseits von Nebel und Hochnebel heiter bis wolkig und trocken. Es ist 20 Uhr.
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4: A2, Berlin-Hannover in beiden Richtungen, zwischen Irxleben und Allerengersleben Stau und stockender Verkehr. A4, Richtung Frankfurt, zwischen Hermsdorfer Kreuz und Jenatzentrum 4 Kilometer Stau nach mehreren Unfällen. A38 Richtung Leipzig, zwischen Merseburg Nord und Merseburg Süd Behinderungen wegen eines defekten Fahrzeugs im Baustellenbereich. A71 Richtung Sangerhausen. Zwischen Erfurt Nord und Sömmerda Süd steht ein defekter PKW auf der rechten Fahrspur. Im Salzlandkreis ist die Straße zwischen Könnern und Trebnitz wegen eines Feuerwehreinsatzes gesperrt. Im Burgenlandkreis ist die Straße zwischen Pauscha und Löbitz wegen Bergungsarbeiten gesperrt. In Seehausen, in der Ahrenseerstraße, ist der Bahnübergang gesperrt.
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5: Mit Markus Barsch, hallo, schön, dass ihr da seid.
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0: Merci. Französisch heißt Danke. Hallo, hier ist Pop, eure Abendshow. Man ist hier gerade Jack Dean. Na, kocht ihr gerade was Tolles in der Küche? Was läuft für Musik? Radio? Jack Dean gerade? Kann man gut machen.
1: Kann man aber auch. Ich ahne schon, in welche Richtung das jetzt
0: geht. Naja, wenn du mir erzählst, dass du immer, wenn du anfängst, in der Küche was zu machen, lieber Benedikt,
1: ja,
0: dass du dann.

0: immer mit demselben Song beginnen muss, sonst wird das nichts.
1: Ja, ich bin ein bisschen gestört, was das angeht, aber es ist...
0: Wir hören gleich in voller Länge.
2: Es ist
0: Unfall. Eros Ramazzotti zusammen mit Tina Turner. Ja. Cosa della Vita, Can't Stop.
1: Der Anfang, geil.
0: Alter, was ist los?
1: Das ist ein Bombensong. Und wenn hier Tina da irgendwas so noch reinsummt, liebe ich komplett so. Und so, dazu rührt es sich sehr gut. Dazu kann man
0: rührt
1: auch
0: es
1: sehr,
0: sich?
1: Ja, man kann dazu auch sehr gut in Scheiben schneiden.
0: Ach,
1: auch
0: so,
1: rhythmisch.
0: Ja?
1: Und man kann, was ich durchaus schon festgestellt habe, einen Kochlöffel auch als veritablen Mikrofonersatz verwenden.
0: Veritabel.
1: Oder... Es gibt in diesem Song ja, und das findest du dann wiederum gut, auch ein Gitarrensolo.
0: Ja, ich bin nicht Fan. Ja, finde ich okay. Grundsätzlich nicht schlecht.
1: Also, und man kann dieses Gitarrensolo auch mit einem Kochlöffel nachstellen.
0: Oder so mit so einem Rührstängele oder so.
1: Und ich finde, jeder, der jetzt gerade hier in der Abendshow zuhört und zufällig einen Kochlöffel oder etwas Ähnliches in der Hand hat, darf und soll und muss auch bei dem Gitarrensolo von Cosa della Vita.
0: Und wenn ihr das Gitarrensolo gleich mitgespielt habt, dann könnt ihr uns gerne eine Nachricht ins Studio schicken, wenn ihr kocht. Muss es dann auch immer mit irgendeinem speziellen Song beginnen?
1: Oh ja.
0: Oder muss ein spezieller Song laufen während des Kochvorgangs? Sonst wird's nix. Das Soufflé? Gerne Nachricht. 07221 2011. Macht's Radio laut.
1: Warte, jetzt geht's gleich los. Wenn dieses dünn, dünn, dünn kommt. Achtung. Pass auf jetzt.
0: Ja, ich weiß.
1: Ich lieb's. Was soll ich sagen?
0: Der Bene rührt schon irgendwas. Da ist nichts.
1: Ich bin

0: Final Song. 20 nach 8 ist es. Hier ist Bob, eure Abendshow. Jetzt was Schönes von Oliver John. Darf man nicht durcheinander kommen? John Oliver. Oliver John. Wo ist das Komma? Also der Typ heißt mit Vornamen Oliver und mit Nachnamen John. Sehr schönes Ding. Da kann man gleich auch ordentlich mit dem Fuß aufstampfen oder mitklatschen, wenn ihr in der Küche seid. Oder ihr könnt auch dazu kochen. Das ist alles erlaubt heute Abend. Der Newcomer, der ist in Frankreich aufgewachsen. Oliver John, aber lebt jetzt in London. Ne? So wie er ist in Frankreich aufgewachsen, lebt er jetzt in Berlin. Ne? Also immer dasselbe. Kommt irgendwo vom Land, lebt aber jetzt in Berlin. Aber der lebt in London und er sagt selber, dass Aufwachsen so auf dem Land, als Landei in Südfrankreich immer noch seine Musik prägt. Der macht immer noch ein bisschen Folk und Country rein in das Zeug, das er komponiert und ist echt ein nicer Guy.
1: So I'm basically a country boy who somehow ended up living in London.
0: Country boy.
1: My music is very singer-songwriter at heart, but I do love bringing in little touches of country. I'm really just obsessed with writing honest songs about real life, usually things that I've probably overthought way too much.
0: Also er ist großer Fan auch über das echte Leben ehrliche Songs zu schreiben. Das ist so sein Ding. Und sich dann über die Dinge, die er eh schon in seinem Alltag zerdenkt, wie er sagt, vielleicht auch noch einen guten Songtext drüber zu hauen. Also, ist das, wir fragen uns, ist das dann sowas wie Klopapier, knüllen oder falten? Nee, Nutella, mit oder ohne Butter? Eine der ganz wichtigen Fragen im Leben. In die ganz komplizierte Parklücke da, eher rückwärts oder doch vorwärts einparken? Nein, es geht dann bei Oliver John um die Liebe natürlich. Einmal so eine, die schon vorbei ist, aber auch an eine, die er sich gerne zurückerinnert. Das ist dieselbe Liebe in diesem Fall bei Oliver John. Und das ist ganz goldig. Er fragt in der ersten Zeile gleich mal seine Mutter, hilf mir das mal zu verstehen. Memories of You, Oliver John, neu in der Abendshow. Please,

0: war ja,
1: stampft ja auch ordentlich mit dem Fuß und hat mitgeklatscht. Das geht gut bei dem Song. Oliver John, Memories of You, neu in der Abendshow. Und gerade was aus dem Verkehrszentrum vor sich auf der A6 Heilbronn Richtung Kaiserslautern. Zwischen Vierna bei Dreieck und Mannheim-Sandhofen. Ungesicherte Unfallstellen und es sind Menschen auf der Fahrbahn.

0: Es ist 8:30.
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2: Heute Nacht ist es in Deutschland vielerorts klar oder leicht bewölkt und stellenweise entwickelt sich Nebel. Morgen ist es nach Auflösung von Nebelfeldern oft sonnig oder locker bewölkt. Zunächst sind zu den Küsten hin noch einzelne Schauer unterwegs. Am Abend kommt im Westen Regen auf. Die Höchstwerte liegen bei 17 bis 27 Grad. Am wärmsten wird es im Markgräflerland.
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3: Vorsicht auf der A17 Richtung Dresden. In Höhe Heidenau liegen Holzlatten auf der rechten Fahrspur. A2 Richtung Hannover. Zwischen Irxleben und Allerringersleben Stau und stockender Verkehr. A4 Richtung Frankfurt. Zwischen Hermsdorfer Kreuz und Jenatzentrum 4 Kilometer Stau nach mehreren Unfällen. A71 Richtung Sangerhausen. Zwischen Erfurt Nord und Sömmerda Süd steht ein defekter PKW auf der rechten Fahrspur. Im Landkreis Weimarer Land ist die Straße zwischen Großobringen und Kleinobringen nach einem Unfall gesperrt. Im Salzlandkreis ist die Straße zwischen Könnern und Trebnitz wegen eines Feuerwehreinsatzes gesperrt. Im Burgenlandkreis ist die Straße zwischen Pauscha und Löbitz wegen Bergungsarbeiten gesperrt. In Naumburg-Saale im Bereich Taborer Straße Behinderungen wegen eines Brandes bitte Fenster und Türen geschlossen halten.
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0: gleich die coole Ash, Stop the Wedding, hier in eurer Abendshow. Hallo Deutschland, schön, dass ihr da seid. Es ist 20.42 Uhr und 45 Sekunden. Das ist aber erstmal die einzig mögliche Zeit heute Abend, an diesem Dienstag, für etwas Philosophie. Alles, was den ganzen Tag ein bisschen genervt hat. Wir lassen jetzt unser Hirn einfach mal irgendwohin aushängen, wo es vielleicht heute noch gar nicht war. Die Synapsen lassen wir irgendwohin baumeln, wo sie denken,
1: warum sind wir hier? Was ist hier los?
0: Und um sich dann neu zu verkabeln. Und dann sehen wir die kleinen Problemchen des Tages vielleicht nach der Stöpselei, nach der Neustöpselei mit einer kleinen Lösung. Die kommen dann nicht wieder, die kleinen Problemchen. Wir haben schon philosophiert über Sachen wie zum Beispiel, wie genau fühlte sich wohl derjenige Mensch in dem Moment, als er das Wort langweilig erfand?
2: Langweilig.
0: Wenn einem statt eines guten Songs mal ein guter Film nicht mehr aus dem Kopf geht, ist das dann ein Augenwurm? Gestern war auch schön, habe ich gleich ausprobiert heute Morgen beim Frühstück mit Joghurt raushauen. Von Gabriel, Klaus aus Leipzig, liebe Grüße Gabriel in Leipzig. Wenn ich Joghurt auf den Boden klatschen lasse, schusselig, weil er halt das MHD, das Mindesthaltbarkeitsdatum, überschritten hat, ja, soll ich dann Arzt konsultieren oder

eventuell ist das normal, weil der war ja eh nicht mehr haltbar. 777 Trilliarden dieser kleinen Hirnaushänger stehen in der Barschen Philosophiegalerie. Die ist ja auf popabend.de verlinkt, ihr wisst Bescheid. Wir verkabeln unsere Synapsen heute neu über die absolut berechtigte Frage von Martin Holz aus Leverkusen. Liebe Grüße, Martin, nach Lev. Wenn ein Flugzeug natürlich auf Gewichtsreduzierung getrimmt wird, ne, um Treibstoff zu fahren, um zu sparen, um aerodynamisch und alles möglich zu sein, warum gibt's dann immer im Service an Bord ballaststoffreiche Brote und Brötchen? Warum? Ich will leichte Brötchen. 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

0: Dann habt doch einen schönen Tag.
1: Why so serious, John Bonn?
0: Hier ist Pop, eure Abendshow. Immer wenn wir im Radio ein bisschen philosophieren. Oh, warte mal, ich mache erstmal Wichtiges auch. Die Entwarnung kommt gerade aus dem Verkehrszentrum. Beruhigt euch. Entwarnung auf der B54 Bad Schwalbach, Wiesbaden. Kein Falschfahrer mehr zwischen Bleidenstadt und Rosenhof in Wiesbaden. Kommt gut und sicher und bald an. Immer wenn wir im Radio ein bisschen philosophieren, so wie eben, dann kommt Bing Bang hin und her, Echo, Echo von euch zurück. Das ist so schön. Eben haben wir darüber philosophiert von Martin aus Leverkusen. Kam die Frage, wenn ein Flugzeug doch auf Gewichtsreduzierung getrimmt wird, um Treibstoff zu sparen. Ja, warum gibt's denn dann im Service an Bord immer ballaststoffreiche Brote und Brötchen? Merkt ihr selber, ne? Cruise. Wird jetzt drüber nachgedacht. Es sind schon erste Sitzungen einberufen worden. Ich krieg das hier alles mit. Simon schreibt gerade aus Albersweiler. Hey, wenn dir der Nagel einwächst, musst du dann nach Neuseeland? Oh mein Gott. Simon, du machst meinen Abend reicher. Grüße nach Albersweiler. Udo noch eben aus Stur. Das Mathe sind zwei Elfen, mathematisch gesehen 22. 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

0: Wir haben eben ein bisschen philosophiert hier im Radio. Hier kommt noch was von Ottmar, Otti aus Volkertshausen. Das ist ein Orthopädie-Gag, oder? Ich habe gerade mein Knie am Küchenschrank angestoßen. Es ist überhaupt nichts Schlimmes passiert, nur Patella kaputt. Patella oder Patella, das ist die Kniescheibe.
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2: Um 21 Uhr mit Anne Krambeer. Bei der konstituierenden Sitzung des Landtags in Sachsen-Anhalt hat die AfD 2 Abstimmungserfolge erzielt. Mit Tobias Rausch wurde erstmals ein AfD-Politiker zum Landtagspräsidenten gewählt. Er erhielt 48 Ja-Stimmen. Das sind 9 mehr, als die AfD selbst hat. Rausch sagte in seiner Antrittsrede, er wolle im Parlament ausgleichend wirken. Bei der Vizepräsidentenwahl setzte sich der AfD-Abgeordnete Hans-Thomas Tillschneider durch. Ebenfalls gewählt wurde der CDU-Kandidat Carsten Borchers. Armin Willingmann von der SPD fiel durch. Nach der Wahl des ersten AfD-Landtagspräsidenten hat sich die SPD-Bundestagsfraktion spontan zu einem Protestmarsch in Berlin versammelt. Gemeinsam liefen die Abgeordneten vom Bundestag durch das Brandenburger Tor zum Bebelplatz, dem Ort der Bücherverbrennung 1933. Mehrere Parlamentarier trugen dabei das Grundgesetz in der Hand. Fraktionschef Matthias Mirsch sagte, man müsse Flagge zeigen, wenn die Demokratie unter Druck stehe. An den Schülerprotesten in Frankreich haben sich heute Hunderttausende Menschen beteiligt. Die Proteste wurden auch von den Gewerkschaften unterstützt. Diese sprachen von landesweit 450.000 Teilnehmern. Das Innenministerium gab die Zahl mit 256.000 an. In mehreren Städten kam es zu Ausschreitungen mit Böllern und brennenden Barrikaden. Die Polizei setzte Tränengas und Wasserwerfer ein. Die Protestierenden fordern seit Wochen bessere Lernbedingungen und mehr Chancengleichheit. Der Bevölkerungsforscher Adrian Carrasco-Heiermann sieht schrumpfende Regionen vor gewaltigen Aufgaben. Der Studienautor vom Berlin-Institut sagte dem MDR, auch dort, wo die Bevölkerung schrumpfe und älter werde, müsse die Daseinsvorsorge aufrechterhalten werden. Apotheke und Hausarzt müssten erreichbar bleiben. Wichtig sei zudem, Räume für den sozialen Austausch zu schaffen. Laut der jüngsten Demografiestudie müssen die meisten Regionen in Mitteldeutschland bis 2045 mit einem starken Bevölkerungsrückgang rechnen. Die Frankfurter Buchmesse ist am Abend offiziell eröffnet worden. Kulturstaatsminister Wolfram Weimer warb dabei für eine stärkere Regulierung der großen Digitalplattformen. Es gehe nicht allein um den Diebstahl von geistigem Eigentum. Social-Media-Diskurse zusammen mit KI erzeugten in der Gesellschaft einen Treibhauseffekt. Extreme Positionen würden gestärkt, abwägende systematisch geschwächt. Die deutsche U21-Nationalmannschaft hat das EM-Ticket gebucht. Die Auswahl der Deutschen Fußballbundes gewann das abschließende Qualifikationsspiel gegen Georgien mit 2:0. Das waren die Nachrichten. Es ist 21 Uhr.
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3: A2 Richtung Hannover. Zwischen Irksleben und Allerlingersleben Stau und stockender Verkehr. A71 Richtung Sangerhausen. Zwischen Erfurt Nord und Sömmerder Süd steht ein defekter PKW auf der rechten Fahrspur. Im Landkreis Weimarer Land ist die Straße zwischen Großobringen und Kleinobringen nach einem Unfall gesperrt. Im Salzlandkreis ist die Straße zwischen Könnern und Trebnitz wegen eines Feuerwehreinsatzes gesperrt. Im Burgenlandkreis ist die Straße zwischen Pauscha und Löbitz wegen Bergungsarbeiten gesperrt. Vorsicht! In Leipzig, in der Wunschstraße, in Höhe Schleusiger Weg, steht ein defektes Fahrzeug auf der linken Fahrspur. In Naumburg-Saale, im Bereich Taborer Straße, Behinderungen wegen eines Brandes. Bitte Fenster und Türen geschlossen halten.
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1: Mit Markus Barsch, hallo. Wir halten euch natürlich übrigens auch heute wieder über die Nations League auf dem Laufenden. Oh, guck mal, in dieser Sekunde wollte ich sagen, ist noch nichts passiert. 0-0-0-0-0-0-0-0-0. Aber nein, Kroatien hat soeben das Führungstor erzielt. In der 17. Minute Perisic 1-0 gegen Spanien und England-Tschechien 0-0. Alle anderen Spieler auch noch 0-0. Machen wir gleich ein Quiz? Das ist eine Top-Idee.
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1. Hallo Deutschland, hier ist Pop. Eure Abendshow am Dienstag. 10 nach 9 ist es. Die gemeinsame Abendshow von Bremen 4, HR3, MDR Jump, MDR 2, RBB 888, SR1 und... Habe ich MDR Jump vergessen? Nee, egal. Auf gar keinen Fall vergessen wir MDR Jump. Hi. Produziert mit Liebe Herzblut-Hingabe auch für WDR 2. Habe ich glaube ich auch vergessen gerade. Von SWR 3. Ich muss es mal wieder aufschreiben. Eigentlich könnten wir es mal auswendig, aber... Kommt darauf an, wie das Hirn so drauf ist am Tag. Da hilft nur eins, ein spontanes Schnellsquiz. Ich habe gerade geguckt im Allwissenden Abendshow-Kalender. Guck mal, der allererste Eintrag im Allwissenden Abendshow-Kalender Politik und Weltgeschehen ist 539 vor Christus. Die Einnahme Babylons durch das Heer des achämenidischen Königs Kyros II. Und die Gefangennahme Königs Nabonid beenden sowohl das Neubabylonische Reich als auch die politische Selbstständigkeit Babyloniens. Mythos Babylon. Leute, die erste Weltstadt auf diesem Planeten, eine Metropole. In ihrer Blüte lebten in Babylon, das ist auf dem Gebiet des heutigen Irak, am Fluss Euphrat gewesen, ne, so 80 Kilometer von Bagdad entfernt. Vor 3000 Jahren, da lebten unvorstellbare 200.000 Menschen. Babylon war zeitweise die größte Stadt der Welt. Eine absolute Sensation. Da gab's alles. Tadam! So diente Babylon, hier steht's, in der westlichen Kulturgeschichte als Sinnbild. Sinnbild von Neid, Hochmut, Sünde, Niedergang, alles. Sündenbabel. Wir machen das spontane Babylon-Schnellstquiz. Machen wir? Machen wir. Das spontane Babylon-Schnellstquiz. Ihr müsst auf gar keinen Fall schon mal in Babylon gewesen sein. Ihr müsst nicht wissen, wie man Babylon schreibt. Es ist ein Y in der Mitte. Ist ganz egal. Es geht bei uns nur um den Spaß. 07221 2011. Sofort anrufen für ein spontanes Schnellstquiz und ein entsprechendes Goodie zum Gewinn. Das spontane, weil es spannend ist, spannende Geschichte. Ich habe mich null für Geschichte interessiert an der Schule, bis ich angefangen habe, Wikipedia-Einträge zu lesen heutzutage. Die sind teilweise so spannend. Babylon war eine Sensation. Wir machen das spontane Babylon-Schnellquiz. Sofort anrufen 07221 2011.

das denn hier? Eilmeldung aus dem Verkehrszentrum. Achtung, Falschfahrer auf der B3 Marburg-Gießen zwischen Frohnhausen-Bellenhausen und Lolla-Nordstaufenberg. Da kommt ein Falschfahrer entgegen, ganz rechts, war nicht überholen. Auf der B3 Marburg-Gießen zwischen Frohnhausen-Bellenhausen und Lolla-Nordstaufenberg. Falschfahrer unterwegs, Vorsicht in beiden Richtungen.

0: Give me love. Der tongewordene Niedergang Babylons. War genauso. Irgendwann ist es einfach kaputt gegangen, der Moloch. Hallo, hier ist Pop, eure Abendshow. Heute genau vor vielen, vielen Jahren, 539 vor Christus, ist Babylon durch das Heer des achämenidischen Königs Kyros II. Und die Gefangennahme Königs Nabonids beendet worden. Die Vorrangherrschaft von Babylon ist kaputt gegangen und das neubabylonische Reich ging unter. Und die politische Selbstständigkeit Babylons war auch dahin. All das haben wir gerade schon gehört im Allwissenden Abendschauquelle, ne? Und weil Babylon eine spannende Kiste ist, spielen wir das spontane Babylon-Schnellquiz mit Anna. Hallo Anna! Anna!
1: Hallo!
0: Da bist du,
1: mit
0: ja.
1: C.
0: Ja, grüß dich, Anna mit A, mit zwei A und zwei N, A, N, N, A. Wir, warst du schon mal in Babylon?
1: Nein. Nee.
0: Ich war auch noch niemals in diesem Teil der Welt. Ich war noch nicht im Irak oder im Iran oder so. Da war ich noch nicht. Man wird sehen, ob ich da noch jemals mal hinkomme. Mal gucken. Nicht ganz ungefährlich, fürchte ich, im Moment dort. Nun, wir haben, guck mal, ich habe eben erzählt, Anna, wir fangen jetzt an mit ein paar Fragen. Ist ein bisschen kompliziert, aber es macht trotzdem Spaß. Man lernt vielleicht im besten Fall was. Wow, wir haben eben gehört, Babylon, Sinnbild von Neid, Hochmut, Niedergang. Hier zum Thema Hochmut, da gibt es eine Geschichte aus Babylon. Die hochmütigen Babylonier, die haben eines Tages angefangen, die wollten Gott da oben gleichkommen. Also begannen sie, A, den längsten Fahnenmast der Welt zu errichten, an dem sie dann hochklettern wollten und sich diesen Gott da oben mal angucken können. Oder B, sie begannen aus Millionen von Ziegeln einen gigantischen Turm zu errichten.
1: Ich denke B.
0: Das ist der Turmbau zu Babylon, der Turmbau zu Babel, genau. Obwohl, es war eher eine Pyramide. Richtig, 2000 Punkte für dich, Anna. Den Turmbau sah natürlich Gott von da oben, der fand das nicht so gut und so geht die Geschichte. Und er sorgte dafür, dass die damit aufhören, die Babylonier, diesen riesigen Turm zu bauen. Aber er war nett, er hat das unblutig gemacht, Gott. Er hätte ja auch einfach ein paar vernichtende Blitze runterpfeffern können. Nee, A, Gott ließ also plötzlich auf dieser Baustelle mehrere tausend Ocelots los, das sind so Wildkatzen, die den Arbeitern ständig zwischen den Beinen rumgewuselt sind, dass sie nicht mehr arbeiten konnten. Oder B, er verpasste den Tausenden von Arbeitern, die da an diesem Turm bauen, ganz viele verschiedene Sprachen, sodass die sich nicht mehr verständigen konnten und der Turmbau zum Erliegen kam.
1: B.
0: B ist richtig. Die babylonische Sprachverwirrung. So ein Ausdruck, den wir heute noch gelegentlich benutzen. Du bist auf der Gewinnerspur, Anna aus Offenburg. Du, guck mal hier, was ist das denn noch? Immer sieht man irgendeine tolle Zeile in diesem riesen Kalendereintrag, der ist super lang. Und da kann man direkt was draus machen. Babylon erstarkte, sehe ich gerade, und zwar 1126 bis 1104 vor Christus unter König Nebukadnezar. Ach was, Nebukadnezar. Wessen Schiff, in welchem sehr berühmten Kinofilm, beziehungsweise gleich in mehreren, heißt denn bitte Nebukadnezar?

0: Janie hat eine Knarre. Das war ein guter Song von Aerosmith. Und ist es noch? Hallo? Ist Pop eure Abendshow? Jetzt was Schönes? Hat jemand einen Gospelchor da, ja? Und ein paar Trompeten, ja? Sehr gut. Alle anderen klatschen jetzt einfach im Takt zum aktuellen Song von Bushel G. Bushel G aus Südafrika und Jake Isaac aus London. Fängt so locker an. Geht aber gleich noch gut ab. I would lose it all. Für euch jetzt in der Abendshow.
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0: Es ist 9:30.
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2: Heute Nacht ist es in Deutschland vielerorts klar oder leicht bewölkt und stellenweise entwickelt sich Nebel. Morgen ist es nach Auflösung von Nebelfeldern oft sonnig oder locker bewölkt. Zunächst sind zu den Küsten hin noch einzelne Schauer unterwegs. Am Abend kommt im Westen Regen auf. Die Höchstwerte liegen bei 17 bis 27 Grad.
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3: A2 Richtung Hannover. Zwischen Irxleben und Allerengersleben Stau und stockender Verkehr. Die A2 Richtung Hannover ist zwischen Irxleben und Bornstedt nach einem Unfall gesperrt, zurzeit Stau. Im Landkreis Weimarer Land ist die Straße zwischen Großobringen und Kleinobringen nach einem Unfall gesperrt. Der Ortseingang Barbie ist aus Richtung Pömmelte wegen eines Feuerwehreinsatzes gesperrt. Im Salzlandkreis ist die Straße zwischen Könnern und Trebnitz wegen Reinigungsarbeiten gesperrt. In Naumburg-Saale im Bereich Taborer Straße Behinderungen wegen eines Brandes. Bitte Fenster und Türen geschlossen halten. A4 Dresden-Frankfurt. Zwischen Hohenstein-Ernsthal und Glauchau-West wird in Richtung Frankfurt die Fahrbahn erneuert. Bis voraussichtlich Dezember wird der gesamte Verkehr mit je 2 Fahrspuren pro Richtung auf der Richtungsfahrbahn Dresden geführt. Dadurch ist in Richtung Frankfurt die Anschlussstelle Glauchau Ost bis Ende Oktober gesperrt.
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Guck mal, das Vorspiel von Goo Goo Dolls Iris ist 12 Sekunden lang. Da kriegt die Halbzeitstände drauf. 4 Stück. In der Nations League Kroatien-Spanien 1-0 zur Pause. England-Tschechien 2-0. Das reicht ja ewig. Schottland-Slowenien 1-0. Und Schweiz-Nordmazedonien zur Pause auch 1-0.

Emily, Sanjay, bitte nicht so laut. Shine in eurer Abendshow. Viertel vor 10. Man fragt sich, wie sehr kann man eigentlich seinen Bruder lieb haben wie Scott Quinn? Scott Quinn, so ein guter Typ, der kommt aus Yorkshire. Yorkshire, nicht Yorkshire sagen, auch wenn es so geschrieben zu werden scheint. Ne, Yorkshire, Yorkshire. Wohnt in London längst, ne? Wie immer dasselbe. Kommst vom Land, wohnst in London. Kommst im Land, wohnst in Berlin. Habe ich schon 100 Mal erzählt. Der kommt aus Yorkshire, der Scott. Wohnt in London und macht so ganz, ganz schöne Singer-Songwriter-Sachen. Es schmilzt das Herz. Meistens geht es um Liebe, aber nicht nur um romantische, auch um platonische, zu Freunden zum Beispiel oder familiäre, ne? Wie jetzt zu seinem Bruder. Scott Quinn ist nämlich der selbsternannte Purveyor of Sad Songs, also ein Lieferant für traurige Lieder. Dabei ist sein Geburtstagssong für seinen kleinen Bruder, der gerade 30 geworden ist, ja eigentlich ein total schöner Grund. Aber er klingt eben sehr traurig, der Song. Wir wissen auch nicht so richtig, wohin mit unseren Gefühlen. Wohin gerade, du, Scott? Seit Freitag ist das Album Being Human da von Scott Quinn. Das ist total toll. Sollen wir jetzt schon mal so ein bisschen quer durchhören oder erstmal den außerordentlich schönen Song für seinen Bruder spielen? B. Das ist süß, das sind bestimmt die beiden Brüder in der alten Tonaufnahme.

Ist das schön oder schön? Ja, schön. Scott Quinn, Brother, für seinen kleinen Bruder hat er das geschrieben. Seit Freitag ist das Debütalbum von Scott Quinn aus Großbritannien draußen. Das heißt Being Human. Einfach mal Mensch bleiben. Ne? Und das ist Scott Quinn, glaube ich, geblieben. So kann man wohl mal urteilen nach diesem wunderbaren Song für seinen Bruder. Und sein Album ist wirklich, man möchte es emotionaler Pop oder so. Wie soll man das nennen? Wir hören exemplarisch rein in drei Songs. Hier zum Beispiel Loving You Is Easy. Total schön. Ah. Oder hier, With or Without Me. Total schön. Oder hier, All or Nothing. Man wippt. Ist doch total schön, oder? Hört rein ins Album von Scott Quinn, bitte. Auftrag. Being Human. Ja? Ja? Ja?

Ja, da warte mal gerade. Vorsicht im Rhein-Neckar-Kreis auf der Straße zwischen Gau-Angelloch und dem Abzweig nach Schatthausen. Rutschgefahr hier durch Treibstoff im Baustellenbereich. Vorsicht im Rhein-Neckar-Kreis auf der Straße zwischen Gau-Angelloch und dem Abzweig nach Schatthausen. Große Rutschgefahr durch Treibstoff im Baustellenbereich.

0: Oh, na, vorsichtig sein hier. Komm noch, der Schlussakkord in Moll, du Dings. Ach nee, ist nur das Heben des Pedals. Immer wenn wir im Radio ein bisschen philosophieren, hört es nicht auf, dass immer noch Zeug von euch guckt. Mike schickt uns noch eine interessante Frage hier von eben zur Restphilosophie. Kann man eigentlich dumm aus der Wäsche gucken, wenn man nackt ist? Wenn man meistens nackt ist, dann kriegt man das auch irgendwann hin wahrscheinlich, oder? Eben haben wir noch über Nebukadnezar, König Nebukadnezar von Babylon gesprochen, weil Babylon heute vor vielen, vielen Jahren, genau heute ist die Regentschaft von Babylon dahin gebröselt. Es war die Weltstadt vor dem Herrn, es war die größte Stadt der Welt, 200.000 Leute wohnten da vor 3.000 Jahren, man muss sich das mal vorstellen. Da gab es alles, es wurden Türme gebaut, die sind dann wieder runtergerockt worden, weil Gott das nicht wollte und so weiter, ihr wisst Bescheid, Babylon, Sünden, Babel. Und hier ist noch König Nebukadnezar, da hier Detlef Ostenried schreibt hier noch an die 07221 2011, Vashi, Nebukadnezar, das ist eine Top-Information, heißt übrigens auch die 15 Liter Champagnerflasche. Ava!
1: One more time!
0: Okay. Was darf's denn sein? Eine Nebukadnezar Tetangé, bitte. 2 Millionen Euro. Ja, hier,

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1: Um 22 Uhr mit Anne Krambeer. Bei der konstituierenden Sitzung des Landtags in Sachsen-Anhalt hat die AfD 2 Abstimmungserfolge erzielt. Mit Tobias Rausch wurde erstmals ein AfD-Politiker zum Landtagspräsidenten gewählt. Er erhielt 48 Ja-Stimmen. Das sind 9 mehr, als die AfD selbst hat. Rausch sagte in seiner Antrittsrede, er wolle im Parlament ausgleichend wirken. Bei der Vizepräsidentenwahl setzte sich der AfD-Abgeordnete Hans-Thomas Tillschneider durch. Ebenfalls gewählt wurde der CDU-Kandidat Carsten Borchers, Armin Willingmann von der SPD fiel durch. Nach der Wahl des ersten AfD-Landtagspräsidenten hat sich die SPD-Bundestagsfraktion spontan zu einem Protestmarsch in Berlin versammelt. Gemeinsam liefen die Abgeordneten vom Bundestag durch das Brandenburger Tor zum Bebelplatz, dem Ort der Bücherverbrennung 1933. Mehrere Parlamentarier trugen dabei das Grundgesetz in der Hand. Zum ersten Mal ist in Deutschland ein Patient erfolgreich mit der Genschere CRISPR behandelt worden. Das teilte die Berliner Charité mit. Der 19-jährige Patient habe die genetisch bedingte Bluterkrankung Beta-Thalassämie. Man habe seine Gene in Knochenmarkstammzellen so verändert, dass sie wieder funktionierendes Hämoglobin produzierten. Der Patient sei dank der Behandlung nicht mehr von Bluttransfusionen abhängig. Sein Immunsystem habe sich erholt. Zur langfristigen Wirkung habe man noch keine Daten. Vor der russischen Schwarzmeerküste ist ein Öltanker in Brand geraten. Das russische Transportministerium erklärte, das Schiff unter der Flagge Liberias sei von Seedrohnen angegriffen worden. Die 23 Crewmitglieder aus Indien seien gerettet worden. Am Morgen waren 2 Handelsschiffe vor der Küste Bulgariens von Drohnen attackiert worden. Die bulgarische Regierung teilte mit, beide Schiffe seien beschädigt worden, eines davon sei gesunken. Die Frankfurter Buchmesse ist am Abend offiziell eröffnet worden. Kulturstaatsminister Wolfram Weimer warb dabei für eine stärkere Regulierung der großen Digitalplattformen. Es gehe nicht allein um den Diebstahl von geistigem Eigentum. Social-Media-Diskurse zusammen mit KI erzeugten in der Gesellschaft einen Treibhauseffekt. Extreme Positionen würden gestärkt, abwägende systematisch geschwächt. Die deutsche U21-Nationalmannschaft hat das EM-Ticket gebucht. Die Auswahl des Deutschen Fußballbundes gewann das abschließende Qualifikationsspiel gegen Georgien mit 2:0. Das waren die Nachrichten. Zum Wetter. In der Nacht teils klar, teils bewölkt oder trüb, trocken 10 bis 5 Grad. Morgen abseits von Nebel und Hochnebel heiter bis wolkig und trocken. Temperaturen 18 bis 23 Grad. Es ist zwei.
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2: Die A2 Richtung Hannover ist zwischen Irxleben und Bornstedt nach einem Unfall gesperrt, zurzeit Stau. Im Landkreis Weimarer Land ist die Straße zwischen Großobringen und Kleinobringen nach einem Unfall gesperrt. Im Salzlandkreis ist die Straße zwischen Könnern und Trebnitz wegen Reinigungsarbeiten gesperrt. In Naumburg-Saale im Bereich Taborer Straße Behinderungen wegen eines Brandes. Bitte Fenster und Türen geschlossen halten. A4 Dresden-Frankfurt. Zwischen Hohenstein-Ernsthal und Glauchau-West wird in Richtung Frankfurt die Fahrbahn erneuert. Bis voraussichtlich Dezember wird der gesamte Verkehr mit je 2 Fahrspuren pro Richtung auf der Richtungsfahrbahn Dresden geführt. Dadurch ist in Richtung Frankfurt die Anschlussstelle Glauchau-Ost bis Ende Oktober gesperrt.
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0: Guck mal, hier wird Gedanken gelesen. Hallo, hier ist Pop, eure Abendshow. Hallo Deutschland, schön, dass ihr da seid. Guten Abend, Abendshow-Team. Schreibt uns hier gerade Hagen aus Schönewörde. Ich habe ja wohl gehört, dass Timo Hildebrand, ehemaliger Torhüter vom VfB Stuttgart, bei Soko Stuttgart mitspielt. Jetzt meine Frage, wann wird die Folge ausgestrahlt im Fernsehen? Tja, lieber Hagen aus Schönewörde, das wüsstest du wie gerne. Wir haben es, das Lustige, dass wir darüber gerade sprechen wollten. Und dann kam diese Mail. Werden wir hier abgehört, Beno?
1: Ich hoffe nicht.
0: Benedikt Lavin ist hier aus dem, ich kenne alle Fernsehserien von vorne und von hinten auswendig, auch wenn sie noch gar nicht liefen. Also, ne, Krimi, können wir schon sagen, ja, ist richtig, Soko Stuttgart ist ein Krimi.
1: Yes.
0: Wahrscheinlich gibt es auch schon einen Krimi so über Fußball oder so, hab zwar keinen noch keinen gesehen oder so richtig, oder? Wie hieß nochmal diese wunderbare Serie? Ich glaube, war die bei Netflix oder Apple? Ich weiß nicht mehr genau, das ist wundervoll. Ich komme gleich drauf. Es geht um einen Fußballtrainer, der eigentlich, ich glaube, American Football Trainer ist.
1: Ted Lasso,
0: mhm. Alter, wenn ihr das mal angucken könnt und ein Herz habt, ihr weint. Das wird wundervoll. Kann ich nur empfehlen. Der wird dann Trainer einer englischen Premier League Mannschaft, versehentlich, dieser Typ. Das ist wundervoll.
1: Aber Timo Hildebrand jetzt nicht
0: jetzt
1: direkt.
0: Zu Timo Hildebrand. Also, der ist ja wohl Torwart, aber er ist ja im Ruhestand, ne? Also warte mal, der war ja deutscher Nationalspieler auch. Hat er bei Stuttgart gespielt, haben wir schon gesagt.
1: Deutscher Meister. War da auch 2007 Deutscher Meister.
0: Jawohl, nicht richtig zu vergessen. Und jetzt ist er 47, der Timo. Hört bestimmt gerade zu, der hat immer die Abendshow. Timo. Hi Timo,
1: grüß dich. Hi.
0: Also quasi verrentet als aktiver Fußballprofi bis mit 47 in Rente. Und jetzt wird er vom ZDF, wir sagen es zusammen, erschlagen.
1: Sag mal, was der da spielt. Also der spielt, wie Hagen ja gerade eben schon richtig angemerkt hat, in der Krimiserie Soko Stuttgart. Und er spielt dort, Achtung, schwierige Rolle wahrscheinlich für ihn, einen ehemaligen Fußballprofi, Chris Aigner, ja, der tot jetzt in kommt einem Weinerntezuber, ja, aufgefunden wird.
0: Er spielt eine Leiche, so erschlagen. Jetzt kommt's, jetzt mitschreiben. Das Wunder von Zechingen heißt die Folge, ist ab dem 15. Oktober im Stream, wie immer, und eine Woche später dann auch im TV, im linearen Fernsehen zu sehen. Ex-Profi-Fußballtorwart wird erschlagen. Wir fragen uns, mit welchem Pfosten ist das passiert? Rechter oder linker Pfosten?
1: Ah.

auch mal wieder gut. Soundgarden, Black Horse dann. In eurer Abendshow fährt sie noch gerade auf der A24 Hamburg Richtung Berlin. Zwischen Herzsprung und Neuruppin, da steht ein defektes Fahrzeug.

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Hey, 22.27 Uhr, hier kommt noch was aus dem Verkehrszentrum für euch. Wir bringen euch nach Hause. Vorsicht auf der A10, Schönefelder Kreuz, Richtung Dreieck Spreeau. Im Schönefelder Kreuz in der Überleitung zur A113 Richtung Neukölln steht ein kaputtes Auto. Und Vorsicht gerade auf der A3 Köln Richtung Frankfurt, Höhe Wiesbaden-Niedernhausen steht auch ein unbeleuchtetes Fahrzeug. Da ist nur die Lampe kaputt, wisst ihr? Hier kommt der coole Sico aus London. Ach, der ist gut. Dangerous Lover in der Abendshow.

0: Dangerous Lover. Sekou ist so cool.
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0: Es ist 10:30.
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8: Heute Nacht ist es in Deutschland vielerorts klar oder leicht bewölkt und stellenweise entwickelt sich Nebel. Wolkiger ist es im Nordwesten und Norden, mitunter auch im Süden und Südosten. Bevorzugt im Küstenumfeld gibt es etwas Regen, in Alpennähe stellenweise Schauer. Morgen ist es nach Auflösung von Nebelfeldern oft sonnig oder locker bewölkt. Zunächst sind zu den Küsten hin noch einzelne Schauer unterwegs. Am Abend kommt im Westen Regen auf. Die Höchstwerte liegen bei 17 bis 27 Grad.
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9: Die A2 Richtung Hannover ist zwischen Irxleben und Bornstedt nach einem Unfall gesperrt, zurzeit Stau. Auf der B71 zwischen Letzlingen und B188 Gardelegen steht ein Schwertransport. Im Landkreis Weimarer Land ist die Straße zwischen Großobringen und Kleinobringen nach einem Unfall gesperrt. In Naumburg-Saale im Bereich Taborer Straße Behinderungen wegen eines Brandes. Bitte Fenster und Türen geschlossen halten.
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0: Und jetzt Pop, eure Abendshow mit Markus Barsch und Cat's Eye Animal.

Dominik Feig, Three Nights. Ich gebe euch mal eben die Schlussstände in der Nations League durch. Gerade eben zu Ende gegangen, die vier Spiele. Kroatien, Spanien am Ende 1-2. England, Tschechien, das war echt böse anzuschauen. Einfach viele englische Fans sind schon gegangen, weil es da seit Stunden 3-0 steht. Da passiert jetzt nicht mehr. Da kommen wir wenigstens noch vom Parkplatz. England, Tschechien 3-0. Schottland, Slowenien auch zu Ende 1-2. Und Schweiz, Nordmazedonien 3-0.

0: ICU, ICU. Walk with me, Felix Jähn und Schaus in der Abendshow. Vor 2 Jahren war ex-One Direction Niall Horan zuletzt in Deutschland auf Solo-Tour, schon wieder 2 Jahre her. Und in dem Interview jetzt neulich, vor einer Weile, da hat er über diese letzte Tour in Deutschland gesprochen und wie überrascht er da war, 4 fette große Arena-Shows in Deutschland einfach bis aufs letzte Ticket auszuverkaufen. Das hat er nicht ganz erwartet, also sagt er, danke Deutschland, oder wie er es formuliert.
1: I couldn't believe the reaction to that tour, like the way that the fans turned up and filled all of those arenas, and in Germany I was blown away. Like I couldn't believe the reaction. Like some of the best shows on the tour were in Germany. When I think back to some of them, it was just amazing.
0: Dann dich auch lieb, Niall. Ab morgen startet die Tour zum aktuellen Album Dinner Party. Es geht los in Hamburg. Da gibt es auch noch ein paar Karten, so ungefähr 3. Es geht weiter nach Berlin, Köln und an Halloween am 31.10. noch nach München. Hier zur Einstimmung auf Niall Horans Tour jetzt Heaven. Das war bisher immer der letzte Titel im Set. Wenn ihr

Flow. Liegt. Ups, Vorsicht noch gerade auf der A6, Heilbronn Richtung Mannheim, zwischen Heilbronn und der Eisesheim und Bad Rappenau. Da ist eine ungesicherte Unfallstelle gerade.

0: Die Disturbed-Version von The Sound of Silence in eurer Abendshow. Das ist nicht das Original von diesem Song, The Sound of Silence übrigens. Viele wissen es schon, aber vielleicht drei nicht. Das ist ein Song aus den 60ern von Simon und Garfunkel, zwei so Typen. Die leben auch noch und haben sehr hervorragende Hits gemacht. Das dazu, ich war gerade nur, wir haben lustige Kollege Benedikt Laven ist auch im Zimmer. Barschi, wusstest du eigentlich, dass es einen Cyril-Remix gibt von Disturbed? Also von dem Disturbed-Version von Disturbed. Und ich so, Moment, wir reden von diesem Cyril. Also hier,
1: ja, genau.
0: Der Cyril mit dem unverkennbaren, liebevoll gedengelten Beat, der sich niemals ändert.
1: Richtig.
0: Zack, bumm, zack, bumm, zack.
1: Ja, ja, ja, ja.
0: Und jetzt
1: ja,
0: hört euch an, das ist jetzt Cyrils Version. Und das dürft ihr. Ich spiel's nur kurz an, keine Sorge. Es ist auch ein bisschen schneller gleich.
1: Pass auf, jetzt kommt der Beste schon direkt.
0: Chuck, buff, chuck, buff, chuck. Ich meine, wir hatten Cyril im ARD-Interview. Das ist ein völlig netter Typ. Aber vielleicht sollte er auch mal die Finger lassen. Nein, das war Spaß. Das ist doch nett. Schnell was anderes. Hier ist Wella Olmerla.

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1: Um 23 Uhr mit Stefan Eferts. Bevor weitere Länder der Europäischen Union beitreten können, soll die EU schlanker und effizienter werden. Das hat Erweiterungskommissarin Kos erklärt. Aus Straßburg Sabrina Fritz.
2: Dazu gehört, die Anzahl der Kommissare zu begrenzen. Nicht jedes Land kann in Zukunft noch Anrecht auf einen eigenen Kommissar haben, eine Art Minister. Auch das Einstimmigkeitsprinzip soll für bestimmte Themen abgeschafft werden, zum Beispiel wenn es um Sanktionen oder Beitrittsschritte geht. COS hat einen neuen Begriff eingeführt, die graduelle Mitgliedschaft. Danach kann ein Land in bestimmten Sektoren schon wie ein Vollmitglied behandelt werden. Zum Beispiel, wenn es um Digitalisierung, Transport, Sicherheit und Infrastruktur geht.
1: Der Landtag von Sachsen-Anhalt hat mit Tobias Rausch einen AfD-Politiker zum Vorsitzenden gewählt. Zum ersten Mal in der Geschichte der Bundesrepublik. Die Parteispitze im Bund zeigt sich zufrieden. Aus Berlin Frank Eichmann.
3: Die jahrelange Ausgrenzung unserer Partei hat heute endlich ein Ende gefunden, so die Parteichefs Chrupalla und Weidel. Kritik von allen anderen Parteien im Bundestag. Die linken Politikerin Reichinek sieht in der heutigen Wahl den nächsten großen Schritt zur Machtergreifung einer Partei, die geistige Erbin derer sei, die dieses Land in seine dunkelste Zeit geführt hätten. Dass der heute gewählte Landtagspräsident nicht nur von AfD und BSW, sondern auch 4 Stimmen aus anderen Fraktionen erhielt, nennt Unionsfraktionschef Frei in Berlin in höchstem Maße bedenklich und besorgniserregend. Dass diese Stimmen von der CDU kamen, das nennt Frei dagegen reine Spekulation, die Wahl sei geheim gewesen.
1: Der frühere BND-Präsident Hanning soll mit dem Geheimdienst von Aserbaidschan zusammengearbeitet haben. Das berichtet der Spiegel. Ermittler gingen dem Verdacht nach, dass er mit einem Agenten der Kaukasusrepublik in Verbindung stand. Hanning und sein früherer Büroleiter beim Bundesnachrichtendienst waren heute festgenommen worden. Ein britischer Abenteurer ist nach 28 Jahren und mehr als 50.000 Kilometern wieder in seiner Heimat angekommen. Carl Bushby ist auf seiner letzten Etappe heute durch den Ärmelkanal geschwommen. Seine Reise begann 1998 in Chile. Von dort aus wanderte oder schwamm der mittlerweile 57-Jährige nach Hause und durchquerte dabei 29 Länder. Finanziert wurde die Reise hauptsächlich durch Sponsoren. Seine größten Hindernisse waren Visa-Probleme, die Finanzkrise 2008 und die Corona-Pandemie. Das Wetter in Deutschland in der Nacht teils wolkig, teils klar. Später kann es neblig werden, Tiefstwerte 14 bis 5 Grad. Tagsüber viel Sonne, später im Norden und Westen einige Wolken. Dort am Abend auch Regen. Höchstwerte 17 bis 26 Grad. Am Donnerstag im Osten und Südosten länger anhaltender, teils kräftiger Regen. Im Nordwesten und Westen wechselnd bewölkt. Höchstwerte 12 bis 20 Grad. 23.03 Uhr.
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5: Die A2 Richtung Hannover ist zwischen Irxleben und Bornstedt nach einem Unfall gesperrt, zurzeit Stau. Auf der B71 zwischen Letzlingen und B188 Gardelegen steht ein Schwertransport. B98 Burkau Richtung Oppach zwischen Soland an der Spree und Oppach Behinderungen wegen einer Ölspur. In Naumburg-Saale im Bereich Taborer Straße Behinderungen wegen eines Brandes. Bitte Fenster und Türen geschlossen halten. A4 Dresden-Frankfurt zwischen Hohenstein-Ernsthal und Glauchau-West wird in Richtung Frankfurt die Fahrbahn erneuert. Bis voraussichtlich Dezember wird der gesamte Verkehr mit je 2 Fahrspuren pro Richtung auf der Richtungsfahrbahn Dresden geführt. Dadurch ist in Richtung Frankfurt die Anschlussstelle Glauchau-Ost bis Ende Oktober gesperrt.
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6: Mit Markus Barsch, schön, dass ihr da seid. Welcher Song fängt so an? La la la la. Genau, Tame Impala, Jenny, Dracula im Jenny Remix. Da ist er.
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Dracula entgegen. Achtung, Falschfahrer auf der A70 Bamberg, Schweinfurt, Werneck, zwischen Werneck und der B26A, da kommt ein Falschfahrer entgegen. Ganz rechtzeitig nicht überholen auf der A70 Bamberg, Schweinfurt, Werneck, zwischen Werneck und der B26A, Falschfahrer unterwegs, Vorsicht in beiden Richtungen.

Falschfahrer ist weitergefahren. Achtung, Falschfahrer jetzt auf der A70 Schweinfurt-Werneck-Bamberg zwischen Dreieck Schweinfurt-Werneck und Schonungen. Da kommt jetzt der Falschfahrer entgegen. Ganz rechts fahren, nicht überholen. Auf der A70 Schweinfurt-Werneck-Bamberg zwischen Dreieck Schweinfurt-Werneck und Schonungen. Da jetzt der Falschfahrer unterwegs.

0: Morgen.
1: Writings on the Wall in eurer Abendshow. Hallo Deutschland, schön, dass ihr da seid. Jetzt gleich hier DJ Goja und Jason Derulo, Michiko, das ist das, ihr wisst. Kommt gleich in voller Länge. Und wir fragen uns ja gerne, Kollege Benobald, Benedikt, Dr. Benobald Larven.
2: Ja, bitte.
1: Aus dem Was macht eigentlich gerade Team? Wir haben uns gerade gefragt, weißt du, Jason Derulo, Riesenhit mit DJ Goja, Michiko, ne?
2: Ja.
1: Spielen wir jetzt gleich.
2: Ja.
1: Weil alle Radios auf der Welt den gerade spielen, viele. Und wir fragen uns immer, so ein Jet-Set-Popstar wie so ein Jason Derulo, ne? Die machen ja eigentlich die ganze Zeit Ferien irgendwo.
2: Mhm.
1: Und dann kommen die für 2 Tage in irgendein Studio und nehmen wieder den nächsten Hit auf. Und dann kommt das Geld wieder aus der Wand. Die nächsten Wochen und Monate.
2: Richtig.
1: Und wir fürchten, wir haben recht. Was hat...

0: Jason Derulo gerade gepostet hast?
1: Also er hat ein Video geteilt von so zwei Girls, die offensichtlich auf einer
0: sehr, sehr großen Luxusjacht.
1: Die Luxusjacht sind und eine hängt mit den Knien rücklings über die Reling.
0: Ja, die andere so, hält die Knie fest, ne, steht fest oben, damit die nicht runterfällt.
1: Und sie macht dann dabei so Bauchmuskelübung.
0: Also sie lässt sich runterhängen mit der Rübe und zieht sich dann, also die Bauchmuskeln glühen, wenn ich nur dran denke bei mir. Ja,
1: richtig. Aua. Und oben drüber steht, du hast auch noch keinen Sixpack, dann hast du bisher das falsche Equipment.
0: Was? Hast du daran
2: Danke, Jason.
0: Haben dich auch lieb.

0: Komm, wir machen aus Spaß. Ich sehe gerade, dass jetzt der Kommissar kommt vom Falco. Das gibt's ja, der Danke an die Playlist von dieser Abendshow. Dirk Scherer ist der Mann im Hintergrund in der Musikredaktion, der die Playlist heute zusammengedengelt hat. Jetzt kommt Falco, der Kommissar. Seid ihr textsicher? Gut, es ist 2000 Jahre alt, das Ding. Das ist mir jetzt gerade wurscht. 07221 2011, sofort anrufen. Wir treffen Jill und Joe oder Jack und Joe und dessen Bruder. Wie heißt der Bruder von denen? Wir treffen Jack und Jill und dessen Bruder A, Hip, B, Hop, C, Ocelot. Und auch den Rest der coolen Gang. Wer es weiß, ruft sofort an. Wie heißt der Bruder? Wir treffen Jack und Jill und dessen Bruder H. Ne? Was kommt da hin? Ruft keine Sau an. Ich hab schon gedacht, das ist zu sophisticated, zu kompliziert. Wir treffen Jack und Jill. Ich löse gleich selber auf. 07221 2011 wäre die Nummer. 07221 2011. Wir treffen Jack und Jill und dessen Bruder und auch den Rest der coolen Gang. Ich glaube, das Telefon ist einfach kaputt. Ah, nee, jetzt guck mal, das braucht ein bisschen beim Wählen. Hallo, wer bist denn du? Na?
1: Ja, hallo, hier ist der Volker.
0: Volker.
1: Hip.
0: Jack und Joe und dessen Bruder Hip, sagst du?
1: Hip und auch den Rest der coolen Gang.
0: Du bist ein guter Typ. Korrekt. Wir schenken dir was, Volker. Bleib dran. Das hat funktioniert. Ja. Spontanität. Ihr wisst schon. Hier ist eure Abendshow.

0: treffen Jack und Jill, dessen Bruder Heep. Und auch den Rest der coolen Gang. Jetzt kommt was ganz, was Tolles Neues. Nach sehr alt, jetzt ganz neu. In eurer Abendshow, Celeste. Celeste kennen wir noch hier, ne?
1: Oh, was für eine Stimme.
0: Stop the Flame. Die neue Musik von Celeste ist jetzt nur noch halb so schnell. Und es gibt so diesem neuen Celeste-Sound, sowas von einer alten Kneipe, hört ihr gleich. Wir stehen so mit, alle zusammen stehen wir mit einem Glas, irgendwas drin, an der Bar, beobachten die Jungs beim Dartspielen vorne. Und auf der Bühne vorne steht Celeste und singt irgendwie sowas Wehmütiges wie, es könnte einfach, also alles so einfach gewesen sein. Vielleicht sowas in dem Stil, ne? Und die Band, jetzt kommt's aber, die Band, die mit Celeste auf der kleinen Bühne in der Ecke der Kneipe steht, das ist God's Street Park. Wirklich, God's Street Park. Drei Typen aus Leeds, die im Soul und im Jazz zu Hause sind, normalerweise nur Instrumental-Zeug machen. Aber für Celeste, für und mit Celeste gab es offenbar eine Ausnahme. Die kennen sich bestimmt. Wir lieben jetzt diesen komplett entspannten Sound. Gegen Ende des Songs übrigens gleich, da klingt auch alles nur noch so leicht verschwommen, schwummrig und trübe, so wie morgens um 4:30 in der Kneipe. Gehen wir jetzt alle zusammen hin. God's Street Park und Celeste. Easy in eurer Abendshow.

Jetzt ist wirklich 4:30 in der Kneipe, oder? God's Street Park zusammen mit Celeste Easy in der Abendshow. Hier kommt die Entwarnung von der A70 noch schnell. Schweinfurt, Werneck, Bamberg. Kein Falschfahrer mehr zwischen Dreieck, Schweinfurt, Werneck. Und Schonungen. Kommt gut und sicher und bald an.

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7: Es ist kurz nach 11:30.
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8: Heute Nacht ist es in Deutschland vielerorts klar oder leicht bewölkt und stellenweise entwickelt sich Nebel. Bevorzugt im Küstenumfeld gibt es etwas Regen, in Alpennähe stellenweise Schauer. Morgen ist es nach Auflösung von Nebelfeldern oft sonnig oder locker bewölkt. Zunächst sind zu den Küsten hin noch einzelne Schauer unterwegs. Am Abend kommt im Westen Regen auf. Die Höchstwerte liegen bei 17 bis 27 Grad. Am wärmsten wird es im Markgräflerland.
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9: Die A2 Richtung Hannover ist zwischen Irxleben und Bornstedt nach einem Unfall gesperrt, zurzeit Stau. B98 Burkau Richtung Oppach zwischen Soland an der Spree und Oppach Behinderungen wegen einer Ölspur. In Naumburg-Saale im Bereich Taborer Straße Behinderungen wegen eines Brandes. Bitte Fenster und Türen geschlossen halten. A4 Dresden-Frankfurt zwischen Hohenstein-Ernsthal und Glauchau-West wird in Richtung Frankfurt die Fahrbahn erneuert. Bis voraussichtlich Dezember wird der gesamte Verkehr mit je 2 Fahrspuren pro Richtung auf der Richtungsfahrbahn Dresden geführt. Dadurch ist in Richtung Frankfurt die Anschlussstelle Glauchau Ost bis Ende Oktober gesperrt.
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10: Und jetzt pop eure Abendshow mit Markus Barsch und Ray Garvey und Imran. Alle da. Rivers

0: Hier ist eure Abendshow, es ist 11:45.
1: Was?
0: Ihr habt noch gar nicht gelacht heute? Das gibt's doch gar nicht. Den ganzen Tag nicht? Was war denn da los? Wir ändern das mal eben mit dem Comedy-Mann unseres Vertrauens, der Marokkaner unseres Vertrauens, Gar. Es ist Abdelkarim natürlich, er sagt ja selber immer, ich bin der Marokkaner eures Vertrauens. Der hat heute Geburtstag. Abdelkarim, wenn du zuhörst, wir gratulieren dir. Gratulation. Gratulationes. Zum 45. Der Abdel ist ja wieder auch auf Tour gerade. Und bei dem lernen wir immer, er beobachtet einfach gerne Menschen, die sorgen nach wie vor für allergrößte Heiterkeit.
2: Mein Nachbar und ich zum Beispiel, vor kurzem Fußgängerzone Duisburg, wir standen da, da kam von rechts, haben Cola getrunken, ganz entspannt, ein älterer Südländer in die Fußgängerzone reingefahren. Keine Panik, wenn man da wohnt, darf man da durchfahren, alles gut. Von der anderen Seite kam ein Polizeiwagen. Beide Autos wussten noch nichts von ihrem Schicksal. Mein Nachbar und ich wussten, die Fußgängerzone ist nicht achtspurig, die werden sich irgendwann treffen. So war es auch. Die standen da im Blick des Südländers. Wussten wir sofort, er wohnt hier nicht. Der hat wirklich alle Entscheidungen bereut, die er an diesem Tag getroffen hat. Zwei Polizistinnen steigen aus, zwei Frauen. Eine geht zum Mann rüber, der macht die Scheibe runter und fragt wirklich, ist der Kommissar krank oder was? mein Nachbar und ich wussten sofort, die Cola kann warten, hier passiert gleich was. Ist der Kommissar krank oder was? Wir wissen alle, wenn die Geschichte in den USA gewesen wäre, wäre sie jetzt zu Ende. Aber die Polizistin blieb cool. Guten Tag, einmal ihren Führerschein bitte und ihren Anwohnerausweis. Der Mann war auf die Frage vorbereitet. Warum Anwohnerausweis? Das ist Auto, keine Wohnung. Ich muss zugeben, mit dem Satz hätte er mich gehabt. Ich hätte gesagt, das ist mein Fehler, sorry, fahren Sie weiter, alles gut. Aber die Polizistin blieb hartnäckig. Ja, das sehen wir, aber nur mit dem Anwohnerausweis dürfen Sie hier durchfahren. Aber andere fahren hier auch. Ja, das stimmt, aber jetzt haben wir Sie hier angetroffen. In seiner Verzweiflung hat er den Versprecher des Jahres rausgehauen. Das wird langsam zu viel, das gibt eine Anzeige wegen Unnötigung.
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0: Oh nein.
1: Oh, warte mal. Hier kommt noch was aus dem Verkehrszentrum. Wollte schon Tschüss sagen. Nicht doch. Ich bringe euch nach Hause hier. Vorsicht auf der A9. Nürnberg Richtung Halle bzw. Leipzig zwischen Raststätte Osterfeld Ost und Weißenfels. Da steht ein kaputtes Auto und es sind Leute auf der Fahrbahn. Vorsicht auf der A9 Nürnberg Richtung Halle, Leipzig zwischen Raststätte Osterfeld Ost und Weißenfels. Kaputtes Auto und es sind Leute auf der Fahrbahn. Kommt gut und sicher und bitte bald an. Das war Pop die Abendschau mit Markus Barsch. Gleich ist hier Ben Streubel für euch in der Popnacht. Habt eine schöne, ich habe noch was ganz Tolles für euch. Glockenbach haben sich zusammengetan mit Callum Scott. Es kann nur gut werden und der Song fängt schon so an, wie so ein kleiner, verrückter, wirrer Traum hier. Collide heißt das Ding. Collide, Glockenbach und Callum Scott hier.
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1: Um 0 Uhr mit Christine Beidt. Die AfD stellt zum ersten Mal einen Landtagspräsidenten. In Magdeburg wurde der Abgeordnete Rausch im ersten Wahlgang in das protokollarisch höchste politische Amt Sachsen-Anhalts gewählt, auch mit Stimmen aus anderen Fraktionen. Reaktionen aus Berlin von Frank Eichmann.
2: Bedrückend, bestürzend, besorgniserregend. So kommentieren abgesehen von der AfD alle Bundestagsparteien die Wahl des ersten AfD-Landtagspräsidenten. SPD-Fraktionschef Miersch kündigt an, beim Koalitionsausschuss mit der Union über die Wahl in Sachsen-Anhalt zu sprechen. Es gehe um den Zustand der Parteien und den Umgang mit der AfD. Für Linken-Fraktionschef Pellmann ist die Wahl mehr als nur ein Dammbruch. Dieser Tag werde in die Geschichte eingehen. Spätere Generationen würden fragen, was habt ihr getan, das aufzuhalten?
1: Der unter Spionageverdacht

0: stehende frühere BND-Präsident Hanning soll eine Analyse für den Geheimdienst von Aserbaidschan erstellt haben. Das berichtet der Spiegel. Demnach gehen Ermittler dem Verdacht nach, dass er mit einem Agenten der Kaukasusrepublik in Verbindung stand. Die Bundesanwaltschaft hat den Bericht bisher nicht bestätigt. Hanning und sein früherer Büroleiter beim Bundesnachrichtendienst wurden gestern festgenommen. In Frankreich haben bei einem landesweiten Protesttag Hunderttausende für bessere Lernbedingungen an Schulen demonstriert. Dabei kam es erneut zu Auseinandersetzungen mit Sicherheitskräften. Laut Innenministerium gab es fast 500 Festnahmen. Für den Abend hatte Präsident Macron eine Krisensitzung angekündigt. Details dazu sind bisher nicht bekannt. Die 78. Frankfurter Buchmesse ist feierlich eröffnet worden. Ab dem Vormittag kann zunächst das Fachpublikum die Messehallen besuchen. Von Freitag an ist die Messe dann auch für Privatbesucher geöffnet. Ehrengastland der Buchmesse ist in diesem Jahr Tschechien. Die deutschen U21-Fußballer haben sich für die Europameisterschaft nächstes Jahr in Albanien und Serbien qualifiziert. Sie gewannen 2:0 gegen Georgien. Aus der Sportredaktion Nicolas Weber.
1: Vor 20.000 Zuschauern in Bielefeld kam die deutsche Mannschaft gut ins Spiel und ging schon nach 9 Minuten in Führung. Ein Schlenzer von Elversbergs Noah Davich wurde von Stuttgarts Jenan Pejcinovic abgefälscht und landete im Netz. Die Gäste aus Georgien drängten zwar danach auf den Ausgleich, in Hälfte 2 konnte aber Pejcinovic für Deutschland erhöhen. Nach Vorlage von Kapitän Nicolo Tresoldi traf er ins leere Tor zum 2:0.
0: Das Wetter für Deutschland. In der Nacht im Norden sowie im äußersten Süden und Südosten wolkig, sonst nur locker bewölkt oder sternenklar, später lokal Nebel. Die Tiefstwerte 14 bis 5 Grad. Tagsüber viel Sonne, später im Norden, Nordwesten und Westen einige Wolken, zum Abend im Westen Regen, dazu maximal 17 bis 26 Grad. Die Zeit 0:03 Uhr.
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3: Vorsicht bitte auf der A9 Nürnberg Richtung Halle-Leipzig. Zwischen Raststätte Osterfeld-Ost und Weißenfels steht ein defektes Fahrzeug und es sind Personen auf der Fahrbahn. A2 Berlin Richtung Hannover. Zwischen Irxleben und Bornstedt 2 Kilometer Stau nach einem Unfall. B98 Burkau Richtung Oppach. Zwischen Soland an der Spree und Oppach Behinderungen wegen einer Ölspur. In Naumburg-Saale im Bereich Taborer Straße Behinderungen wegen eines Brandes. Bitte Fenster und Türen geschlossen halten. A4 Dresden-Frankfurt. Zwischen Hohenstein-Ernsthal und Glauchau-West wird in Richtung Frankfurt die Fahrbahn erneuert. Bis voraussichtlich Dezember wird der gesamte Verkehr mit je 2 Fahrspuren pro Richtung auf der Richtungsfahrbahn Dresden geführt. Dadurch ist in Richtung Frankfurt die Anschlussstelle Glauchau-Ost bis Ende Oktober gesperrt.
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4: Mit Ben Streubel. So, ich habe mich doch einigermaßen vorbereitet. Die Schuhe dahingestellt, wo ich sie auch wieder finden werde. Nach 5 Stunden habe ich sie gestern Nacht fast nicht mehr gefunden, was natürlich dann schwierig ist beim Autofahren. Im Zug ist es egal, da ziehe ich sie auch wieder aus. Ne? Zum Leidwesen der Menschen, die mit mir in einem Abteil sitzen dürfen. Aber jetzt ist sie alle schon mal gut losgegangen. Ich freue mich auf euch. Ihr seid alle vollzählig. Da hinten in der letzten Reihe fehlt noch jemand, aber der kommt ja noch. Wir sind ja noch ein paar Stunden zusammen.
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von Rehab. Und dann sind wir doch schon gut reingerutscht hier in diesen 7.10.2026. Und was ist das für ein toller Tag? Was kann man da alles unternehmen? Also wer doch schnell sich als Weltraumfahrer engagieren möchte oder vielleicht auch einer ist, es findet der 77. Internationale Astronautische Kongress statt in der Weltraumfahrernation Türkei, also Antalya, ne? Würde man gar nicht vermuten, dass von da aus auch mal irgendwann Raumschiffe abheben, aber wer weiß. Also da kann man mit dem Private Jet oder mit dem privaten Raumschiff gerne mal hinfahren, fliegen. Dann ist heute ein schöner Tag, den ich liebe, der Tag der Badewanne. Also Badewannen sind für mich ein wichtiges, sagen wir mal, Instrument, um im Leben weiterzukommen. Ich liege da Stunden drin. Und das teuerste Vollbad der Welt, das wurde gemeißelt aus einem fossilen Heilstein. Kaimar heißt dieser fossile Heilstein für 1,3 Millionen Euro. Hat jemand in Dubai gekauft. Und da gibt es natürlich eine ganz große Badewanne. Und die teuerste und größte Badewanne der Welt, die hat wohl ein Japaner gekauft. Aus 18-karätigem Gold sich bauen lassen. Das wiegt 150 Kilogramm, das Teil, und hat einen Wert von mehreren Millionen Euro. Hat nicht der Bischof, der ehemalige Bischof von Limburg, auch sowas gehabt, so eine Badewanne, sowas Ähnliches? Oder ist Limburg in seiner Badewanne entstanden? Das weiß ich nicht, vielleicht war es auch so rum in der Geschichte. Ach ja, da ist ein schöner Hit gerade. Immer wenn du nicht da bist, dann lasse ich mir Wasser ins Bad ein. Ne? Der aktuelle Hit von Clouseau in der Popnacht.

Why Don't You Stay? Und nach diesem kultigen Song. Ein Rätsel. Löst ihr es, dann verdient ihr euch das erste Pop nach Packer.

0: ist die Popnacht.
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0: Diese Sängerin hat hier heute Geburtstag. Ihr sagt mir, wer sie ist. Okay.
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0331 2011, wer mir sagen kann, wer da heute Geburtstag feiert. Die Popnacht mit dem neuen Hit von Conor Skinner, Let Me Go. 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

0: Love to go, 0.31 Uhr.
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3: Heute ist es in Deutschland nach Auflösung von Nebelfeldern oft sonnig oder locker bewölkt. Zunächst sind zu den Küsten hin noch einzelne Schauer unterwegs. Am Abend kommt im Westen Regen auf. Die Höchstwerte liegen bei 17 bis 27 Grad. Am Donnerstag insgesamt unbeständig mit vielen Wolken und Regen oder Schauern. Dazu windig und kühler. Am Freitag anfangs neben Wolkenfeldern auch sonnige Abschnitte, dann von Nordwesten her neue Regenwolken. An den Küsten stürmisch.
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4: Vorsicht bitte auf der A9 Halle-Leipzig Richtung Berlin. Schkeuditzer Kreuz. In der Überleitung zur A14 Richtung Leipzig liegt ein LKW-Rad. A2 Berlin Richtung Hannover. Zwischen Irxleben und Bornstedt 2 Kilometer Stau nach einem Unfall. A4 Dresden-Frankfurt. Zwischen Hohenstein-Ernsthal und Glauchau-West wird in Richtung Frankfurt die Fahrbahn erneuert. Bis voraussichtlich Dezember wird der gesamte Verkehr mit je 2 Fahrspuren pro Richtung auf der Richtungsfahrbahn Dresden geführt. Dadurch ist in Richtung Frankfurt die Anschlussstelle Glauchau-Ost bis Ende Oktober gesperrt.
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0: Und die am meisten unterschätzte Höchsttemperatur heute in Zwönitz, 22 Grad. Hier ist die Popnacht. Mein Name Ben Streubel.

0: Applaus, Applaus. Muss man sich auch mal selbst geben. Ne? Um diese Zeit gerade 0.39 Uhr. Wer applaudiert da schon für einen?
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0: Welche Sängerin hat Geburtstag und steckt hier im Leierkasten fest? Oh Mann, oh Mann, oh Mann. Wer kann denn da noch was raushören? Vielleicht Frank aus Melsungen. Guten Morgen, Frank.
3: Ja, moin.
0: Wer ist das?
3: Sam Brown mit Stop.
4: Sam Brown mit Stop.
0: Sam Brown hat heute Geburtstag. Happy Birthday to Sam Brown. Und damit bekommst du das erste Pop-Nacht-Package, mein lieber Frank.
3: Ja, super.
0: Du lebst mit Schlangen zusammen. Wenn du nach Hause kommst, warten drei Schlangen auf dich.
3: Ja, ja.
0: Welche Größe haben die denn so? Armgröße oder?
3: Ja, zwei ungefähr 1,40 und die andere ungefähr gut 2 Meter.
0: Ja, und von der Dicke her?
3: Wie bitte?
0: Wie von der Dicke? Sind die wie so ein Arm oder?
3: Ja, ja.
0: Ja, so schon. Und laufen die auch mal durchs Zimmer oder schleichen durchs
3: Zimmer? Nee, die bleiben im Terrarium.
0: Darfst du auch nicht in dein Bett rein oder sowas?
3: Nee.
0: Gehst du nicht spazieren mit denen?
3: Nee, Leine passt nicht.
0: Was essen die?
3: Ratten.
0: Ratten, okay. Hast du die sowieso im Haus gehabt? Oder
3: musst du
0: extra besorgen? Dann irgendwie.
3: Tiefgefroren, ja.
0: Beim Dach 8 jedoch. Das ist ja, naja, da lebst du wahrscheinlich alleine gerade im Moment.
3: Oder ja,
0: du,
3: genau.
0: Ja, das kann natürlich passieren. Gibt's auch mal so einen Konflikt mit jemandem, der dich besucht oder der sagt dann,
3: nö,
0: ich habe damit ein Problem. Ich meine, ich bin ja Tierfreund, deswegen ich habe damit kein Problem. Müsste mich wahrscheinlich erstmal dran gewöhnen. Und an die Rattenfütterung, da müsste ich mich tatsächlich dran gewöhnen. Wenn du die Ratten im Tiefkühlfach hast, ist da dann auch noch eine Pizza daneben?
3: Nein.
0: Das ist extra.
3: Aber Schnitzel.
0: Schnitzel, okay.
3: Separater
0: Eisschrank. Gut. Dann wünsche ich dir jetzt eine gute Fahrt nach Hause zu deinem Tierchen und ich schicke dir das Paket zu. Ja, bis bald.
3: Ja, super, alles klar, danke.

Donna Lewis und I Love You Always Forever. Es ist 0.48 Uhr. Kai Mahnke hat was gesehen auf der Autobahn, was da so nicht sein sollte. A5 in Richtung Frankfurt bei Kilometer 465 ist ein Unfall passiert. Ungesicherte Unfallstelle. Ich weiß nicht, wo Kilometer 465 ist, aber vielleicht meint er genau das, was ich auch erzählen wollte gerade. A5 Kassel in Richtung Frankfurt zwischen Obermörlen und Friedberg. Da ist ein Unfall passiert, vielleicht ist das genau Kilometer 465. Danke Kai auf jeden Fall, dass du auch so aufmerksam warst. Die Unfallstelle noch nicht abgesichert. Und das betrifft auch die A67. Auch da gab es einen Unfall, Mönchhof-Dreieck in Richtung Darmstadt zwischen Rüsselsheim-Ost und Rüsselsheimer Dreieck. Auch diese Unfallstelle ist noch nicht gesichert. Wenn ihr was gesehen habt, macht zu Kai. Schickt mal eine WhatsApp zum Beispiel 07221 2011. Dann können wir uns untereinander ein bisschen warnen. Und ihr werdet auch Mitarbeiter der Minute.

Der neue Hit von James Blunt ist das. And that's dangerous. 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Hier ist die Popnacht. Ein Happy Birthday. Happy Birthday, lieber Tim. Happy Birthday to you. Tim aus Bonn feiert heute den 29. Geburtstag und feiert gerade in der Kneipe. Georg und Markus, die feiern mit und tanzen gemeinsam mit ihm auf dem Tisch. Würden gerne einen Song hören hier von den Foo Fighters. Dann schicken wir mal diesen Gruß und dann tanzt mal weiter. Und alles Gute zum Geburtstag gilt auch für alle anderen, die heute an diesem 7.10. Happy Birthday singen.

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1: Um 1 Uhr mit Christine Beidt. Die Abgeordneten der SPD-Bundestagsfraktion haben sich am Abend zu einem Protestmarsch in Berlin versammelt. Sie reagierten damit auf die Wahl des AfD-Politikers Rausch zum Landtagspräsidenten von Sachsen-Anhalt. Thomas Bertsch berichtet.
2: Die SPD-Politiker liefen vom Bundestag durch das Brandenburger Tor zum Bebelplatz, dem Ort der Bücherverbrennung nach der Machtergreifung der Nationalsozialisten 1933. Mehrere Parlamentarier trugen dabei Grundgesetzbücher in der Hand. SPD-Fraktionschef Miersch sagte, dies sei kein normaler Tag. Man spüre die Pflicht, Flagge zu zeigen, wenn die Demokratie unter Druck stehe. Erstmals seit Gründung der Bundesrepublik seien Rechtsextreme in ein Landtagspräsidium gewählt worden.
1: Die EU-Kommission will den Prozess für Beitrittskandidaten vereinfachen. Man müsse die Politik der Union an neue Realitäten anpassen, sagte Kommissionschefin von der Leyen bei der Vorstellung eines entsprechenden Vorschlags. So soll zum Beispiel bei deutlich weniger Schritten des Prozesses das Prinzip der Einstimmigkeit gelten. Die wegen Mordes zum Tod verurteilte US-Amerikanerin Krista Pike ist nach einem gescheiterten Hinrichtungsversuch wieder bei Bewusstsein. Sie könne sprechen, teilte ihre Anwälte mit. Es sei unklar, wie hoch ihre Überlebenschancen seien. Pike waren in der vergangenen Woche 2 Dosen Gift verabreicht worden.

0: Patienten, die sie überlebte. Ein internationales Forschungsteam hat eine bisher unbekannte Urzeit-Krokodilart entdeckt. Dafür wurde ein vor rund 100 Jahren gefundener Schädel noch einmal untersucht. Aus der Wissenschaftsredaktion Julia Nestlen.
1: Es handelt sich um eine eigene, bislang unbekannte Krokodilgattung von vor etwa 45 Millionen Jahren. Sie heißt Herogavialis und gehört zur Familie der echten Gaviale, Krokodile mit langer, dünner Schnauze zum Fischefangen. Von ihrem engsten modernen Verwandten lebt heute nur noch eine Art in freier Wildbahn im Ganges in Indien. Der Name Herogavialis wurde inspiriert von der ägyptischen Sphinx-Statue. Der Fossilschädel wurde nämlich in dem Gestein gefunden, auch dem aus die Sphinx erbaut wurde. Und sowohl der Sphinx als auch dem Gavialkopf fehlt die Nase.
0: Die deutschen U21-Männer haben sich das Ticket für die Fußball-EM nächstes Jahr in Albanien und Serbien gesichert. Sie setzten sich in Bielefeld mit 2:0 gegen Georgien durch und sind damit Gruppensieger. Ende November werden in Belgrad die Gruppen für die Endrunde ausgelost. Die EM findet vom 16. Juni bis 3. Juli 2027 statt. Das Wetter für Deutschland. In der Nacht im Norden sowie im äußersten Süden und Südosten wolkig, sonst nur locker bewölkt oder sternenklar. Die Tiefstwerte 14 bis 5 Grad. Tagsüber viel Sonne, später im Norden, Nordwesten und Westen einige Wolken, zum Abend im Westen Regen, dazu bis 26 Grad. Die Zeit 1:03 Uhr.
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3: Vorsicht bitte auf der A72 Plauen Richtung Zwickau. Zwischen Plauen Ost und Treuen befindet sich eine Ölspur auf der Fahrbahn. A2 Berlin Richtung Hannover, zwischen Irxleben und Bornstedt 2 Kilometer Stau nach einem Unfall. B98 Burkau Richtung Oppach, zwischen Soland an der Spree und Oppach Behinderungen wegen einer Ölspur. A4 Dresden-Frankfurt, zwischen Hohenstein-Ernsthal und Glauchau-West wird in Richtung Frankfurt die Fahrbahn erneuert. Bis voraussichtlich Dezember wird der gesamte Verkehr mit je 2 Fahrspuren pro Richtung auf der Richtungsfahrbahn Dresden geführt. Dadurch ist in Richtung Frankfurt die Anschlussstelle Glauchau-Ost bis Ende Oktober gesperrt.
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4: Mit Ben Sträubel. Zu gemütlich wollen wir es uns auch nicht machen. Also es muss ein bisschen lauter werden jetzt, ja, dass Energie reinkommt in die Gemüter. 07221-2011 ist die Ziffernfolge für Ihr Smartphone. Und da bitte dann nicht mal sagen, welcher Song das sein soll, den ihr lauter hören möchtet. Also welcher Lenkradklopfer ist denn heute Nacht bei euch angesagt? Vielleicht gibt es einen Song, der euch Energie gibt. Ich spiele den dann 5,7932% lauter als alle anderen Hits. 07 221 2011.
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0: Sam Smith, I'm not the only one. Hier ist die Popnacht.
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0: Jetzt wird's laut. 5,7932% lauter spiele ich den Song, für den Deutschland sich entscheidet. Der erste Vorschlag kommt von Harry aus Essen. Guten Morgen, Harry.
2: Guten Morgen.
0: Und du sortierst.
2: Und allen eine gute Nacht.
0: Ja, danke. Da bin ich ja mit eingeschlossen sogar. Ja, fantastisch. Und du sortierst CDs aus. Du hast wie viele CDs zu Hause?
2: Ungefähr 231.
0: Und wer bekommt
2: vielleicht
0: die jetzt?
2: Vielleicht sind es auch von mir drei mehr, weil ich habe heute 10 bekommen für 10 Euro.
0: Aha, okay. Also du sammelst immer noch. Und du verpackst irgendwelche für Weihnachten. Wer bekommt denn die CDs, klar, die du aussortierst?
2: Oh, da denke ich an meinen Freundeskreis.
0: Ah,
2: an Claudia, an Elisabeth.
0: Hast du denn die auch mal abgecheckt, ob die auch noch einen CD-Player besitzen?
2: Ja, logisch. Das, wenn man alle 5 Jahre mal zu Besuch kommt und dann sagt man, euer Equipment ist noch da, ja, ja, mal einen Plattenspieler. Einen CD-Player habt ihr noch.
0: Das ist auch schön. Manche denken ja, ich hab zum Beispiel ein altes Auto und da ist auch noch ein CD-Player drin und da denkt meine Nichte immer, das ist ein Lüftungsschlitz. Die hat sich damit gar nichts. So, du hast dir ausgesucht von Bon Jovi, Bad Medicine.

0: Vorschlag Nummer 1 für Harry aus Essen und Chinab aus Münster. Guten Morgen.
1: Guten Morgen, schöne Frühschicht.
0: Du besitzt ja auch noch einen CD-Player, ne?
1: Ich habe 2 CD-Spieler an 2 HiFi-Anlagen, ja. Habe über 2000 CDs, über 600 Schallplatten und über 1000 Kassetten auf dem 60er.
0: Okay. Hast du auch noch Bücher?
1: Bücher habe ich auch über 600.
0: Also dann hast du gar keinen Platz mehr zum Schlafen. Da liegst du auch.
1: Ich habe genug Platz.
0: Ja, also ist ja schön. Also auf jeden Fall, Chinab hat es auf jeden Fall geschafft. Ja. Du hast ja auch einen Song ausgesucht, den ich auch lustig finde. Lange nicht mehr gehört hier von Spike. Respekt.

Was sollen wir denn lauter spielen? 07221 2011. Spike, Respect oder vielleicht doch Bon Jovi mit Bad Madsen. 07221 2011. Bad Madsen, Bon Jovi oder Respect von Spike. Bin ich mal gespannt, wie das aussieht. Euch beiden eine gute Nacht. Ja, viel Spaß beim Aussortieren von CDs, Büchern, allem, was ihr zu Hause noch rumliegen habt. Ja, bis bald. Ciao, ciao.

Pardon me. Jack Dean und Mercy in der Popnacht. Es ist 1.18 Uhr. Vorsicht auf der A8 Neunkirchen Richtung Saarlouis. Da ist ein Unfall passiert in der Ausfahrt Neunkirchen Spiesen. Da wurde noch nichts abgesichert, genauso wie auf der A24. Hamburg Richtung Berlin zwischen Herzsprung und Neuruppin. Da steht da noch ein defektes Fahrzeug auf der Autobahn. Ach ja, das wird hier ein Sweater-Weather. Aktuell von Neighborhood. Hier ist die Popnacht.

0: Und Wetter, Wetter in der Popnacht.
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0: Die Vorschläge heute Nacht kamen aus Münster und Essen. Harry aus Essen, der war für Bon Jovi, Bad Medicine und Spike, Respekt. Chena aus Münster hatte das ausgesucht und das ging immer noch so hin und her, aber doch ziemlich eindeutig. Dann, was haben wir hier? Da ist noch ein Tommy, hallo. Was hat der hier geschrieben als WhatsApp?
2: Ja, moin, Binibärian, würde ich mal fliegen sagen. Lied Nummer 2, Spike.
0: Ja.
2: Wünsche dir noch einen schönen Abend.
0: Jojo. So, das haben auch die meisten gesagt, nämlich 67% aller Anrufer waren für Respekt. Spike, ich mache ein bisschen lauter.

0: Fantastisch, Alicia Keys. Doesn't mean anything, hier ist die Popnacht.
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8: Heute ist es in Deutschland nach Auflösung von Nebelfeldern oft sonnig oder locker bewölkt. Zunächst sind zu den Küsten hin noch einzelne Schauer unterwegs. Am Abend kommt im Westen Regen auf. Die Höchstwerte liegen bei 17 bis 27 Grad. Am Donnerstag insgesamt unbeständig mit vielen Wolken und Regen oder Schauern. Dazu windig und kühler. Am Freitag anfangs neben Wolkenfeldern auch sonnige Abschnitte. Dann von Nordwesten her neue Regenwolken. An den Küsten stürmisch.
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9: A2 Berlin Richtung Hannover, zwischen Irxleben und Bornstedt 2 Kilometer Stau nach einem Unfall. B98 Burkau Richtung Oppach, zwischen Soland an der Spree und Oppach Behinderungen wegen einer Ölspur. A4 Dresden-Frankfurt, zwischen Hohenstein-Ernsthal und Glauchau-West wird in Richtung Frankfurt die Fahrbahn erneuert. Bis voraussichtlich Dezember wird der gesamte Verkehr mit je 2 Fahrspuren pro Richtung auf der Richtungsfahrbahn Dresden geführt. Dadurch ist in Richtung Frankfurt die Anschlussstelle Glauchau-Ost bis Ende Oktober gesperrt.
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0: Und die am meisten unterschätzte Höchsttemperatur Klingenthal, da bekommen wir heute 19 Grad. Die Popnacht ist hier. Ich bin Ben Sträubel.

Der Flügel muss leider wieder raus, Pink und Nate Russ. Just give me a reason. Hier ist die Popnacht und gleich wird es lustig werden. Wer noch nichts zu lachen hatte in den vergangenen 1 Stunde und 38 Minuten, der wird gleich ein bisschen gekitzelt. Hoffentlich ist es sogar lustiger, als dass es nur ein kleines Lächeln wird, wenn unser Comedian gleich spricht über die Babysitting-Situation, die er hatte. Atze Schröder, den kennen wir ja. Und der hat auch zum ersten Mal in seinem Leben mal aufgepasst auf ein 6-jähriges Kind der Nachbarin. Wie er das gemacht hat und ob das erfolgreich war, das hören wir dann gleich in ein paar Minuten nach DJ Tiesto. Ich habe noch nie mit meinen 26 Jahren auf ein Kind aufgepasst, ehrlich gesagt. Ne? Das gibt alles Dinge, die man nochmal machen muss, aber vielleicht habe ich gleich ein Beispiel.

0: Let's get down to business. The Business und DJ Tiesto in der Popnacht. Es ist jetzt 1.41 Uhr. Auf der A72 Plauen in Richtung Zwickau, da befindet sich eine Ölspur auf der Fahrbahn zwischen Plauen Ost und Treuen. Ihr passt da auf und hoffentlich lacht ihr gleich auch zu Atze Schröder. Der versucht es mal mit Kinderbetreuung.
1: Meine Nachbarin Ute, die Waldorflehrerin. So. Der kleine Philipp ist ja jetzt auch schon 6 geworden. Hör mal, vor einiger Zeit, sie musste auf Mädelsabend. Atze, kannst du auf den Kleinen aufpassen? Ich sag, kein Problem, wir machen schön Männer-DVD-Abend. Der Kleine kam rüber, Schlafanzug schon an, bei mir auf Sofa, Decke drüber, schön den DVD-Abend mit Atze. Ich alles bereitgestellt, Apfelschorle, Haribo, Goldbeeren, dann den Film eingelegt. Der blutige Pfad Gottes. Ey, das hat einen Ärger gegeben. Am nächsten Tag im Flur, Ute, sag mal, Atze, spinnst du? Der Junge ist 6 Jahre alt. Goldbeeren? Da ist Gelatine drin.
2: Wenn ich... 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

Love Minds Back and Loose Ends. Oh, es gibt einen Song, da wird immer nachgefragt. Unter anderem hat Franco danach schon zwei WhatsApps geschrieben. Zu seinem 32. Geburtstag würde er gerne das ein bisschen lauter hören. Die Party läuft noch in Schwerin. Dann dröhnt's jetzt auch, ne? Wenn er auftritt zu Don't Stop Believin' und Journey in der Popnacht.

0: Alex Warren und Fever Dream in der Pop.
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0: Jürgen in Friedrichshafen hat wieder etwas Neues aufgenommen. Er hatte ein Kellerstudio. Früher war er mal ein großer Manager. Dann hat er sich gedacht, ich möchte Rockstar werden. Singt jede Nacht einen Song ein, der schon mal groß war. Aber er macht diese Hits noch ein bisschen größer. Heute Led Zeppelin, Stairway to Heaven.

0: legt er nochmal los, oder?
1: Und,
0: ich glaube, Jürgen muss am Timing noch ein bisschen arbeiten. Wir geben ihm nochmal 24 Stunden, aber morgen hören wir nochmal. Da wird er bestimmt nochmal nachlegen. Also wird fortgesetzt, der Star im Keller.

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1: Um 2 Uhr mit Christine Beidt. Israel erinnert heute an die Opfer des Überfalls durch die Terrorgruppe Hamas vor 3 Jahren. An vielen Orten im Land finden Gedenkveranstaltungen statt. Im Vorfeld hat Bundeskanzler Merz bekräftigt, Deutschland stehe fest an der Seite Israels. ARD-Hauptstadtkorrespondent Mario Kubina berichtet.
2: Die Bundesregierung werde ihren Beitrag leisten, damit sich so etwas wie die Hamas-Attacke vor 3 Jahren nicht wiederhole. Jüdischen Menschen in Deutschland verspricht Merz, dass die Bundesregierung alles tun werde, um Antisemitismus zu bekämpfen. Zum Schutz jüdischen Lebens gibt es heute auch eine Debatte im Bundestag. Und auf dem Bebelplatz in Berlin-Mitte findet am Nachmittag eine Gedenkveranstaltung statt, bei der an die Opfer des Angriffs erinnert wird. Bei der islamistischen Attacke auf Israel vor 3 Jahren wurden rund 1200 Menschen getötet und 250 verschleppt.
1: SPD-Chef Klingbeil fordert nach der Wahl des AfD-Politikers Rausch zum Landtagspräsidenten in Sachsen-Anhalt eine Erklärung von CDU und BSW. Dass der Kandidat einer als gesichert rechtsextremistisch eingestuften Partei mit deutlich mehr als den AfD-Stimmen ins Amt gewählt worden sei, werfe drängende Fragen auf, so Klingbeil. Er sprach von einem Tabubruch. Rausch hatte bei der Wahl 48 von 82 Stimmen erhalten, 4 mehr als AfD und BSW zusammen haben. Auf einem Lufthansa-Flug aus der kolumbianischen Hauptstadt Bogotá nach Frankfurt ist es zu einem Zwischenfall gekommen. Ein Passagier hat dort nach Polizeiangaben randaliert. Der 33-Jährige habe unter anderem mehrfach an der Flugzeugtür gerüttelt. Das Bordpersonal und 2 weitere Passagiere hätten ihn an weiteren Aktionen hindern können. Der Mann wurde nach der Landung festgenommen und in eine psychiatrische Einrichtung gebracht. Gegen ihn läuft nun ein Strafverfahren. Die 78. Frankfurter Buchmesse ist am Abend feierlich eröffnet worden. Ab dem Vormittag kann zunächst das Fachpublikum die Messehallen besuchen. Ab Freitag dürfen dann auch Privatbesucher aufs Gelände.